0: Frau Meliz, Islamischer Staat inspiriert worden sein, heißt es. Er habe geplant, eine unbestimmte Anzahl Ungläubiger zu töten. Als mögliche Anschlagsorte habe er ein Einkaufszentrum, eine Bar oder eine Polizeiwache im Blick gehabt. Laut Ermittlern wollte der 17-jährige Syrer Sprengstoff, Molotow-Cocktails oder ein Messer verwenden und habe sich bereits Dünger, Grillanzünder, eine Sturmhaube und ein Messer beschafft. Bereits am Donnerstag hätten Spezialkräfte den Jugendlichen vorläufig festgenommen. Ronny Tochau, Nachrichtenredaktion.
1: Die Waffenruhe im Krieg mit dem Iran hängt nach den Worten von US-Präsident Donald Trump am seidenen Faden. Rund um diplomatische Bemühungen, wie der Krieg beendet werden könnte, schimpfte Trump über einen neuen Vorschlag der Führung des Irans.
2: Es sei der größte Müll, dieser Vorschlag, sagte Trump. Er habe gar nicht zu Ende gelesen, denn er wolle ja nicht seine Zeit verschwenden. Ursprünglich habe der Iran zugestimmt, angereichertes Uran aus dem Land zu schaffen. Nun ist davon nichts mehr zu lesen. Trump verglich die Waffenruhe mit einem Patienten an der Herz-Lungen-Maschine mit einer 1%igen Überlebenschance. Das sei nicht gut, meinte Trump. Aber immer noch glaubt er an eine diplomatische Lösung. Wie es aber jetzt weitergeht, ist völlig unklar. Tina Eck, USA.
1: Spitzenvertreter der Bundesregierung kommen heute Abend im Koalitionsausschuss zusammen. Union und SPD stehen unter Druck, zum Beispiel weitere Entlastung wegen der gestiegenen Spritpreise auf den Weg zu bringen, nachdem eine geplante 1.000-Euro-Prämie im Bundesrat gescheitert war. Auch bei geplanten Reformen bei der Rente oder Steuer liegen die grundsätzlichen Positionen der Regierungsparteien weit auseinander.
3: Den teils echt verregneten Montag haben sie hinter sich gebracht. Doch heute am Dienstag soll es erstmal ähnlich weitergehen. Phasenweise sind wieder Niederschläge möglich. Ansonsten auch im Allgemeinen viele Wolken, wenig Sonne und Temperaturen bis zu voraussichtlich 13 Grad. 13 Grad erwarten wir auch am Mittwoch. Da geht es bedeckt und regnerisch weiter. Dasselbe dann auch nochmal am Donnerstag mit 14 Grad in der Spitze. 16 Grad und ebenfalls mit möglichen Niederschlägen soll es dann am Freitag weitergehen.

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1: Psalm 23.
2: Gott ist mein Hirte, mir wird nichts mangeln. Er weidet mich auf einer grünen Aue und führt mich zum frischen Wasser. Er erquickt meine Seele, mein Weg ist ohne Gefahr. Denn er selbst ist es, der mich leitet. Mit Güte und Freundlichkeit umgibt mich Gott, solange ich lebe. Und ich habe Wohnrecht in seinem Haus, jetzt und in Ewigkeit.

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1: Ich bin Jan-Henner Reitze. Im Ukraine-Krieg ist eine dreitägige Waffenruhe ausgelaufen, in der Russland und die Ukraine weitgehend auf gegenseitige Luftangriffe verzichtet hatten. Die Ukraine geht davon aus, dass Russland diese Angriffe wieder aufnimmt.
2: Die Waffenruhe kam vor allem dem Kreml gelegen, weil sie für die gesamten drei Tage um den hier in Russland groß gefeierten 9. Mai galt. Eine dauerhafte Waffenruhe lehnt Kreml-Chef Putin aber weiter ab, bis die Verhandlungen über ein Kriegsende abgeschlossen sind. Dazu setzt er vor allem weiter auf die US-Vermittler, die schon bald hier in Moskau erwartet werden. Putin zeigte sich aber auch bereit, jemanden aus der EU zu beteiligen. Das ist neu. Er sagte, es solle jemand sein, der bisher nicht mit abschätzigen Äußerungen über Russland aufgefallen sei. Aus Moskau, Ulf Mauder.
1: Das Hantavirus ist auch bei einem spanischen Passagier nachgewiesen worden, der isoliert ist und bisher keine Symptome hat. Der positive Test ist in Madrid durchgeführt worden. Vorher war das Virus auch schon bei zwei Passagieren nachgewiesen worden, die nach Frankreich und in die USA ausgeflogen worden waren. Alle waren an Bord eines Kreuzfahrtschiffes, auf dem das Virus ausgebrochen war. Das Schiff ist inzwischen mit einer Restbesatzung auf dem Weg von Teneriffa in die Niederlande, wo es desinfiziert werden soll. Kaffee ist günstiger geworden. Nach einer Umfrage der deutschen Presseagentur haben die großen Lebensmittelhändler in Deutschland die Preise ihrer Eigenmarken gesenkt.
3: Die Produkte kosten seit dieser Woche 10 bis 50 Cent weniger als bisher. Eine Kilopackung Bohnen liegt je nach Sorte zwischen 10,50 Euro und 11,50 Euro. Auch Pads und Kapseln werden billiger. Die Discounter und Supermärkte begründen das mit sinkenden Rohstoffpreisen. Insgesamt gesehen hat sich Kaffee aber in den vergangenen Jahren stark verteuert, sowie auch andere Lebensmittel. Grund dafür waren höhere Rohstoffpreise nach Trockenheit und schwachen Ernten. Thomas Bremser, Redaktion.
1: Beim Absturz eines Kleinflugzeuges in Namibia sind der Pilot und alle drei Passagiere ums Leben gekommen. Bei den Toten handelt es sich um deutsche Staatsangehörige. Darunter sind eine langjährige Mitarbeiterin der Schwarz-Unternehmergruppe, zu der Lidl und Kaufland gehören, ihr Ehemann und der gemeinsame Sohn. Die Absturzursache ist noch unklar.
4: Schön, dass Sie bei uns sind. Hier ist Radio Paradiso mit dem Wetter für Berlin und Brandenburg. Heute am Dienstag und dann lieber nochmal den Regenschirm einpacken, denn die ein oder anderen Schauer sind auch heute nochmal möglich. Im Allgemeinen sieht es am Himmel ziemlich bewölkt aus und die Temperaturen lassen ebenfalls eher zu wünschen übrig. Mit Werten um die 12 Grad, 13 Grad in der Spitze voraussichtlich morgen am Mittwoch. Auch hier sollten Sie sich auf weitere Regenschauer gefasst machen und die können es tatsächlich auch noch am Donnerstag und Freitag geben. 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
1: Von Friedrich dem Großen. Alle Handlungen der Menschen sind verschiedener Auslegung unterworfen. Man kann Gift über die Guten ausgießen und den Schlechten eine Wendung geben, durch die sie entschuldbar und selbst lobenswert werden. Die Parteilichkeit oder Unparteilichkeit des Geschichtsschreibers entscheidet über das Urteil des Publikums und der Nachwelt.

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1: Ich bin Jan-Henner Reitze. Die Bundesregierung steht unter Druck, bei geplanten Reformen wie der Rente oder in Sachen Steuern gemeinsame Lösungen zu finden. Themen, die heute Abend im Koalitionsausschuss besprochen werden sollen. Außerdem wollen Union und SPD einen neuen Ansatz finden, was den gestiegenen Spritpreisen noch entgegengesetzt werden könnte.
2: Für die schwarz-roten Koalitionäre geht es heute hier in der Hauptstadt um zwei Punkte. Zum einen müssen sie mindestens Ansätze finden, wie die Bürger entlastet werden sollen, nachdem die Pläne mit der 1.000-Euro-Prämie ja im Bundesrat gescheitert sind. Und zum anderen müssen sie sich nach der offenbar kontroversen letzten Runde zusammenraufen und auf das Wesentliche fokussieren, wie CSU-Chef Söder betont, mentale Aufräumarbeiten nennt er das. Wie weit Schwarz-Rot heute kommt, ist allerdings schwer zu sagen. Thomas Thonfeld, Berlin.
1: Im Ukraine-Krieg ist eine dreitägige Waffenruhe ausgelaufen. Hintergrund waren Feierlichkeiten in Russland zum Jahrestag des Sieges im Zweiten Weltkrieg. Es wird erwartet, dass Luftangriffe wieder aufgenommen werden. Der ukrainische Präsident Volodymyr Zelensky sagte, Russland habe nicht die Absicht, den Krieg zu beenden. Den Vorschlag von Russlands Präsident Wladimir Putin, den früheren Bundeskanzler Gerhard Schröder als Vermittler einzusetzen, hatten unter anderem Vertreter der EU und der Ukraine abgelehnt. Griechenland will Massentourismus stärker begrenzen. Die Regierung hat dazu neue Regeln vorgestellt, zum Beispiel für den Hotelbau.
3: Überfüllte Bars, Cafés und Tavernen. Und es ist laut, sehr laut. Rund um die Uhr. Besonders betroffen sind Inseln wie Santorini und Mykonos. Dort sollen neue Hotels stark begrenzt werden auf maximal 100 Betten. Und ganz wichtig, in einem 25 Meter Streifen entlang der Küsten ist Neubau künftig verboten. Ob das klappt, ist allerdings unklar, sagen viele vor Ort. Denn mit rund 38 Millionen Touristen im Jahr in einem Land mit etwa 11 Millionen Einwohnern ist das keine leichte Aufgabe.
1: In Wassenberg in Nordrhein-Westfalen ist ein Mann auf offener Straße erschossen worden. Der Täter soll aus einem Auto ausgestiegen sein und die tödlichen Schüsse abgefeuert haben. Dann flüchtete der Schütze mit dem Auto, in dem noch ein weiterer Mann gesessen haben soll. Weitere Hintergründe sind bisher noch unklar.
4: Den teils echt verregneten Montag haben sie hinter sich gebracht. Auch heute am Dienstag soll es erstmal ähnlich weitergehen. Phasenweise sind wieder Niederschläge möglich. Ansonsten auch im Allgemeinen viele Wolken, wenig Sonne und Temperaturen bis zu voraussichtlich 13 Grad. 13 Grad erwarten wir auch am Mittwoch. Da geht es bedeckt und regnerisch weiter. Dasselbe dann auch nochmal am Donnerstag mit 14 Grad in der Spitze, 16 Grad und ebenfalls mit möglichen Niederschlägen soll es dann am Freitag weitergehen. 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
1: Erich Kästner, Humor.
2: Jeder Mensch erwerbe sich Humor. Das ist nicht unmöglich, denn immer und überall ist es einigen gelungen. Der Humor rückt den Augenblick an die richtige Stelle. Er lehrt uns die wahre Größenordnung und die gültige Perspektive. Er macht die Erde zu einem kleinen Stern, die Weltgeschichte zu einem Atemzug und uns selber bescheiden. Das ist viel. Bevor man das Erb- und Erzübel, die Eitelkeit, nicht totgelacht hat, kann man nicht beginnen, das zu werden, was man ist. Ein Mensch.

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1: Ich bin Jan-Henner Reitzer. Das Kreuzfahrtschiff Hondius, auf dem das Hunter-Virus ausgebrochen war, hat Teneriffa verlassen und ist auf dem Weg in die Niederlande. Dort soll es desinfiziert werden. Bis auf eine Restbesatzung waren alle Menschen von Bord gebracht und in ihre Heimatländer ausgeflogen worden. Positiv getestet wurde mittlerweile auch ein spanischer Passagier. Vorher war das Virus auch schon bei nach Frankreich und in die USA ausgeflogenen Passagieren nachgewiesen worden. Ein 17-jähriger Syrer soll einen Terroranschlag in Hamburg geplant haben. Er ist deshalb festgenommen worden.
2: Der 17-jährige soll von der Terrormiliz Islamischer Staat inspiriert worden sein, heißt es. Er habe geplant, eine unbestimmte Anzahl Ungläubiger zu töten. Als mögliche Anschlagsorte habe er ein Einkaufszentrum, eine Bar oder eine Polizeiwache im Blick gehabt. Laut Ermittlern wollte der 17-jährige Syrer Sprengstoff, Molotow-Cocktails oder ein Messer verwenden und habe sich bereits Dünger, Grillanzünder, eine Sturmhaube und ein Messer beschafft. Bereits am Donnerstag hätten Spezialkräfte den Jugendlichen vorläufig festgenommen. Ronny Tochau, Nachrichtenredaktion.
1: Die Waffenruhe im Krieg mit dem Iran hängt nach den Worten von US-Präsident Donald Trump am seidenen Faden. Rund um diplomatische Bemühungen, wie der Krieg beendet werden könnte, schimpfte Trump über einen neuen Vorschlag der Führung des Irans.
3: Es sei der größte Müll, dieser Vorschlag, sagte Trump. Er habe gar nicht zu Ende gelesen, denn er wolle ja nicht seine Zeit verschwenden. Ursprünglich habe der Iran zugestimmt, angereichertes Uran aus dem Land zu schaffen. Nun ist davon nichts mehr zu lesen. Trump verglich die Waffenruhe mit einem Patienten an der Herz-Lungen-Maschine mit einer 1%igen Überlebenschance. Das sei nicht gut, meinte Trump. Aber immer noch glaubt er an eine diplomatische Lösung. Wie es aber jetzt weitergeht, ist völlig unklar. Tina Eck, USA.
1: Spitzenvertreter der Bundesregierung kommen heute Abend im Koalitionsausschuss zusammen. Union und SPD stehen unter Druck, zum Beispiel weitere Entlastung wegen der gestiegenen Spritpreise auf den Weg zu bringen, nachdem eine geplante 1.000-Euro-Prämie im Bundesrat gescheitert war. Auch bei geplanten Reformen bei der Rente oder Steuer liegen die grundsätzlichen Positionen der Regierungsparteien weit auseinander.
4: Heute bleibt es zumindest weitestgehend trocken, aber der ein oder andere Tropfen ist da nicht ganz ausgeschlossen. Das Ganze bei 15 Grad maximal. Morgen am Mittwoch alles dabei, Sonne, Wolken, Regenschauer auch hier und da bei 13 Grad dann in der Spitze.
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4: Mit französischen Klängen von France Gall geht es hinein in diesen Tag. Mit doppelter Frauenpower auch noch. Danach nämlich Olivia Dean, angesagter Shootingstar aus dem Jahr 2025, also aus dem vergangenen Jahr. Man I Need und das hier aus den 80ern. France Gall mit Ella Ella. Schönen guten Morgen, schönes Wachwerden am Dienstag.

nicht nur dieser Song ist toll, ihr ganzes Album ist super. The Art of Loving heißt es. Man I Need, die Single-Auskopplung daraus. Olivia Dean hier auf ihrem 98.2 Radio Paradiso. Jetzt betreutes Ein- und Ausatmen mit Boyzone. Ja, da wird geatmet. No matter what hier auf ihrem 98.2 Radio Paradiso am Dienstagmorgen. Schönes Aufstehen wünsche ich Ihnen.

gar nicht immer so leicht, die richtigen Worte zu finden. Eva David versucht es hier und hat damit einen Riesenhit gelandet in den 80ern. 98.2 Radio Paradiso, schönen guten Morgen am Dienstag.

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1: Gott, dein Tag ist da. Du wirst mir helfen durch deinen Geist, den Geist der Liebe, der Klarheit und der Geduld. Ich wünsche Ihnen einen gesegneten Tag.
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2: Ich bin Jan-Henner Reitze. Das Kreuzfahrtschiff Hondius, auf dem das Hunter-Virus ausgebrochen war, hat Teneriffa verlassen und ist auf dem Weg in die Niederlande. Dort soll es desinfiziert werden. Bis auf eine Restbesatzung waren alle Menschen von Bord gebracht und in ihre Heimatländer ausgeflogen worden. Positiv getestet wurde mittlerweile auch ein spanischer Passagier. Vorher war das Virus auch schon bei nach Frankreich und in die USA ausgeflogenen Passagieren nachgewiesen worden. Ein 17-jähriger Syrer soll einen Terroranschlag in Hamburg geplant haben. Er ist deshalb festgenommen worden.
3: Der 17-jährige soll von der Terrormiliz Islamischer Staat inspiriert worden sein, heißt es. Er habe geplant, eine unbestimmte Anzahl Ungläubiger zu töten. Als mögliche Anschlagsorte habe er ein Einkaufszentrum, eine Bar oder eine Polizeiwache im Blick gehabt. Laut Ermittlern wollte der 17-jährige Syrer Sprengstoff, Molotow-Cocktails oder ein Messer verwenden und habe sich bereits Dünger, Grillanzünder, eine Sturmhaube und ein Messer beschafft. Bereits am Donnerstag hätten Spezialkräfte den Jugendlichen vorläufig festgenommen. Ronny Tochau, Nachrichtenredaktion.
2: Die Waffenruhe im Krieg mit dem Iran hängt nach den Worten von US-Präsident Donald Trump am seidenen Faden. Rund um diplomatische Bemühungen, wie der Krieg beendet werden könnte, schimpfte Trump über einen neuen Vorschlag der Führung des Irans.
4: Es sei der größte Müll, dieser Vorschlag, sagte Trump. Er habe gar nicht zu Ende gelesen, denn er wolle ja nicht seine Zeit verschwenden. Ursprünglich habe der Iran zugestimmt, angereichertes Uran aus dem Land zu schaffen. Nun ist davon nichts mehr zu lesen. Trump verglich die Waffenruhe mit einem Patienten an der Herz-Lungen-Maschine mit einer 1%igen Überlebenschance. Das sei nicht gut, meinte Trump. Aber immer noch glaubt er an eine diplomatische Lösung. Wie es aber jetzt weitergeht, ist völlig unklar. Tina Eck, USA.
2: Spitzenvertreter der Bundesregierung kommen heute Abend im Koalitionsausschuss zusammen. Union und SPD stehen unter Druck, zum Beispiel weitere Entlastung wegen der gestiegenen Spritpreise auf den Weg zu bringen, nachdem eine geplante 1.000-Euro-Prämie im Bundesrat gescheitert war. Auch bei geplanten Reformen bei der Rente oder Steuer liegen die grundsätzlichen Positionen der Regierungsparteien weit auseinander.
5: Wechselhaft ist es, bleibt es. Heute bleibt es aber vor allem die meiste Zeit zumindest trocken. 15 Grad die Maximaltemperatur, Sonne und Wolken im Wechsel. Aber schon heute auch wieder der ein oder andere Tropfen, nicht ganz ausgeschlossen. Morgen sehr wahrscheinlich dagegen. Morgen über den Tag verteilt und schon morgens beginnend immer wieder Regen. 13 Grad maximal.
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5: Jetzt wird's romantisch, schon das schon gleich am frühen Morgen. Guten Morgen hier auf Ihrem 98.2 Radio Paradiso. Das ist Christe Berg und The Lady in Red.

Superstars zusammentun, dann kommt ein Riesenhit dabei raus. Tina Turner damals mit Eros Ramazzotti im Jahr 1998. Corso della Vita auf Englisch, Can't Stop Thinking, hier auf ihrem 98.2 Radio Paradiso. Und Sie sollten jetzt dran denken, aufzustehen. Schönen guten Morgen an diesem Dienstag. Musikalisch erfrischend begleitet jetzt von One Republic und West Coast.

leichtfüßiger Popsong mit tiefer gehender, ernster Botschaft, mit einer Friedensbotschaft. Kim Wilde und Cambodia hier auf ihrem 98.2 Radio Paradiso. Jetzt wird es aber wirklich locker, leicht und entspannt mit Marit Larsson. If a song could get me you.

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6: Ich bin Dirk Zeitler. Das Kreuzfahrtschiff Hondius, auf dem das Hunter-Virus ausgebrochen war, ist auf dem Weg in die Niederlande. Es hat die Insel Teneriffa am Abend verlassen. Außerdem wurde bekannt, dass auch ein nach Spanien ausgeflogener Passagier positiv auf das Virus getestet wurde.
7: Die Zahl der nachweislich Infizierten wächst. Auch bei nach Frankreich und in die USA ausgeflogenen Passagieren waren Tests schon positiv. Der in Spanien betroffene Passagier hat bisher keine Symptome. Auch den nach Deutschland gebrachten Menschen geht es bisher gut, sie müssen aber in Quarantäne bleiben. Von dem betroffenen Kreuzfahrtschiff waren bis auf eine Restbesatzung alle Menschen von Bord gebracht worden. Wenn das Schiff in Rotterdam ankommt, soll es dort gründlich desinfiziert werden. Jan-Henner Reitzer, Nachrichtenredaktion.
6: Nur wenige Stunden nach dem Ende einer befristeten Waffenruhe hat Russland die Ukraine nach Angaben aus Kiew erneut massiv angegriffen. Die ukrainische Luftwaffe meldete in der Nacht Drohnenangriffe auf die Hauptstadt Kiew und weitere Städte. Die seit Samstag geltende Waffenruhe war in der Nacht ausgelaufen. Über Verletzte und das Ausmaß der Schäden gab es zunächst keine Information. Hohe Wohnkosten in deutschen Großstädten schrecken viele Berufstätige ab. Dies hat nach einer Umfrage der Beratungsgesellschaft PwC auch Folgen für die Unternehmen. Denn diese haben dadurch zunehmend Probleme, Fachkräfte zu gewinnen und zu halten.
8: Eine Fülle an Bars und Restaurants, Museen, Kinos und an jeder Ecke ein Späti. Das Leben in der Stadt bietet einiges. Deshalb fühlen sich 9 von 10 Befragten an ihrem Wohnort eigentlich auch wohl, wenn da nicht die teuren Mieten wären. In deutschen Großstädten sei es ein Glücksspiel, eine bezahlbare Wohnung zu finden, heißt es. Der Umfrage zufolge spielt für rund die Hälfte von Jobsuchenden die Miete eine große Rolle, noch vor der Länge des Arbeitswegs. Punkten könnten Arbeitgeber nach Ansicht der Befragten daher mit Mietzuschüssen oder auch in dem Betriebswohnungen bereitgestellt werden. Tanja Wagner, Nachrichtenredaktion.
6: Die Spitzen von Union und SPD kommen heute Abend im Koalitionsausschuss zusammen, um über Entlastungen angesichts der hohen Energiepreise, über den Haushalt und den weiteren Reformfahrplan zu beraten. Es ist die erste Sitzung dieser Art seit dem Treffen vor einem Monat in der Villa Borsig. Das Treffen damals gilt inzwischen als ein Tiefpunkt der Zusammenarbeit von CDU, CSU und SPD.
9: Das Wetter hat viel zu bieten, vor allem Wolken. Dann lockert es zwischenzeitlich heute aber auch mal auf bei 15 Grad in der Spitze. Regenschauer nicht ganz ausgeschlossen, aber doch haben sie Seltenheitswert heute. Morgen am Mittwoch, da kommen sie dann sehr, sehr wahrscheinlich runter, schon am Morgen und in der ersten Tageshälfte immer wieder Nässe. Zum Nachmittag lockert es dann auch mal wieder auf 13 Grad. Morgen am Mittwoch die Maximaltemperatur.
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9: Sie haben eine gute Wahl getroffen, ob freiwillig oder unfreiwillig, dass Sie jetzt so früh auf den Straßen Berlins unterwegs sind, denn momentan, da kommen Sie noch ganz gut durch. Fahren Sie weiterhin vorsichtig, bleiben Sie gelassen, wo es nachher nicht so recht vorangeht und kommen Sie gut und heil an Ihr Ziel.
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9: Schönen, entspannten, aber auch schwungvollen guten Morgen an diesem Dienstag. Schönes Wachwerden und Aufstehen wünsche ich Ihnen. Musikalisch begleitet werden Sie von Michael Patrick Kelly gleich. Wer in der letzten Woche bei seinem Konzert gewesen ist, der wird da immer noch in schönsten, wunderbaren Erinnerungen schwelgen. Vorher aus den 80ern, Alpha Will, die in diesem Jahr auch beim Classic Open Air auftreten. Hier sind Sie jetzt mit Sounds Like

Klar, hat er auch gespielt vergangenen Freitag Michael Patrick Kelly bei seinem Konzert in der Uber Arena. Wonders hier auf ihrem 98.2 Radio Paradiso. Schönen guten Morgen. In dieser Kurzarbeitswoche, vielleicht ist sie für Sie ja ganz kurz und nur 3 Tage, wenn Sie die Chance hatten, einen Brückentag zu nehmen. Jetzt werden Sie musikalisch wach geküsst von Sixpence, Nan the Richer, Kiss Me.

Michael Jackson und Paul McCartney streiten sich hier um eine Frau. Dabei hat, glaube ich, keiner von beiden bedacht, ihr entscheidet gar nicht, wer die Frau bekommt, sondern sie entscheidet, wen sie von euch nimmt, Michael Jackson und Paul McCartney. Aber sehr friedfertig haben sie ihren Streit da gelöst, haben einen Hit draus gemacht. Hier auf ihrem 98.2 Radio Paradiso. Schönen guten Morgen jetzt mit James Blunt und Stay the Night.

0: Schönes Wachwerden am Dienstag. Sonnigen guten Morgen um 18 Minuten nach 6.
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Guten Morgen mit Sonnenschein und mit dem Alan Parsons Project aus den 80ern hinein in diesen Tag, in diesem Dienstag und mit einem schönen Gedanken für diesen Tag von Maler Vincent van Gogh. Er sagte, Wandlung ist notwendig wie die Erneuerung der Blätter im Frühling. Schönen guten Morgen, Blick auf Ihren Wecker, 6:22 Uhr.

0: Mr. Michael Bolton, Lean on Me hier auf Ihrem Radio Paradiso. Am Dienstagmorgen, 3 Minuten vor 7 haben wir es. Und die Volksbegehren Berlin autofrei und Berlin werbefrei, die sind nach vorläufigen Daten gescheitert. Mehr dazu gleich im Hauptstadtkompakt bei und von Henrik Düster.
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10: Ich bin Dirk Zeitler. Das Kreuzfahrtschiff Hondius, auf dem das Hunter-Virus ausgebrochen war, ist auf dem Weg in die Niederlande. Es hat die Insel Teneriffa am Abend verlassen. Außerdem wurde bekannt, dass auch ein nach Spanien ausgeflogener Passagier positiv auf das Virus getestet wurde.
11: Die Zahl der nachweislich Infizierten wächst. Auch bei nach Frankreich und in die USA ausgeflogenen Passagieren waren Tests schon positiv. Der in Spanien betroffene Passagier hat bisher keine Symptome. Auch den nach Deutschland gebrachten Menschen geht es bisher gut, sie müssen aber in Quarantäne bleiben. Von dem betroffenen Kreuzfahrtschiff waren bis auf eine Restbesatzung alle Menschen von Bord gebracht worden. Wenn das Schiff in Rotterdam ankommt, soll es dort gründlich desinfiziert werden. Jan-Henner Reitz, Nachrichtenredaktion.
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13: Mit Henrik Düster. Guten Morgen. Die Volksbegehren Berlin autofrei und Berlin werbefrei sind nach vorläufigen Daten gescheitert. Wie das Landeswahlamt am Abend mitteilte, wurden für ein weitgehendes Autoverbot in der Innenstadt rund 144.500 Unterschriften eingereicht, deutlich weniger als die benötigten 174.000. Auch die Initiative gegen Außenwerbung verfehlte das Quorum mit nur 48.000 Unterschriften klar. Die Organisatoren der Verkehrswende betonten jedoch, dass die Debatte trotz der Niederlage weitergehen werde. Das amtliche Endergebnis wird für den 22. Mai erwartet. In Brandenburg gibt es erstmals einen direkt gewählten hauptamtlichen Bürgermeister der AfD. René Stadtgewitz setzte sich in Zedenick im ersten Wahlgang mit gut 58% der Stimmen durch. Während die AfD von einem unmissverständlichen Signal spricht, bezeichnen Aktivisten und andere Parteien das Ergebnis als besorgniserregendes Warnsignal. Beobachter führen den Wahlsieg auch auf lokale Unzufriedenheit nach einer langen politischen Hängepartie in der Stadt zurück. Der Bundesgerichtshof hat die Einziehung einer Berliner Immobilie bestätigt, die einem bekannten Familienclan zugerechnet wird. Damit bleibt das Urteil des Landgerichts bestehen, wonach das Objekt mit Geldern aus Straftaten finanziert wurde. Es ist ein wichtiges Signal im Kampf gegen Geldwäsche. Zum 80. Jahrestag der DEFA-Gründung zeigt das Kino International bis Dezember eine monatliche Filmreihe. Den Auftakt macht am kommenden Sonntag um 11 Uhr der Kultfilm Solo Sunny. Gezeigt werden zudem Klassiker wie Der geteilte Himmel und Die Legende von Paul und Paula. Die Reihe würdigt filmische Meisterwerke, die trotz Zensur und staatlicher Kontrolle in der DDR entstanden sind.
14: Danke, der Hendrik. Im Himmel über Berlin ist was Tolles entstanden, nämlich wunderbarer Sonnenschein. Der begleitet uns durch den Morgen und auch noch durch den Vormittag. Zum Nachmittag ziehen dann auch ein paar Wolken auf und am späten Nachmittag, da können dann sogar vereinzelt wieder nochmal ein paar Regenschauer runterkommen. Das ist so ein bisschen die Vorhut für morgen und auch ehrlicherweise gesagt den Donnerstag. Da kommen dann nämlich Regenschauer runter. Morgen bei 12 Grad in der Spitze und am Donnerstag bei 13 Grad nur maximal.
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14: Maximale Freude dagegen beim Straßenverkehr. Da kommen Sie momentan

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1: So, dann mal langsam aufstehen und anziehen. Wenn Sie noch undressed sind, hören Sie gleich Somber zu. Der singt nämlich undressed und das hier Musik aus den 80ern, die sich ein bisschen ranschleicht. Das sind Bronski Beat mit Small Town Boy. 5 Minuten nach 7:30. Guten Morgen.

Das ist wirklich eine tolle Geschichte, könnte eigentlich verfilmt werden. Schatzsuche im Realen. Schönen guten Morgen hier auf Ihrem 98.2 Radio Paradiso. Dieser Song ist auch ein Kleinod, ein Schatz. Somber gerade gehört. Frische aktuelle Musik mit Undressed um 18 Minuten vor 7. Und zwar haben Kita-Kinder auf einem Spielplatz in Wilmersdorf in der Nikolsburger Straße, auf dem Aladdin-Spielplatz, auch Aladdin, ja zauberhaft, die haben einen echten Schatz gefunden. Also, da war versteckt. Also beim Buddeln haben sie ausgegraben Uhren, wertvolle Uhren, Goldmünzen, zum einen aus den USA, zum anderen auch Krügerrand-Goldmünzen und Bargeld, und zwar rund 6.000 Euro. Ja, das war da verbuddelt. Wie das da wohl hingekommen ist, auf jeden Fall waren die Kita-Kinder ehrlich und haben das bei der Polizei abgegeben. Und ja, wenn Sie also genau diese Dinge vermissen, schauen Sie mal in die Zeitung, da sind auch Bilder abgedruckt, dann haben Sie eine gute Chance, genau das wiederzubekommen. Und es wird auch eben die Ehrlichkeit der Kinder gelobt. Die kriegen hoffentlich einen Finderlohn in Form von Gummibärchen oder so. Wobei, man weiß ja nicht, vielleicht waren es vorher 12.000 Euro, die da drin waren und noch viele mehr Uhren. Nein. Die Kinder waren natürlich sehr, sehr ehrlich. Gut gemacht, liebe Kinder. Und vielleicht wird ja bald ein Film daraus.

Sie haben so ein bisschen melancholischer auch, ne? Obwohl Black ja eigentlich vom wundervollen Leben singt. Wonderful Life hier für 98.2 Radio Paradiso. Der Start in den Dienstag gelingt auf jeden Fall ganz wundervoll. Blauer Himmel, strahlenblauer Himmel. Gar nicht dran zu denken, aber es soll so sein, dass heute am späten Nachmittag tatsächlich nochmal ein paar Regenschauer runterkommen. Also die Sonne jetzt im blauen Himmel unbedingt so richtig schön genießen. Jetzt bei frischen 6 Grad, aktuell 13 Grad, bekommen wir maximal. Jetzt gibt es erfrischende Musik zum Wachwerden, die auf jeden Fall gute Laune macht. Carly Rae Jepsen, Call Me Maybe.

0: Guten Morgen, 6:06.
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8: Ich bin Doc Zeitler. Im Kampf gegen Engpässe bei lebenswichtigen Medikamenten in der EU haben sich Unterhändler in Brüssel auf Regeln geeinigt, um die Produktion von Arzneimitteln leichter mit öffentlichen Geldern unterstützen zu können. Das teilten die Vertreter des Europäischen Parlaments und der Mitgliedstaaten mit. Nach dem Nein des Bundesrats zur Entlastungsprämie für Arbeitnehmer wollen Union und SPD rasch entscheiden, wie sich die durch den Iran-Krieg gestiegenen Kosten für die Bürger doch noch abfedern lassen. Alle Augen richten sich nun auf den Koalitionsausschuss heute Abend.
9: Für die schwarz-roten Koalitionäre geht es heute hier in der Hauptstadt um zwei Punkte. Zum einen müssen sie mindestens Ansätze finden, wie die Bürger entlastet werden sollen, nachdem die Pläne mit der 1.000-Euro-Prämie ja im Bundesrat gescheitert sind. Und zum anderen müssen sie sich nach der offenbar kontroversen letzten Runde zusammenraufen und auf das Wesentliche fokussieren, wie CSU-Chef Söder betont. Mentale Aufräumarbeiten nennt er das. Wie weit Schwarz-Roter heute kommt, ist allerdings schwer zu sagen. Aus Berlin, Thomas Thonfeld.
8: Das Kreuzfahrtschiff, auf dem das Hunter-Virus ausgebrochen war, ist auf dem Weg in die Niederlande. Es hat die Insel Teneriffa am Abend verlassen. Außerdem wurde bekannt, dass auch ein nach Spanien ausgeflogener Passagier positiv auf das Virus getestet wurde.
10: Die Zahl der nachweislich Infizierten wächst. Auch bei nach Frankreich und in die USA ausgeflogenen Passagieren waren Tests schon positiv. Der in Spanien betroffene Passagier hat bisher keine Symptome. Auch den nach Deutschland gebrachten Menschen geht es bisher gut, sie müssen aber in Quarantäne bleiben. Von dem betroffenen Kreuzfahrtschiff waren bis auf eine Restbesatzung alle Menschen von Bord gebracht worden. Wenn das Schiff in Rotterdam ankommt, soll es dort gründlich desinfiziert werden. Jan-Henner Reitzer, Nachrichtenredaktion.
8: Ärztepräsident Reinhardt fordert einen Aufschub für die Verabschiedung des Sparpakets zur finanziellen Stabilisierung der gesetzlichen Krankenkassen. Es soll eigentlich noch vor der parlamentarischen Sommerpause vom Bundestag verabschiedet werden. Ein so weitreichendes Gesetz kann man nicht mit der Brechstange durchdrücken, sagte Reinhardt dem Redaktionsnetzwerk Deutschland vor dem heute beginnenden Ärztetag.
11: Danke, Dirk. Sie werden belohnt dafür, dass Sie jetzt schon wach sind. Von strahlenblauem Himmel, viel Sonne und noch keinen Regenschauern. 7 erfrischende Grad sind es aktuell. 13 Grad bekommen wir heute noch maximal. Und wir bekommen wohl am späten Nachmittag auch noch mal ein paar Regenschauer ab. Vorher ziehen ein paar mehr Wolken auf. Der Wind nimmt an Intensität auch noch mal ein bisschen zu. Morgen dann auf jeden Fall Wolken verhangen, kaum Sonne zu entdecken. 12 Grad die Maximaltemperatur. Und morgen über den Tag verteilt immer wieder auch leichte Regenschauer. die runterkommen. Vor allem auch am Himmelfahrtsdonnerstag für Ihren Familienausflug auf jeden Fall wetterfeste und regenfeste Kleidung mitnehmen. Da kommt nämlich der ein oder andere Schauer runter am Donnerstag bei 13 Grad dann maximal.
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11: Auf der A100 Neukölln Richtung Wilmersdorf zwischen Innsbrucker Platz und Schmargendorf, da staut sich der Verkehr. Sie brauchen jetzt da circa 11 Minuten länger. Außerdem Vorsicht auf der A10 östlicher Berliner Ring Richtung Dreieck Spreeau zwischen Erkner und Freienbrink. Da gibt es Einschränkungen nach einem Unfall. Die Unfallstelle ist da noch ungesichert. B158, das ist Bad Freienwalde Richtung Berlin zwischen der A10 Hohenschönhausen und Ahrensfelde, da staut sich der Verkehr. 10 Minuten Wartezeit circa sollten Sie dort einplanen. Ich wünsche Ihnen eine sonnige Fahrt. Kommen Sie gut an.
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11: Ihre Vorfreude auf den Eurovision Song Contest, den ESC, möchten wir weiter steigern. Gleich nach Michael Schulte, 5 AM, frischer aktueller Titel von ihm. Mehr zum ESC auch von ihm. Und das hier sind Icehouse, Hey Little Girl. 5 Minuten nach 7.

0: Ich weiß ja auch nicht, wie er das macht, dass er einen Hit nach dem anderen abliefert. Michael Schulte, 5 AM, hier auf 98.2 Radio Paradiso, frische aktuelle Musik, 12 Minuten nach 7 haben wir es. Bei YouTube hat er angefangen, dann ist er ganz weit vorne gewesen bei The Voice of Germany und dann auch ganz weit vorne beim ESC, beim Eurovision Song Contest 2018 in Lissabon. Da hat er mit seiner emotionalen Ballade You Let Me Walk Alone den 4. Platz für Deutschland geholt. Respekt, Michael Schulte, wirklich ganz vorne mit dabei. Der ESC am Samstag findet er statt in Wien und heute gibt es dort schon das erste Halbfinale. Ronny Thorau, im ersten Halbfinale könnte die Stimmung schon sehr brisant werden, weil da das Land auftritt, das schon letztes Jahr beim ESC im Mittelpunkt einer hitzigen politischen Debatte stand. Ne?
1: Ja, Israel steht ja weiter in der Kritik wegen seines Vorgehens im Gazastreifen. Dieses Jahr trifft das den israelischen Sänger Noam. 5 Länder boykottieren ja dieses Jahr sogar den Song Contest, weil Israel dabei ist. Unsere deutsche Kandidatin Sarah Engels, die findet allerdings, dass der ESC für solche Proteste irgendwie die falsche Bühne ist.
2: Weil da geht es um Musik, es geht darum, dass wir Menschen verbinden. Ich glaube, das ist einfach der falsche Ort dafür.
1: Nun ist es aber, wie es ist. Auftritt und Debatte finden statt und wir werden mal sehen, wie die Reaktionen in der Wiener Stadthalle während des israelischen Auftritts sein werden und ob es drumherum Protestaktionen geben wird.
0: Aus deutscher Sicht ist das erste Halbfinale ja auch schon sehr spannend, auch wenn es für uns ja nicht darum geht, ob wir uns fürs Finale qualifizieren.
1: Ja, Deutschland ist ja als einer der sogenannten Big Five automatisch fürs Finale qualifiziert. Aber seit einigen Jahren dürfen die Big Five immer schon in einem der Halbfinals ihren Song präsentieren. Ja. Und Sarah Engels für Deutschland ist da heute dran mit ihrem Frauenpower-Song Fire und geht das Ganze, wie sie sagt, durchaus cool an.
2: Ich bin da eher sehr gelassen, weil das werde ich ein einziges Mal erleben und ich glaube, es wäre viel zu schade, da mit Angst reinzugehen.
1: Positiv aufgefallen ist Sarah Engels auf jeden Fall schon in Wien bei der offiziellen Eröffnung mit einem spektakulären roten Flammenkleid.
0: Ja, tolles Kleid, sah wirklich super aus. Und sehen wir heute auch schon jemanden, der den ESC dieses Jahr eventuell gewinnen könnte?
1: Ja, da sind schon Top-Favoriten dabei, zumindest wenn man den Buchmacher glaubt, Finnland und Griechenland insbesondere. Mhm. Und das ist heute das eine der beiden Halbfinals, wo wir als deutsches Publikum mitvoten dürfen, wer ins Finale am Samstag kommen darf.
0: Ja, schon sehr spannend. Am Donnerstag gibt es das zweite Halbfinale, heute das erste in Wien und zu sehen im Fernsehen auf One und in der ARD Mediathek. Angenehmen Start, musikalischen Start jetzt hinein in diesen Dienstag mit Mr. Rod Stewart und Rhythm of My Heart. 14 Minuten nach 7.

0: schönen, entspannten und sonnigen guten Morgen um 18 Minuten nach 7.
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zum Mitsingen, Mitsummen oder auf dem Lenkrad rumtrommeln. Robin Gibb und Juliet hier auf ihrem 98.2 Radio Paradiso. 7:21 Uhr haben wir es und für ihren einzigartigen Dienstagmorgen habe ich einen schönen Gedanken für Sie rausgesucht vom englischen Dichter und politischen Denker John Milton. Der hat mal gesagt, wenn der Frühling ins Land zieht, wäre es eine Beleidigung der Natur, nicht einzustimmen in ihr Jauchzen. Jetzt können Sie musikalisch mitjauchzen zu Robbie Williams.

0: Sonne scheint heute nicht nur im Fernsehen, sondern auch vom blauen Berliner Himmel. Aha, the sun always shines on TV. Gleich 7:30 haben wir es. Und wie geht es jetzt weiter nach der überraschenden Schließung des Hauptgebäudes der TU, der Technischen Universität? Was ist da geplant? Hören Sie gleich im Hauptstadtkompakt bei Henrik Düster.
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7: Ich bin Doc Zeitler. Im Kampf gegen Engpässe bei lebenswichtigen Medikamenten in der EU haben sich Unterhändler in Brüssel auf Regeln geeinigt, um die Produktion von Arzneimitteln leichter mit öffentlichen Geldern unterstützen zu können. Das teilten die Vertreter des Europäischen Parlaments und der Mitgliedstaaten mit.
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8: Mit Henrik Düster. Guten Morgen. Nach der überraschenden Schließung des Hauptgebäudes wegen massiver Brandschutzmängel sucht die Technische Universität nach Notlösungen. Präsidentin Fatma Deniz kündigte an, Vorlesungen in andere Räume zu verlegen oder kurzfristig ins Digitale auszuweichen, um das Sommersemester zu sichern. Mehr als 1500 Studierende und Mitarbeitende nahmen an der Informationsveranstaltung gestern teil. Deniz bezifferte den Sanierungsbedarf auf 2,4 Milliarden Euro und sprach von den Folgen eines jahrelangen Investitionsstaus. Im Konflikt um das neue Gaststättengesetz regt sich Widerstand in den Bezirken. Das Bezirksamt Pankow kritisierte Pläne der Senatswirtschaftsverwaltung, künftige Amüsierviertel mit lockeren Lärmschutzregeln im Alleingang festzulegen. Bürgermeisterin Cordelia Koch forderte ein verbindliches Mitspracherecht. Zwar befürworte man urbanes Leben, doch ohne die örtliche Expertise der Bezirke drohten unkontrollierbare Konflikte zulasten der Anwohner. Cottbus ist laut einer aktuellen Studie des Instituts der deutschen Wirtschaft der bundesweite Spitzenreiter beim wirtschaftlichen Fortschritt. Im Regionalranking von 400 Kommunen machte die Stadt die größten Sprünge und gilt nun als Vorzeigemodell für einen gelungenen Strukturwandel sowie als zentraler Innovationsstandort. In weiten Teilen Brandenburgs beginnt heute die Bekämpfung des Eichenprozessionsspinners. Entlang von Bundes- und Landesstraßen, unter anderem in den Kreisen Oberhavel und Havelland, werden Eichenbestände vom Boden aus behandelt. Die Behörden warnen vor den giftigen Härchen der Raupen, die schwere allergische Reaktionen auslösen können. Die Arbeiten sollen bereits morgen abgeschlossen sein.
0: Geht das wieder los? Sonnig ist es draußen, frühlingshaft, aber noch ein bisschen frisch. 7 Grad haben wir aktuell, 13 Grad, das wird die Maximaltemperatur, das hatten wir.

0: Ein Donnerstag, 13 Grad, viele Wolken und gerade in der ersten Tageshälfte auch immer wieder Regenschauer.
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0: 10 Minuten circa brauchen Sie länger über die A100 zwischen Neukölln Richtung Wilmersdorf zwischen Innsbrucker Platz und der Anschlussstelle Schmargendorf. Außerdem Vorsicht auf der A10 östlicher Berliner Ring Richtung Dreieck Spreeau zwischen Erkner und Freienbrink. Da hat es einen Unfall gegeben. Standspur ist da vor allem betroffen. Und B158 Bad Freienwalde Richtung Berlin zwischen der A10 Hohenschönhausen und Ahrensfelde. Auch da staut sich der Verkehr. Circa 10 Minuten extra Zeit sollten Sie da einplanen. Ich wünsche Ihnen eine sichere Fahrt. Kommen Sie gut an.
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0: Spielt Hergen von Huchting etwa Beziehungsmonopoly? Auf jeden Fall geht es gleich bei ihm zurück auf Los. Was das zu bedeuten hat, hören Sie gleich nach Cher, Strong Enough und nach Cock Robin. When Your Heart Is Weak, hier auf Ihrem 98.2 Radio Paradiso, Berlins beste Hits mit der meisten Abwechslung. 6 Minuten nach halb 8.

0: Starke Frau, starker Titel, Cher mit Strong Enough aus dem Jahr 1999 bei Berlins besten Hits. Mit der meisten Abwechslung und für die meiste Abwechslung gibt es gleich einen Radioparadiso-Klassiker aus den 70ern. The Real Thing, You to Me Are Everything. Vorher aus dem Jahr 2020, auch dieses Jahr 2020, hat tolle Musik geboten, nämlich von Zoe Wees aus Hamburg, Control. 15 Minuten vor 8 ist es.
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2: Zurück auf Los. Wenn eine Beziehung endet, passieren oft erstaunliche Dinge. Menschen laufen plötzlich Marathon, färben sich die Haare blond, buchen Tickets nach Bali, kaufen Rennräder für Summen, bei denen der alte Gebrauchtwagen in der Einfahrt kurz beleidigt hupt, oder lassen sich mitten in der Nacht ein wildes Tattoo stechen. Von außen betrachtet wirkt das total verrückt. Dahinter steckt allerdings ein verständlicher psychologischer Mechanismus. Nach einer Trennung verlieren sie ja nicht nur ihren Partner. Häufig bricht gleichzeitig auch ihr komplettes Selbstbild weg. Gewohnheiten verschwinden, Zukunftspläne zerfallen und vertraute Abläufe lösen sich in Luft auf. Plötzlich sitzen sie sonntagmorgens allein am Frühstückstisch und merken, ich weiß gar nicht mehr so genau, wer ich eigentlich bin, so ohne uns. Genau deshalb entsteht bei Liebeskummer oft dieser starke Wunsch nach Veränderung. Ihr Gehirn versucht, wieder Kontrolle und Identität herzustellen. Und dabei helfen neue Erfahrungen erstaunlich gut. So stabilisiert Bewegung ihre Stimmung, Reisen schaffen Abstand und körperliche Veränderungen machen ihre inneren Prozesse sichtbar. Sie signalisieren sich gewissermaßen selbst, da beginnt gerade etwas Neues. Interessanterweise zeigen Studien, dass viele Menschen nach emotionalen Krisen langfristig sogar resilienter werden. Sie entwickeln ein klareres Gefühl dafür, was ihnen wirklich wichtig ist. Natürlich endet nicht jede Bali-Reise in innerer Erleuchtung. Manchmal sitzt man dort am Strand mit exakt denselben Problemen, nur deutlich teurer eingecremt. Dennoch steckt in diesen verrückten Neustarts auch etwas sehr Gesundes. Sie zeigen, dass ihr Leben weitergeht, dass aus Schmerz auch neue Kraft entstehen kann und Identität beweglich bleibt. Oder wie Carl Gustav Jung es formulierte, ich bin nicht, was mir passiert ist. Ich bin, was ich entscheide zu werden.
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2: Und wenn Sie eine persönliche Beratung wünschen, schreiben Sie mich gerne an unter www.beziehungscoach-berlin.de.

0: Sonnigen guten Morgen, 8:09.
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0: mit musikalischer Leichtigkeit hinein in diesem Tag. Ein Radioparadieser Klassik aus dem Jahr 76, The Real Thing, You to Me Are Everything. 6:08 haben wir es. Noch ist es sonnig draußen, genießen Sie es. Noch ist es trocken draußen, genießen Sie es. Es ziehen mehr und mehr Wolken auf. Und am späten Nachmittag sollen tatsächlich auch noch mal ein paar Regenschauer runterkommen.
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6: Ich bin Dirk Zeitler. Im Kampf gegen Engpässe bei lebenswichtigen Medikamenten in der EU haben sich Unterhändler in Brüssel auf Regeln geeinigt, um die Produktion von Arzneimitteln leichter mit öffentlichen Geldern unterstützen zu können. Das teilten die Vertreter des Europäischen Parlaments und der Mitgliedstaaten mit.
7: Immer wieder war es in den vergangenen Jahren zu Engpässen in der Medikamentenversorgung gekommen, auch hier in Deutschland. Schmerzmittel, Antibiotika oder Fiebersäfte für Kinder waren immer wieder knapp. Hier soll jetzt gegengesteuert werden. Das Ziel: mehr Produktion innerhalb der EU und weniger Abhängigkeit von Lieferanten, etwa aus China. Bis zu 90% unserer Medikamente werden nach EU-Angaben derzeit aus Asien importiert. Für die heimische Produktion soll es mehr Anreize geben, etwa durch schnellere Genehmigungsverfahren und schnelleren Zugang zu Fördermitteln. Diana Kramer, Nachrichtenredaktion.
6: Nach dem Nein des Bundesrats zur Entlastungsprämie für Arbeitnehmer wollen Union und SPD rasch entscheiden, wie sich die durch den Iran-Krieg gestiegenen Kosten für die Bürger doch noch abfedern lassen. Alle Augen richten sich nun auf den Koalitionsausschuss heute Abend.
8: Für die schwarz-roten Koalitionäre geht es heute hier in der Hauptstadt um zwei Punkte. Zum einen müssen sie mindestens Ansätze finden, wie die Bürger entlastet werden sollen, nachdem die Pläne mit der 1.000-Euro-Prämie ja im Bundesrat gescheitert sind. Und zum anderen müssen sie sich nach der offenbar kontroversen letzten Runde zusammenraufen und auf das Wesentliche fokussieren, wie CSU-Chef Söder betont. Mentale Aufräumarbeiten nennt er das. Wie weit Schwarz-Roter heute kommt, ist allerdings schwer zu sagen. Aus Berlin, Thomas Thonfeld.
6: Ärztepräsident Reinhardt fordert einen Aufschub für die Verabschiedung des Sparpakets zur finanziellen Stabilisierung der gesetzlichen Krankenkassen. Er soll eigentlich noch vor der parlamentarischen Sommerpause vom Bundestag verabschiedet werden. Ein so weitreichendes Gesetz kann man nicht mit der Brechstange durchdrücken, sagte Reinhardt dem Redaktionsnetzwerk Deutschland. In Namibia sind beim Absturz einer kleinen Propellermaschine alle 4 Insassen ums Leben gekommen. Bei den Opfern handelt es sich um deutsche Staatsangehörige. Die Ursache ist noch unklar.
9: Jetzt ziehen mehr und mehr Wolken auf, aber die Sonne ist noch zu entdecken. 7 Grad haben wir aktuell, 13 Grad bekommen wir maximal. Heute ist wechselhaft. Zum Wechselspiel aus Sonne und Wolken gibt es und am späten Nachmittag gibt es dann wohl auch nochmal ein paar, zumindest leichte Regenschauer. Morgen gibt es davon einige mehr. Morgen am Mittwoch über den Tag verteilt immer wieder Nässe bei 12 Grad als Maximaltemperatur. Und am Himmelfahrtsdonnerstag freuen sich zumindest Ihre Garten- und Balkonpflanzen über ein wenig Wässerung. Vielleicht wird es auch ein bisschen mehr sein, vor allem in der ersten Tageshälfte kommt immer wieder was runter. Zum Abend am Donnerstag lässt die Schauerneigung dann mehr und mehr nach. 13 Grad, dann die Maximaltemperatur.
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9: Auf der A100, da stehen sie an, Neukölln Richtung Wilmersdorf zwischen Innsbrucker Platz und Schmargendorf. 13 Minuten circa dauert es dort länger. 6 Minuten sollten sie mehr einplanen auf der A100 Wedding Richtung Wilmersdorf zwischen Jakob-Kaiser-Platz und Kaiserdamm. Außerdem auf der in Niederschönhausen, die Friedrichs-Engels-Straße, die ist zwischen Wilhelm-Wolf-Straße und Platanenstraße wegen eines Kraneinsatzes bis heute Abend gesperrt. Diese Kräne bauen vielleicht die Wolken ab oder auf. Ich bin mir da nicht so sicher. Ich wünsche Ihnen so oder so eine gute und sichere Fahrt vor allem.
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9: Gleich lade ich hier wieder ein zur Radio Paradiso Frühstücksrunde mit Laura und Fabi, Fabian Bessmann, gleich hier bei mir nach The Weeknd, Less Than Zero und das hier, die unvergleichliche, unverwechselbare Dionne Warwick, ihr großartiger Hit aus dem Jahr 1982. Das ist Heartbreaker um 5 Minuten nach 8.

0: Ich weiß gar nicht, ob ich euch das schon erzählt habe. Also Fabi und Laura sind da. Schönen guten Morgen.
1: Guten Morgen.
0: Auf ihrem 98.2 Radio Paradiso. Ich weiß gar nicht, ob ich euch beiden das schon erzählt habe. Ich laufe auch wieder. Also ich bin jetzt wieder am Joggen. Ich bin jetzt wieder eingestiegen.
1: Okay, gut,
0: und
1: sehr gut.
0: Ich bin ja auch für den Marathon tatsächlich gemeldet. Aber habe jetzt spät angefangen, weil ich wirklich so die ersten Wochen und Monate des Jahres so häufig auch erkältet gewesen bin und gar nicht irgendwie so richtig loslegen konnte. Das war schade. Mhm. Aber Fabi, du hast auch eine, also du hast mir noch nicht so richtig verraten, worum es dabei geht, aber hast mir die Überschrift gesagt und da hatte ich auch so ein bisschen Angst bekommen. Hast du eine besondere, ja, was ist das, Laufveranstaltung? Also wie heißt das?
2: Ja, also erstmal Disclaimer, nicht nachmachen. Das ist ein Trend, okay. Der kommt von TikTok, kommt aus den USA und der heißt Scientology Speed Run, also diese Sekte Scientology. Ne?
0: Da kriege ich jetzt sofort Angst.
2: Genau, ja, und das ist keine Laufveranstaltung von Scientology, sondern die feiern das auch gar nicht. Die sind quasi die Opfer, wenn man das so sagen kann.
3: Okay. Kann man da Tom Cruise treffen? Oder?
2: Wahrscheinlich. Ich kann sie umrennen. Okay. Und dieser Trend geht darum, dass Kids eine Kamera, irgendwie eine GoPro oder eine Handykamera und dann in so eine Scientology-Kirche reinrennen und dann versuchen, in möglichst viele Räume reinzurennen. Und quasi jeder Raum, den man erläuft, ist quasi ein Level, das man freischaltet, wie so ein Videospiel.
3: Was?
2: Und das geht dann so weit, bis sie halt wieder rausgeworfen werden. Ne?
3: Bis sie rausgeworfen
0: werden, ja. Auch das ist ja.
2: Ja, und das ist crazy. Die Mitarbeitenden, wenn man das irgendwie so nennt, bei Scientology, die sind auch total überfordert von den ganzen, wenn da die ganzen Kids durch deren Häuser rennen.
3: Glaube ich.
0: Das ist echt krass. Also ich mag ja schon einsteigen und einhaken, wenn du sagst, so, wenn die, dass die in die Kirche rein. Das ist keine Kirche.
2: Die nennen sich, glaube ich, nur so, ne?
0: Ja, naja, weiß ich nicht. Also es ist auf jeden Fall keine Kirche. Also wenn da jemand reinläuft, dann in ein Scientology-Gebäude.
2: Ja.
0: In so
2: Insektengebäude. Und Scientology hat sogar die Türklinken abmontiert an vielen ihren Gebäuden, damit die Leute da nicht mehr so reinrennen können.
3: Ach, ja.
2: Aber warum ich das erzähle? Weil ich finde, so Mut und Abenteuerlust, als ich das gehört habe, habe ich gedacht, oh, früher hätte ich das auch gemacht. Früher hätte ich mich das noch getraut und jetzt würde ich mich nicht mehr trauen. Ich würde, also würdet ihr euch das trauen oder hättet ihr euch das früher
3: getraut? Ich hatte
2: getraut?
3: Schon Angst bei Klingelstreichen, nee.
0: Ich auch, überhaupt nicht, da bin ich ein totaler Schisser.
3: Komplett, ja.
2: Ich habe früher sowas geliebt, auch als Kind, weil in der Straße von meinem Freund gab es so ein großes verlassenes Haus, so eine Stadtvilla.
0: Aha.
2: Und das war noch komplett eingerichtet.
0: Aha.
2: Und da sind wir rein, wo es dunkel war, der Garten war schon komplett verwildert, überall Dornen. Wir haben uns dann da durch diesen Garten durchgekämpft, in das Haus rein. Es ist baufällig gewesen, da waren schon Teile von der Decke runter und so. Aber da stand noch der Tresen zum Beispiel im Wohnzimmer mit Geschirr und so. Alles, der Tisch stand noch alles da und das war so ein Geisterhaus halt einfach für uns.
0: Ja,
2: das hätte ich jetzt auch unfassbar Schiss.
0: Schon spannend. Ich glaube, da wäre ich ganz schnell rausgelaufen. Mhm. Also, alles, was Sie gerade gehört haben,
2: nicht nachmachen.
0: Aber spannend schon. Ja.
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0: So schön aus dem Kinofilm Notting Hill, Ronan Keating, When You Think Nothing at All. 19 Minuten nach 8.
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Eine echte 80er Jahre Hymne im wahrsten Sinne des Wortes. Alter Fox mit Hymnen hier. Wir machen 98.2 Radio Paradiso. 8.23 Uhr haben wir es. Und da ich möchte, dass es Ihnen gut geht, suche ich immer schöne Gedanken für Ihren Start in den Tag raus. Und da mag ich nochmal den wiederholen, den Hagen von Huchting in der letzten Stunde gesagt hat. Der stammt von Carl Gustav Jung. Und ich finde ihn einfach großartig. Der hat gesagt: Ich bin nicht, was mir passiert ist. Ich bin, was ich entscheide zu werden. So ist es. Schönen guten Morgen. 8.24 Uhr.

0: 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Yeah. 3:09.
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0: sportlich hineingetanzt in diesem Dienstag. Flashdance, What a Feeling, Irene Cara aus den 80ern. Schönen guten Morgen. 8:30 haben wir es und das Sport- und Erholungszentrum SEZ, das soll nicht abgerissen werden, sagen zumindest einige. Wie viele dafür demonstriert haben, das hören Sie gleich im Hauptstadtkompakt bei Henrik Düster.
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10: Ich bin Dirk Zeitler. Im Kampf gegen Engpässe bei lebenswichtigen Medikamenten in der EU haben sich Unterhändler in Brüssel auf Regeln geeinigt, um die Produktion von Arzneimitteln leichter mit öffentlichen Geldern unterstützen zu können. Das teilten die Vertreter des Europäischen Parlaments und der Mitgliedstaaten mit.
11: Immer wieder war es in den vergangenen Jahren zu Engpässen in der Medikamentenversorgung gekommen, auch hier in Deutschland. Schmerzmittel, Antibiotika oder Fiebersäfte für Kinder waren immer wieder knapp. Hier soll jetzt gegengesteuert werden. Das Ziel, mehr Produktion innerhalb der EU und weniger Abhängigkeit von Lieferanten, etwa aus China. Bis zu 90% unserer Medikamente werden nach EU-Angaben derzeit aus Asien importiert. Für die heimische Produktion soll es mehr Anreize geben, etwa durch schnellere Genehmigungsverfahren und schnelleren Zugang zu Fördermitteln. Diana Kramer, Nachrichtenredaktion.
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13: Mit Henrik Düster. Guten Morgen. Die Berliner SPD fordert vom regierenden Bürgermeister Kai Wegner ein klares Bekenntnis zu einer Bewerbung für die Weltausstellung Expo 2035. Landeschef Steffen Krach mahnte, die Uhr ticke und forderte den Senat auf, zügig Gespräche mit Brandenburg aufzunehmen. Während Wegner die Priorität bei den Olympischen Spielen sieht, betonte die SPD, dass sich beide Großprojekte sinnvoll ergänzen könnten, um Innovationen und Arbeitsplätze zu fördern. Rund 200 Menschen haben vor dem Berliner Parlament gegen den geplanten Abriss des ehemaligen Sport- und Erholungszentrums SEZ demonstriert. Das Bürgerbündnis übergab fast 30.000 Unterschriften für den Erhalt des DDR-Baus. Für Empörung sorgte die Nachricht, dass die landeseigene Wohnungsbaugesellschaft WBM den Komplettabriss bereits ausgeschrieben hat, obwohl derzeit noch ein vorübergehender Stopp wegen des Artenschutzes gilt. Die WBM hält an ihren Plänen für 680 neue Wohnungen fest. Der Berliner Hauptpersonalrat fordert vom Senat die Einführung von bis zu 3 Tagen Sonderurlaub für herausragende Leistungen. Hintergrund ist ein Verbot der Finanzverwaltung, die solche kreativen Arbeitszeitbefreiungen, wie zuletzt in Charlottenburg-Wilmersdorf praktiziert, mangels Rechtsgrundlage untersagt hatte. Die Arbeitnehmervertreter halten die freien Tage für ein wichtiges Instrument der Wertschätzung.

0: die Suche nach den rechtmäßigen Eigentümern jedoch ohne Ergebnis.
1: Tja, da haben sie am Ende des Regenbogens gesucht und gefunden. Den einen oder anderen Regenbogen könnte es tatsächlich auch heute geben. Also weil wir sind gestartet mit Sonne und Sonne und Wolken, gibt es heute noch im Wechsel und am späten Nachmittag soll dann auch noch mal der ein oder andere Regenguss runterkommen, wenn da noch Sonne in der Nähe sein sollte. Also ich gebe auf jeden Fall Acht, ob ich einen Regenbogen da entdecken kann. 8 Grad entdecke ich aktuell als aktuelle Temperatur. 12 Grad bekommen wir heute noch als Maximalwert. Das auch der Tagesspitzenwert morgen am Mittwoch. Dann über den gesamten Tag hinweg schon morgens beginnend immer wieder zumindest leichte Regenschauer. Auch der Himmelfahrtsdonnerstag soll eher verregnet sein, vor allem der Anfang, die erste Tageshälfte, erst am späten Nachmittag. Da gibt es dann auch ein paar Auflockerungen. 13 Grad am Donnerstag die Maximaltemperatur.
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1: Immer noch ca. 2 Kilometer Stau bedeutet 14 Minuten Zeitverlust für Sie auf der A100 Neukölln Richtung Wilmersdorf zwischen Innsbrucker Platz und Schmargendorf. 6 Minuten obendrauf rechnen auf der A100 Wedding Richtung Wilmersdorf zwischen Jakob-Kaiser-Platz und der Anschlussstelle Spandauer Damm. Außerdem nach wie vor auf der B158 Bad Freienwalde Richtung Berlin zwischen A10 Hohenschönhausen und Ahrensfelde 10 Minuten anstehen und Vorsicht auf der A10 östlicher Berliner Ring Richtung Dreieck Spreeau zwischen Erkner und Freienbrink. Hat es einen Unfall gegeben heute früh, da müssen Sie noch mit Einschränkungen rechnen. Ich wünsche Ihnen einen uneingeschränkten guten Start hinein in diesen Tag und eine gute Fahrt.
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1: Ja, das ist einfach Musik, die Spaß macht. One Direction wird dabei sein in dieser halben Stunde. Lionel Richie mit Dancing on the Ceiling. Phil Collins, Taylor Swift gleich mit Opelite und das hier. Das sind U2 mit I Still Haven't Found What I'm Looking For. Bei Berlins besten Hits mit der meisten Abwechslung. Hier auf 98.2 Radio Paradiso. Schönen guten Morgen. Sonnigen guten Morgen. Wo

Der aktuelle Hit von Taylor Swift, Opalite, in dem geht es auch um Wahrheit, um Ehrlichkeit, um Heilung, um Selbstvergebung, um den eigentlich ja künstlich hergestellten Edelstein Opal. Und bei uns, das ist uns wichtig im Team von Radio Paradiso, uns ist wichtig zu erwähnen, dass bei uns nichts künstlich ist. Also unsere Stimmen sind nicht künstlich, sondern die bleiben echt. Das ist deswegen erwähnenswert, weil es im Radiogeschäft immer häufiger vorkommt, dass sie zwar noch die Stimmen von Moderatorinnen und Moderatoren hören, aber nicht mehr die Menschen dahinter, sondern dass das mit künstlicher Intelligenz hergestellt ist. Unser Versprechen bei uns immer, echte Stimmen, echtes Radio. 13 von 9. Yeah.

0: schaffen Sie auch heute schöne Erinnerungen. 9:11.
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0: Da haben wir da schon klasse Party gemacht bei Lionel Richie. Dancing on the Ceiling. Und in der nächsten Stunde, da stimmen wir sie nochmal ein auf den ESC, den Eurovision Song Contest am Samstag. Ihre ESC-Party, die könnte dann auch wieder draußen stattfinden. Am Samstagnachmittag, da soll es zwar Regenschauer geben, aber am Abend dann doch weitestgehend trocken bleiben. Also wenn nicht draußen, zumindest bei offenem Fenster, aber 7:07.
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7: Ich bin Dirk Zeitler. Die Spitzen von Union und SPD kommen am Abend im Koalitionsausschuss zusammen, um über Entlastungen wegen der hohen Energiepreise zu sprechen. Es geht aber auch um den kommenden Haushalt und weitere Reformpläne.
8: Der beschlossene Tankrabatt funktioniert nicht richtig und die geplante 1.000-Euro-Prämie wollen die Bundesländer nicht haben. Nach dem Nein im Bundesrat hat die Bundesregierung aber klargemacht, dass sie weiter zu Entlastungen bereit ist. Maßnahmen, die kurzfristig wirken könnten, wären eine Erhöhung der Pendlerpauschale, eine Senkung der Stromsteuer für alle oder Direktzahlungen. Oder man setzt auf die geplante Reform der Einkommensteuer, die eine Entlastung kleiner und mittlerer Einkommen zum Ziel hat. Sie soll zum 1. Januar in Kraft treten. Aus Berlin, Tine Klimach.
7: Im Kampf gegen Engpässe bei lebenswichtigen Medikamenten in der EU haben sich Unterhändler in Brüssel auf Regeln geeinigt, um die Produktion von Arzneimitteln leichter mit öffentlichen Geldern unterstützen zu können. Das teilten die Vertreter des Europäischen Parlaments und der Mitgliedstaaten mit.
9: Immer wieder war es in den vergangenen Jahren zu Engpässen in der Medikamentenversorgung gekommen, auch hier in Deutschland. Schmerzmittel, Antibiotika oder Fiebersäfte für Kinder waren immer wieder knapp. Hier soll jetzt gegengesteuert werden. Das Ziel, mehr Produktion innerhalb der EU und weniger Abhängigkeit von Lieferanten, etwa aus China. Bis zu 90% unserer Medikamente werden nach EU-Angaben derzeit aus Asien importiert. Für die heimische Produktion soll es mehr Anreize geben, etwa durch schnellere Genehmigungsverfahren und schnelleren Zugang zu Fördermitteln. Diana Kramer, Nachrichtenredaktion.
7: Ärztepräsident Reinhardt fordert einen Aufschub für die Verabschiedung des Sparpakets zur finanziellen Stabilisierung der gesetzlichen Krankenkassen. Es soll eigentlich noch vor der parlamentarischen Sommerpause vom Bundestag verabschiedet werden. Ein so weitreichendes Gesetz kann man nicht mit der Brechstange durchdrücken, sagte Reinhardt dem Redaktionsnetzwerk Deutschland. Deutschland könnte aus Sicht der Speicherbetreiber Schwierigkeiten mit der Gasversorgung bekommen, wenn der kommende Winter besonders kalt wird. Bei einem Temperaturniveau wie im Jahr 2010 drohe Versorgungsknappheit im Januar, Februar und März, teilte der Branchenverband Initiative Energien speichern mit. Hohe Gaspreise und veränderte Marktbedingungen infolge des Iran-Kriegs führten derzeit zu erheblichen Unsicherheiten.
10: Danke dir, Dirk. Ja, die Sonne, die ist heute auch so ein bisschen unsicher. Die hat so schön geschienen vom blauen Berliner Himmel. Im Moment ist er eher grau oder so wolkengrau, wolkenweiß. 8 Grad haben wir aktuell, 12 Grad bekommen wir als Maximaltemperatur. Noch halten sich Regenschauer zurück, aber gerade so am späten Nachmittag, der ein oder andere Tropfen ist da nicht ausgeschlossen heute. Morgen erst recht nicht, morgen am Mittwoch viele Wolken unterwegs mit Regenschauern im Gepäck bei 12 Grad in der Spitze. Auch am Himmelfahrtsdonnerstag. Ich hoffe, Sie haben da frei und ja, aber für Ihren Ausflug mit der Familie sollten Sie auf jeden Fall einen Regenschirm mitnehmen. 13 Grad dann am Donnerstag die Maximaltemperatur und über den Tag verteilt eben immer wieder Regenschauer.
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10: Aufgepasst bitte auf der A100 Neukölln Richtung Wilmersdorf. 13 Minuten Zeitverlust erwarten Sie dort zwischen Innsbrucker Platz und Schmargendorf. Außerdem 7 Minuten extra Zeit einplanen auf der A100 Wilmersdorf Richtung Wedding zwischen Hohenzollerndamm und Dreieck Funkturm. Und nochmal die andere Richtung, Wedding Richtung Wilmersdorf zwischen Jakob-Kaiser-Platz und Kaiserdamm Süd. Auch da bitte auf jeden Fall extra Zeit mitnehmen. 30 Minuten dauert es länger auf der A115 Dreieck Nutetal Richtung Dreieck Funkturm zwischen Potsdam-Babelsberg und der Spanischen Allee. 20 Minuten obendrauf rechnen bitte auf der Dahlwitzer Landstraße zwischen Abzweig nach Waldesruh und Schöneicher Straße in Friedrichshagen. Dann noch rausgeschaut und zwar auf die B158 Bad Freienwalde Richtung Berlin zwischen A10 Hohenschönhausen und Ahrensfelde. Da staut sich der Verkehr, genauso wie in Potsdam auf der Nutestraße stadteinwärts. Da sollten Sie auf jeden Fall 10 Minuten extra Zeit einplanen und einrechnen. Ich wünsche Ihnen eine gute, eine sichere Fahrt. Fahren Sie mir vorsichtig und kommen Sie gut an.
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10: So, und jetzt können Sie nochmal an Ihre 80er-Jahre-Partys zurück sich erinnern. Bei der Musik von Rick Astley, Together Forever. Und danach mit frischer aktueller Musik schwelgen gleich Caleb Scott mit You Are The Reason hier auf Ihrem 98.2 Radio Paradiso. Berlins beste Hits mit eben der meisten Abwechslung. 5 Minuten nach 9.

0: Das wäre einfach unfair. Das wäre unfair, wenn Caleb Scott mitmachen würde beim ESC. Da hätten ja alle anderen gar keine Chance. You are the reason hier auf Ihrem 98.2 Radio Paradiso. So schön, 9:11 haben wir es. Ja, am Samstag, da ist es soweit, Eurovision Song Contest in Wien. Und heute und am Donnerstag gibt es die beiden Halbfinale. Ronny Thora aus der Radio Paradiso Redaktion. Ronny, im ersten Halbfinale könnte heute die Stimmung sehr brisant werden, weil da das Land auftritt, das schon letztes Jahr beim ESC im Mittelpunkt einer hitzigen politischen Debatte stand, ne?
1: Ja, Israel steht ja weiter in der Kritik wegen seines Vorgehens im Gazastreifen. Dieses Jahr trifft das den israelischen Sänger Noam. 5 Länder boykottieren ja dieses Jahr sogar den Song Contest, weil Israel dabei ist. Unsere deutsche Kandidatin Sarah Engels, die findet allerdings, dass der ESC für solche Proteste irgendwie die falsche Bühne ist.
2: Weil da geht es um Musik, es geht darum, dass wir Menschen verbinden. Ich glaube, das ist einfach der falsche Ort dafür.
1: Nun ist es aber, wie es ist. Auftritt und Debatte finden statt und wir werden mal sehen, wie die Reaktionen in der Wiener Stadthalle während des israelischen Auftritts sein werden und ob es drumherum Protestaktionen geben wird.
0: Ja, bin ich auch gespannt. Aus deutscher Sicht ist das erste Halbfinale heute aber auch sehr spannend, auch wenn es für uns ja nicht darum geht, ob wir noch ins Finale uns dafür qualifizieren.
1: Ja, Deutschland ist ja als einer der sogenannten Big Five automatisch fürs Finale qualifiziert. Mhm. Aber seit einigen Jahren dürfen die Big Five immer schon in einem der Halbfinals ihren Song präsentieren. Und Sarah Engels für Deutschland ist da heute dran mit ihrem Frauenpower-Song Fire und geht das Ganze, wie sie sagt, durchaus cool an.
2: Ich bin da eher sehr gelassen, weil das werde ich ein einziges Mal erleben und ich glaube, es wäre viel zu schade, da mit Angst reinzugehen.
1: Positiv aufgefallen ist Sarah Engels auf jeden Fall schon in Wien bei der offiziellen Eröffnung mit einem spektakulären roten Flammenkleid.
0: Ja, das war wirklich ganz großartig, tolles Kleid. Und sehen wir heute auch schon jemanden, der den ESC dieses Jahr eventuell gewinnen könnte? Was meinst du?
1: Ja, da sind schon Top-Favoriten dabei, zumindest wenn man den Buchmachern glaubt, Finnland und Griechenland insbesondere. Mhm. Und das ist heute das eine der beiden Halbfinals, wo wir als deutsches Publikum mitvoten dürfen, wer ins Finale am Samstag kommen darf.
0: Ah, sehr spannend. Also heute erstes Halbfinale zu sehen bei One und in der ARD Mediathek. 13:09.

Guten Morgen am Dienstag hier auf Ihrem 98.2 Radio Paradiso hinein in diesen Tag um 9.21 Uhr mit einem schönen Gedanken vom Schriftsteller Henry Miller. Der hat mal gesagt, wenn jedes Ding bis zum Ende durchlebt wird, gibt es keinen Tod, kein Bedauern, ebenso wie es keinen falschen Frühling gibt. Boah, toller Gedanke. Auf dass es ein guter Tag für Sie werden möge mit Johannes Oerding an guten Tagen. Schönen guten Morgen.

0: musikalischer Genuss pur mit Sir Elton John und Nikita. Schönen guten Morgen am Dienstag. 9:30 haben wir es und nach der katastrophal baulichen Situation der Technischen Universität hier in der Hauptstadt werden jetzt auch andere Gebäude genauer unter die Lupe genommen, welche da jetzt dran sind und geprüft werden sollen. Das hören Sie gleich im Hauptstadtkompakt bei Hendrik Düster.
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9: Ich bin Dirk Zeitler. Die Spitzen von Union und SPD kommen am Abend im Koalitionsausschuss zusammen, um über Entlastungen wegen der hohen Energiepreise zu sprechen. Es geht aber auch um den kommenden Haushalt und weitere Reformpläne.
10: Der beschlossene Tankrabatt funktioniert nicht richtig und die geplante 1.000-Euro-Prämie wollen die Bundesländer nicht haben. Nach dem Nein im Bundesrat hat die Bundesregierung aber klargemacht, dass sie weiter zu Entlastungen bereit ist. Maßnahmen, die kurzfristig wirken könnten, wären eine Erhöhung der Pendlerpauschale, eine Senkung der Stromsteuer für alle oder Direktzahlungen. Oder man setzt auf die geplante Reform der Einkommensteuer, die eine Entlastung kleiner und mittlerer Einkommen zum Ziel hat. Sie soll zum 1. Januar in Kraft treten. Aus Berlin, Tine Klimach.
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12: Mit Henrik Düster. Guten Morgen. Berlins Sicherheitsbehörden beobachten mit großer Sorge die Aktivitäten iranischer Nachrichtendienste, die verstärkt Exiloppositionelle und Regimekritiker in der Hauptstadt ausspähen. Laut Innenstaatssekretär Christian Hochgräbe ist es eine wesentliche Aufgabe dieser Dienste, Kritiker einzuschüchtern oder zur Zusammenarbeit zu zwingen, wobei auch Cyberoperationen und physische Gewalt als mögliche Mittel genannt werden. Die Berliner Polizei steht deshalb in engem Austausch mit der iranischen Community, um den individuellen Sicherheitsbedarf zu analysieren und entsprechende Schutzmaßnahmen für die Betroffenen einzuleiten. Die bauliche Situation vieler prominenter Gebäude hier in Berlin spitzt sich dramatisch zu, was Wissenschaftssenatorin Ina Ciborra im Falle der überraschend geschlossenen TU als mittlere Katastrophe bezeichnete. Neben der Universität sind auch weltberühmte Kulturstätten wie das Pergamonmuseum und die Staatsbibliothek von jahrelangen Schließungen und Milliardensummen für Sanierungen betroffen. Sogar am Amtssitz des Bundespräsidenten, dem Schloss Bellevue, müssen für über 600 Millionen Euro Risse beseitigt und der Brandschutz modernisiert werden, während die Stadt gleichzeitig vor der Mammutaufgabe steht, in den kommenden 15 Jahren 175 marode Brücken zu ersetzen. Immer mehr Menschen verlassen die deutsche Hauptstadt, wobei die Zahl der Fortzüge mit schätzungsweise 161.000 Menschen im Jahr einen neuen Höchststand erreicht. Vor allem junge Familien im Alter zwischen 30 und 49 Jahren ziehen aufgrund der hohen Miet- und Immobilienpreise bevorzugt ins Brandenburger Umland, insbesondere ins Havelland oder den Barnim. Trotz dieser starken Abwanderung innerhalb Deutschlands wächst Berlin insgesamt weiter, da die Verluste durch eine hohe Zuwanderung aus dem Ausland, zuletzt vor allem aus Indien, mehr als ausgeglichen werden.
13: Interessant. Danke dir, Henrik. Jetzt ist die Sonne auch hier und da mal wieder zu entdecken. Sehr schön. Ja, es geht heute immer hin und her. Lange Zeit auch ohne Regen, aber so am späten Nachmittag kann auch aus den Wolken der ein oder andere Tropfen runterkommen. 8 Grad haben wir aktuell, 12 Grad bekommen wir heute noch maximal. Das ist auch der Maximalwert morgen. Morgen dann allerdings maximal dicke und lang durchgezogene Wolkendecke. Da kommen über den Tag verteilt.

0: Im Februar gab es bei der Berlinale den Bären und jetzt im Mai gibt's die Palme. Sie hören 98.2 Radio Paradiso. Gerade gehört aus den 90ern No Mercy mit Where Do You Go. Und ab heute laufen die internationalen Filmfestspiele von Cannes. Und für Aufsehen hat dort zuletzt der Film In die Sonne schauen gesorgt. Von der Berliner Regisseurin Mascha Schelinski. Denn letztes Jahr hat ihr Film in Cannes den Preis der Jury gewonnen. Und wir haben Mascha Schelinski gefragt, wie sich eigentlich dieser Moment bei der Preisverleihung angefühlt hat.
1: Da war ich wahnsinnig nervös, weil an diesem Tag ja ein Blackout war in Cannes und der Stromausfall war und wir kurz vor knapp überhaupt erst erfahren haben, dass wir tatsächlich zu dieser Preisverleihung sollen. Und wir waren alle schon gefühlt im Pyjama und im totalen Lazy-Modus und wollten eigentlich nur am Strand noch ein Glas Champagner trinken, um einmal diese Reise zu zelebrieren. Und dann eine Stunde später stand ich da und war dementsprechend extrem angespannt und nervös.
0: Ja, aber der Erfolg, der geht auf jeden Fall weiter, denn am 29. Mai wird in Berlin hier der Deutsche Filmpreis verliehen und ihr Film In die Sonne schauen, der geht mit den meisten, mit 11 Nominierungen ins Rennen. Deshalb wollten wir auch wissen, ob so viel Aufmerksamkeit eigentlich den Druck für neue Projekte erhöht.
1: Tatsächlich empfinde ich bisher gar keinen Druck. Also so eine bestimmte Nervosität hat man ja immer an einem gewissen Punkt. Aber jetzt gerade fühle ich mich eigentlich total beflügelt durch diese Erfahrung. Und im Grunde genommen habe ich ja jetzt gelernt, dass man einfach intensiv in sich hineinlauschen muss und dem folgen muss, wonach man selber Sehnsucht spürt, den Film zu machen, ja, den man selber sehen will. Und dann kann nichts passieren, außer natürlich Misserfolg. Aber das ist ja nicht der Grund, warum man einen Film macht. Also ich zumindest.
0: Ob auf dem roten Teppich in Cannes letztes Jahr oder bald auch bei der Preisverleihung in Berlin. In die Sonne schauen ist für Mascha Schelinski längst ein großer Erfolg. Und in Cannes selbst dreht sich jetzt noch bis zum 23. Mai alles um große Filme, Premieren und einen der begehrtesten Preise der Filmwelt, nämlich die Goldene Palme.

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9: Ich bin Dirk Zeitler. Der Iran-Krieg hat das Leben in Deutschland stark verteuert. Im April ist die Inflationsrate auf 2,9% gestiegen. Das ist der höchste Stand seit Januar 2024, wie das Statistische Bundesamt mitteilte.
10: Besonders die Energiepreise sind im April hochgeschossen. Allein Benzin und Diesel sind gut ein Viertel teurer geworden. Auch Preise für Lebensmittel sind etwas angezogen. Das hat sich besonders bei Schokolade bemerkbar gemacht. Hier gibt es Preissteigerungen von fast 10%. Deutlich günstiger war dagegen Butter. Sie hat im April gut ein Viertel weniger gekostet. Teure Energie treibt bei Unternehmen die Produktions- und Transportkosten nach oben. Die Sorge ist, dass der Iran-Krieg die gesamte Wirtschaft erfasst. Tine Klimach, Nachrichtenredaktion.
9: Spitzenvertreter der Bundesregierung kommen heute Abend im Koalitionsausschuss zusammen. Union und SPD stehen unter Druck, weitere Entlastungen wegen der gestiegenen Spritpreise auf den Weg zu bringen, nachdem eine geplante 1.000-Euro-Prämie im Bundesrat gescheitert war. Auch bei geplanten Reformen bei der Rente oder Steuer liegen die grundsätzlichen Positionen der Regierungsparteien weit auseinander. Die Ukraine meldet neue Luftangriffe durch Russland, nachdem in der Nacht eine befristete Waffenruhe ausgelaufen war. Unter anderem die Hauptstadt Kiew sei mit Drohnen attackiert worden. In den vergangenen Tagen hatte es zumindest kaum Luftangriffe gegeben.
11: Die Waffenruhe kam vor allem dem Kreml gelegen, weil sie für die gesamten 3 Tage um den hier in Russland groß gefeierten 9. Mai galt. Eine dauerhafte Waffenruhe lehnt Kreml-Chef Putin aber weiter ab, bis die Verhandlungen über ein Kriegsende abgeschlossen sind. Dazu setzt er vor allem weiter auf die US-Vermittler, die schon bald hier in Moskau erwartet werden. Putin zeigte sich aber auch bereit, jemanden aus der EU zu beteiligen. Aus Moskau, Ulf Mauder.
9: Wegen starken Geruchs in einem Lufthansa-Flugzeug haben die Passagiere die Maschine auf dem Flughafen Athen über Notrutschen verlassen müssen. Dabei wurden 3 Passagiere beim Aussteigen leicht verletzt. Das Flugzeug mit dem Zielflughafen München war zuvor nach einer Warnmeldung im Cockpit kurz nach dem Start gestern Nachmittag nach Athen zurückgekehrt, wie die Lufthansa heute mitteilte. An Bord der Maschine waren demnach 177 Passagiere und 7 Crewmitglieder.
0: Der Dienstag, der zeigt sich grau und bewölkt. Bis in die Nacht sollen heute viele Wolken unterwegs sein. Am Abend können Sie dann auch damit rechnen, dass leichte Regenschauer runterkommen werden. Das Ganze heute bei Top-Temperaturen um die 12 Grad. Auch morgen am Mittwoch bekommen wir dann voraussichtlich 12 Grad maximal. Das dann auch wieder bei einem bewölkten Himmel und Regen. Vorsicht auf der A113 stadteinwärts zwischen Adlershof und Stubenrauchstraße ist die rechte Spur wegen Bauarbeiten gesperrt. Es staut sich auf der A115 Dreieck-Nutetal Richtung Dreieck-Funkturm zwischen Potsdam-Babelsberg und Spanische Allee. Brauchen Sie Geduld. Und auch aufgepasst in Wittenau auf der Triftstraße zwischen Alt-Wittenau und am Triftpark ist in Richtung Holzhauser Straße bis Mittwoch nur eine Spur frei. Ich wünsche Ihnen eine gute, aber vor allem sichere Fahrt. Kommen Sie gut an Ihr Ziel.
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0: Jetzt kommt Sommerfeeling pur. Hier ist Bryan Adams mit Summer of 69. Am besten laut aufdrehen und mitsingen.

Ja, seine 70. Ausgabe und heute Abend geht's los mit dem ersten Halbfinale. 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Das waren gerade die 90er mit Tasmin Archer und Sleeping Satellite. Und ja, der Eurovision Song Contest, der geht in die nächste Runde. Und in diesem Jahr findet er in Wien statt, das große Finale. Das folgt jetzt am Samstag, am 16. Mai. Und die Wiener Stadthalle, die ist schon komplett ausverkauft. 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
1: Papst Johannes der 23. Die 10 Gebote der Gelassenheit. Das erste Gebot. Leben. Nur für heute werde ich mich bemühen, einfach den Tag zu erleben, ohne alle Probleme meines Lebens auf einmal lösen zu wollen.
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8: Mit Henrik Düster. Guten Tag. Die Berliner SPD fordert vom regierenden Bürgermeister Kai Wegner ein klares Bekenntnis zu einer Bewerbung für die Weltausstellung Expo 2035. Landeschef Steffen Krach mahnte, die Uhr ticke und forderte den Senat auf, zügig Gespräche mit Brandenburg aufzunehmen. Während Wegner die Priorität bei den Olympischen Spielen sieht, betonte die SPD, dass sich beide Großprojekte sinnvoll ergänzen könnten, um Innovationen und Arbeitsplätze zu fördern. Rund 200 Menschen haben vor dem Berliner Parlament gegen den geplanten Abriss des ehemaligen Sport- und Erholungszentrums SEZ demonstriert. Das Bürgerbündnis übergab fast 30.000 Unterschriften für den Erhalt des DDR-Baus. Für Empörung sorgte die Nachricht, dass die landeseigene Wohnungsbaugesellschaft WBM den Komplettabriss bereits ausgeschrieben hat, obwohl derzeit noch ein vorübergehender Stopp wegen des Artenschutzes gilt. Die WBM hält an ihren Plänen für 680 neue Wohnungen fest. Der Berliner Hauptpersonalrat fordert vom Senat die Einführung von bis zu 3 Tagen Sonderurlaub für herausragende Leistungen. Hintergrund ist ein Verbot der Finanzverwaltung, die solche kreativen Arbeitszeitbefreiungen, wie zuletzt in Charlottenburg-Wilmersdorf praktiziert, mangels Rechtsgrundlage untersagt hatte. Die Arbeitnehmervertreter halten die freien Tage für ein wichtiges Instrument der Wertschätzung und Motivation in der Verwaltung. Ein außergewöhnlicher Fund hat einen Spielplatzbesuch in Wilmersdorf zum Abenteuer gemacht. Ein Kind entdeckte beim Buddeln unter Büschen vergrabene Silbermünzen, Goldschmuck, Luxusuhren und sogar einen kleinen Goldbarren. Auch 6.000 Euro Bargeld kamen zum Vorschein. Die Erzieherinnen verständigten die Polizei, die nun ermittelt, ob der Schatz aus einem Diebstahl stammt. Bisher verlief die Suche nach den rechtmäßigen Eigentümern jedoch ohne Ergebnis.
9: Aktuell liegt die Temperatur bei 9 Grad. Heute bekommen wir voraussichtlich noch 12 Grad. Das Ganze gerade bei einem bewölkten Himmel. Bis in die Nacht soll es auch noch wolkig bleiben. Auch morgen am Mittwoch können Sie sich dann wieder auf dichte Wolken einstellen. Am besten haben Sie dann auch einen Regenschirm parat, denn im Verlauf des Tages wird es immer mal wieder leichten Regen geben. Das Ganze dann auch wieder bei 12 Grad maximal. Vorsicht in Niederschönhausen. Die Friedrich-Engels-Straße ist zwischen Wilhelm-Wolf-Straße und Platanstraße wegen eines Kraneinsatzes bis heute Abend gesperrt. Geduld brauchen Sie auch in Berlin auf der Dahlwitzer Landstraße. Zwischen Abzweig nach Waldesruh und Schöneicher Straße in Friedrichshagen staut es sich. Hier brauchen Sie aktuell 20 Minuten länger und mit einer Verzögerung von 10 Minuten sollten Sie rechnen auf der A115 Dreiknutetal Richtung Dreieck Funkturm. Zwischen Potsdam-Babelsberg und Spanischer Allee stehen Sie hier an. Ich wünsche Ihnen eine gute, aber vor allem sichere Fahrt. Kommen Sie gut an Ihr Ziel.
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9: Gleich schicke ich Sie in die 90er zu Everything But The Girl mit Missing. Jetzt wird's aber erstmal etwas ruhiger. Für Sie habe ich jetzt Marillion mit dem 80er-Hit voller Gefühl. Kaylee.

0: Gab es im Februar bei der Berlinale den Goldenen Bären und jetzt im Mai, da gibt es die Goldene Palme. Denn ab heute laufen die internationalen Filmfestspiele von Cannes und für Aufsehen hat dort zuletzt der Film In die Sonne schauen gesorgt. Das ist ein Film von der Berliner Regisseurin Mascha Schelinski und letztes Jahr wurde ihr Film in Cannes mit dem Preis der Jury ausgezeichnet und der Film, der stand auch sogar auf der Oscar-Shortlist, auch wenn es am Ende dann nicht für eine Nominierung gereicht hat. Aber wir haben mit Mascha Schelinski gesprochen und wollten von ihr wissen, wie sie dieses vergangene Jahr erlebt hat mit so viel Aufmerksamkeit für ihren Film.
1: Also ich konnte das Jahr einfach total umarmen. Ich habe dann irgendwann gecheckt, dass hier was ganz Außergewöhnliches passiert und habe mich einfach die ganze Zeit darüber gefreut und wirklich, ich bin irre dankbar für das, was passiert ist. Also dass dieser Film so eine Sichtbarkeit erleben durfte und dass dadurch natürlich auch diese ganzen Menschen, die an diesem Film mitgearbeitet haben, gesehen werden, dass es irgendwie was mich einfach total gefreut hat. Dann war es natürlich wahnsinnig intensiv. Ich bin ja auch Mutter geworden im letzten Jahr und bin mit kleinem Baby gereist. Und aber auch das war so erdend und schön. Und irgendwie alles zusammen war das ein super Jahr.
0: Und auch hier in Deutschland geht die Erfolgsgeschichte weiter. Denn jetzt am 29. Mai wird hier in Berlin der Deutsche Filmpreis verliehen. Und In die Sonne schauen, der geht mit den meisten, mit 11 Nominierungen ins Rennen. Also ob auf dem roten Teppich in Cannes oder auch bald bei der Preisverleihung in Berlin. In die Sonne schauen, der Film, der ist für Mascha Schelinski ein großer Erfolg. Und in Cannes selbst, da gehen die Filmfestspiele jetzt noch bis zum 23. Mai und dort dreht sich wirklich alles um einen der begehrtesten Preise der Filmwelt, nämlich die Goldene Palme. Sie hören 98.2 Radio Paradiso und ich schicke sie jetzt in die 80er mit Hall & Oates und Out of Touch.

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6: Ich bin Dirk Zeitler. Der Iran-Krieg hat das Leben in Deutschland stark verteuert. Im April ist die Inflationsrate um 2,9% gestiegen. Das ist der höchste Stand seit Januar 2024, wie das Statistische Bundesamt mitteilte.
7: Besonders die Energiepreise sind im April hochgeschossen. Allein Benzin und Diesel sind gut ein Viertel teurer geworden. Auch Preise für Lebensmittel sind etwas angezogen. Das hat sich besonders bei Schokolade bemerkbar gemacht. Hier gibt es Preissteigerungen von fast 10%. Deutlich günstiger war dagegen Butter. Sie hat im April gut ein Viertel weniger gekostet. Teure Energie treibt bei Unternehmen die Produktions- und Transportkosten nach oben. Die Sorge ist, dass der Iran-Krieg die gesamte Wirtschaft erfasst. Tine Klimach, Nachrichtenredaktion.
6: In Hannover hat am Vormittag der Deutsche Ärztetag begonnen. Im Mittelpunkt steht das geplante Sparpaket von Bundesgesundheitsministerin Wagen zur finanziellen Stabilisierung der gesetzlichen Krankenkassen. Ärzteverbände protestieren gegen Milliardeneinschnitte in Praxen und Kliniken und warnen vor Folgen für das Behandlungsangebot.
8: Ein so weitreichendes Gesetz kann man nicht mit der Brechstange durchdrücken, warnt Ärztepräsident Reinhardt und verlangt mehr Zeit, um andere Reformkonzepte zu entwickeln. Vor der Sommerpause sollte jedenfalls nichts entschieden werden. Zumal dem Gesundheitssystem mit der aktuell geplanten Reform auch viel Geld entzogen würde, warnt Verbandsvize Susanne Jona. Gesundheitsministerin Wagen darf sich also beim Ärztetag auf reichlich Gegenwind gefasst machen. Aus Berlin, Thomas Thonfeld.
6: Der britische Premierminister Starmer will trotz Rücktrittsforderungen im Amt bleiben. Seine Partei habe ein Verfahren zur Absetzung des Vorsitzenden. Dieses sei aber nicht eingeleitet worden, sagte Starmer Regierungsangaben zufolge während einer Kabinettssitzung am Morgen. Der Premierminister war nach den desaströsen Ergebnissen der Labour-Partei bei den Kommunal- und Regionalwahlen massiv unter Druck geraten. Der Fahrraddiebstahl in Deutschland geht weiter zurück, aber der einzelne Diebstahl wird immer teurer. Im vergangenen Jahr überwiesen die Versicherungen pro versichertem Diebstahl im Durchschnitt 1.270 Euro. Das waren 80 Euro mehr als im Vorjahr, wie der Branchenverband GdV mitteilte. Vor allem hochwertige Fahrräder und E-Bikes treiben nach Angaben des Gesamtverbands die Kosten nach oben. Viele Fahrräder seien heute deutlich teurer als noch vor wenigen Jahren.
9: Die Top-Temperatur von 12 Grad haben wir noch nicht ganz erreicht. Aktuell messen wir noch 9 Grad und der Himmel, der ist auch weiterhin bewölkt. Ab und zu lockert es sich aber auch etwas auf und abends können Sie dann damit rechnen, dass die Wolken ein paar Regenschauer runterlassen werden. Und auch morgen am Mittwoch, da werden sich die Pflanzen freuen, denn es soll den ganzen Tag über immer mal wieder regnen. Vorsicht in Rummelsburg auf der Hauptstraße zwischen Schlichtallee und Karlshorster Straße ist die rechte Spur in Richtung Ostkreuz gesperrt. Dies gilt bis Ende Mai, jeweils werktags von 9 bis 14 Uhr. Und auch aufgepasst in Wittenau auf der Triftstraße zwischen Alt-Wittenau und am Triftpark ist in Richtung Holzhauser Straße bis Mittwoch nur eine Spur frei. Ich wünsche Ihnen eine gute, aber vor allem sichere Fahrt. Kommen Sie gut an Ihr Ziel.
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9: Passend zu ihrer Mittagspause wird's strahlend und eingängig. Mit ganz viel Energie kommt Kim Wilde mit You Came.

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Das war gerade der King of Pop Michael Jackson mit seinem Hit Black or White. 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
1: Dummheit ist ein gefährlicherer Feind des Guten als Bosheit. Gegen das Böse lässt sich protestieren, es lässt sich bloßstellen, es lässt sich notfalls mit Gewalt verhindern, das Böse. Gegen die Dummheit sind wir wehrlos. Weder mit Protesten noch durch Gewalt lässt sich hier etwas ausrichten. Daher ist dem Dummen gegenüber mehr Vorsicht geboten als gegenüber dem Bösen.
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10: Mit Henrik Düster. Guten Tag. Berlins Sicherheitsbehörden beobachten mit großer Sorge die Aktivitäten iranischer Nachrichtendienste, die verstärkt Exiloppositionelle und Regimekritiker in der Hauptstadt ausspähen. Laut Innenstaatssekretär Christian Hochgräbe ist es eine wesentliche Aufgabe dieser Dienste, Kritiker einzuschüchtern oder zur Zusammenarbeit zu zwingen, wobei auch Cyberoperationen und physische Gewalt als mögliche Mittel genannt werden. Die Berliner Polizei steht deshalb in engem Austausch mit der iranischen Community, um den individuellen Sicherheitsbedarf zu analysieren und entsprechende Schutzmaßnahmen für die Betroffenen einzuleiten. Die bauliche Situation vieler prominenter Gebäude hier in Berlin spitzt sich dramatisch zu, was Wissenschaftssenatorin Ina Ciborra im Falle der überraschend geschlossenen TU als mittlere Katastrophe bezeichnete. Neben der Universität sind auch weltberühmte Kulturstätten wie das Pergamonmuseum und die Staatsbibliothek von jahrelangen Schließungen und Milliardensummen für Sanierungen betroffen. Sogar am Amtssitz des Bundespräsidenten, dem Schloss Bellevue, müssen für über 600 Millionen Euro Risse beseitigt und der Brandschutz modernisiert werden, während die Stadt gleichzeitig vor der Mammutaufgabe steht, in den kommenden 15 Jahren 175 marode Brücken zu ersetzen. Immer mehr Menschen verlassen die deutsche Hauptstadt, wobei die Zahl der Fortzüge mit schätzungsweise 161.000 Menschen im Jahr einen neuen Höchststand erreicht. Vor allem junge Familien im Alter zwischen 30 und 49 Jahren ziehen aufgrund der hohen Miet- und Immobilienpreise bevorzugt ins Brandenburger Umland, insbesondere ins Havelland oder den Barnim. Trotz dieser starken Abwanderung innerhalb Deutschlands wächst Berlin insgesamt weiter, da die Verluste durch eine hohe Zuwanderung aus dem Ausland, zuletzt vor allem aus Indien, mehr als ausgeglichen werden.
11: Ihren Regenschirm, den brauchen Sie jetzt erstmal nicht. Am Abend, da wäre es aber gut, wenn Sie dann einen dabei haben, denn da sollen ein paar Regenschauer runterkommen. Bis in die Nacht soll es auch noch stark bewölkt bleiben. Das Ganze heute bei 12 Grad maximal. Morgen am Mittwoch wird es dann ähnlich. Da werden auch wieder viele Wolken unterwegs sein. Morgen liegt dann die Top-Temperatur wieder bei 12 Grad. Jedoch sollten Sie dann morgen damit rechnen, dass es den ganzen Tag über immer mal wieder zu leichtem Regen kommen kann. Aufgepasst in Wittenau auf der Triftstraße zwischen Alt-Wittenau und am Triftpark ist in Richtung Holzhauser Straße bis Mittwoch nur eine Spur frei und auch Vorsicht in Rummelsburg. Auf der Hauptstraße zwischen Schlichtallee und Karlshorster Straße ist die rechte Spur in Richtung Ostkreuz gesperrt. Dies gilt bis Ende Mai, jeweils werktags von 9 bis 14 Uhr. Ich wünsche Ihnen eine gute, aber vor allem sichere Fahrt. Kommen Sie gut an Ihr Ziel.
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11: Wie Sie Ihren freien Tag jetzt am Donnerstag Christi Himmelfahrt mit Ihrer Familie verbringen können, das verrate ich Ihnen gleich. Jetzt können Sie sich aber erstmal zurücklehnen und entspannen. Für Sie gibt es jetzt die 80er mit Every Breath You Take von The Police. Ein Song, den wirklich jeder kennt. Ikonisch und bis heute unvergessen.

Sie haben diesen Donnerstag frei, denn Christi Himmelfahrt steht jetzt am Donnerstag an und vielleicht nutzen auch Sie den Brückentag für so ein langes Wochenende mit der Familie. Perfekt, um mal rauszukommen. Und wenn Ihre Familie Lust auf Action hat, dann können Sie alle zusammen zum Beispiel einen Tagesausflug in einen Freizeitpark machen, zum Beispiel in den Heidepark. Das lässt sich dann auch wirklich gut mit so einem kleinen Städtetrip verbinden. Ein Tag Achterbahn, danach noch ein Abstecher nach Hamburg mit so einem schönen Spaziergang am Hafen, vielleicht auch ein Fischbrötchen in der Hand und das Ganze auch mit Blick auf die Elbphilharmonie. Oder was auch etwas näher dran ist, ist auch der Freizeitpark Belantes bei Leipzig. Und wenn Sie früh losfahren, dann schaffen Sie das sogar an einem Tag, ganz ohne extra Urlaub zu nehmen. Also egal ob Kurztrip, Tagesausflug oder einfach mal raus ins Grüne. Christi Himmelfahrt bietet auf jeden Fall genug Möglichkeiten mit der

Familie etwas zu unternehmen. 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Und vom Pläne schmieden für die nächsten Tage schicke ich Sie jetzt zurück in die 80er mit Don't You Want Me von The Human.

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7: Ich bin Dirk Zeitler. Bundeskanzler Merz hat auf dem Bundeskongress des Deutschen Gewerkschaftsbunds für tiefgreifende Sozialreformen geworben und dafür Pfiffe und Buhrufe kassiert. Mit seinem Appell, den Reformprozess als Chance statt Bedrohung zu begreifen und daran mitzuwirken, drang er bei den rund 400 DGB-Delegierten kaum durch.
8: Reform heißt nämlich, meine Damen und Herren, Gewinn für alle, auch für die Arbeitnehmerinnen und Arbeitnehmer in Deutschland.
7: Merz redete als erster CDU-Kanzler seit 8 Jahren bei einem DGB-Bundeskongress. Zuletzt war Angela Merkel 2018 beim Dachverband der Gewerkschaften zu Gast, die dort in früheren Jahren auch schon ausgepfiffen worden war. Der Iran-Krieg hat das Leben in Deutschland im April sprunghaft verteuert. Stark gestiegene Energiepreise trieben die Inflationsrate mit 2,9% auf den höchsten Stand seit Januar 2024, wie das Statistische Bundesamt mitteilte. Besonders der anhaltende Preisdruck bei Kraftstoffen ist demnach für die Verbraucherinnen und Verbraucher deutlich spürbar. In Hannover hat am Vormittag der Deutsche Ärztetag begonnen. Im Mittelpunkt steht das geplante Sparpaket von Bundesgesundheitsministerin Warken zur finanziellen Stabilisierung der gesetzlichen Krankenkassen. Ärzteverbände protestieren gegen Milliardeneinschnitte in Praxen und Kliniken und warnen vor Folgen für das Behandlungsangebot.
9: Ein so weitreichendes Gesetz kann man nicht mit der Brechstange durchdrücken, warnt Ärztepräsident Reinhardt und verlangt mehr Zeit, um andere Reformkonzepte zu entwickeln. Vor der Sommerpause sollte jedenfalls nichts entschieden werden. Zumal dem Gesundheitssystem mit der aktuell geplanten Reform auch viel Geld entzogen würde, warnt Verbandsvize Susanne Jona. Gesundheitsministerin Warken darf sich also beim Ärztetag auf reichlich Gegenwind gefasst machen. Aus Berlin, Thomas Thonfeld.
7: Ein Angehöriger von Spezialkräften der Bundespolizei ist gestern Abend bei einem Schießtraining auf einem Truppenübungsplatz der Bundeswehr bei Oldenburg tödlich verletzt worden. Dies teilten Polizei und Staatsanwaltschaft heute mit. Noch am Abend leitete die Staatsanwaltschaft Ermittlungen ein. Erste Erkenntnisse deuten demnach auf einen Unfall hin.
10: Maximal werden wir heute 12 Grad bekommen. Aktuell liegt die Temperatur noch bei 10 Grad und der Himmel, der zeigt sich auch immer noch wolkig. Am Abend können Sie dann auch damit rechnen, dass die Wolken ein paar Tropfen runterlassen werden. Und morgen am Mittwoch, da sieht es dann schon etwas anders aus. Da soll es den ganzen Tag über regnen. Das Ganze dann auch wieder bei 12 Grad maximal. Aufgepasst auf der A113 stadteinwärts zwischen Johannisthaler Chaussee und Spätstraße steht ein defektes Fahrzeug auf der rechten Spur. Und auch Vorsicht auf der A100 Stadtring Richtung Treptow. Die Einfahrt Siemensdamm ist hier wegen dichten Verkehrs gesperrt. Außerdem ist in Charlottenburg die Tauentzienstraße zwischen Nürnberger Straße und Breitscheidplatz nach einem Wasserrohrbruch bis Anfang Juni in Richtung Kurfürstendamm gesperrt. Ich wünsche Ihnen eine gute, aber vor allem sichere Fahrt. Kommen Sie gut an Ihr Ziel.
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10: Jetzt wird's emotional mit einer dieser Stimmen, die man sofort erkennt. Chris de Burgh mit Missing You. Gefühlvoll und voller Sehnsucht.

0: Ab heute laufen die internationalen Filmfestspiele von Cannes und für Aufsehen hat dort zuletzt im letzten Jahr der Film In die Sonne schauen gesorgt von der Berliner Regisseurin Mascha Schelinski. Letztes Jahr hat ihr Film nämlich in Cannes den Preis der Jury gewonnen und wir haben mit Mascha Schelinski geredet und haben sie gefragt, wie sich denn eigentlich dieser Moment bei der Preisverleihung angefühlt hat.
1: Da war ich wahnsinnig nervös, weil an diesem Tag ja ein Blackout war in Cannes und der Stromausfall war und wir kurz vor knapp überhaupt erst erfahren haben, dass wir tatsächlich zu dieser Preisverleihung sollen. Und wir waren alle schon gefühlt im Pyjama und im totalen Lazy-Modus und wollten eigentlich nur am Strand noch ein Glas Champagner trinken, um einmal diese Reise zu zelebrieren. Und dann eine Stunde später stand ich da und war dementsprechend extrem angespannt und nervös.
0: Ja, ihr Erfolg, der geht aber auch noch weiter, denn jetzt am 29. Mai wird hier in Berlin der Deutsche Filmpreis verliehen und ihr Film In die Sonne schauen. Der geht mit den meisten, mit 11 Nominierungen ins Rennen und deshalb wollten wir auch von ihr wissen, ob so viel Aufmerksamkeit eigentlich den Druck auch für neue Projekte erhöht.
1: Tatsächlich empfinde ich bisher gar keinen Druck. Also so eine bestimmte Nervosität hat man ja immer an einem gewissen Punkt. Aber jetzt gerade fühle ich mich eigentlich total beflügelt durch diese Erfahrung. Und im Grunde genommen habe ich ja jetzt gelernt, dass man einfach intensiv in sich hineinlauschen muss und dem folgen muss, wonach man selber Sehnsucht spürt, den Film zu machen, ja, den man selber sehen will. Und dann kann nichts passieren, außer natürlich Misserfolg. Aber das ist ja nicht der Grund, warum man einen Film macht. Also ich zumindest.
0: Ihr Film In die Sonne schauen ist für Mascha Schelinski auf jeden Fall ein großer Erfolg. Ob auf dem roten Teppich letztes Jahr in Cannes oder sicherlich auch bald bei der Preisverleihung in Berlin und in Cannes selbst. Da dreht sich jetzt noch bis zum 23. Mai alles um wirklich große Filme, Premieren und einen der begehrtesten Preise der Filmwelt, nämlich die Goldene Palme. 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Und mit Schwung geht's für sie jetzt zurück in die 80er zu Erasure und dem Song Some

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1: Eine rabbinische Weisheit über das Gebet. Auch wenn du anfangs nichts weiter sagen kannst als Hilf mir, so ist das schon sehr gut. Wiederhole diese Worte so oft du kannst, bis Gott deinen Mund öffnet und Worte des Herzens über deine Lippen strömen.
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9: Mit Jörg Trotzki, guten Tag. Der ADAC erwartet ab morgen Nachmittag einen der staureichsten Tage des Jahres. Besonders zwischen 13 und 18 Uhr werde es in Berlin und drumherum und damit auch in Brandenburg auf der A10 und den Autobahnen Richtung Nord- und Ostsee sowie Bayern zu massiven Verkehrsbehinderungen kommen, heißt es. Grund ist der Feiertag Christi Himmelfahrt am Donnerstag. Wer sich's leisten kann, und das sind ja nicht wenige, nimmt am Freitag einen Brückentag. Experten raten, geplante Reisen erst morgen Abend oder am Donnerstagmorgen anzutreten. Ein Berliner muss unter häusliche Quarantäne. Er war einer der 4 deutschen Passagiere des vom Hantavirus-Ausbruch betroffenen Kreuzfahrtschiffes Rondius. Ursprünglich sollte der Mann in der Berliner Charité unter Quarantäne gestellt werden. Dies sei aber nicht nötig, heißt es nun. Auf der Rondius hatten sich mehrere Gäste mit einer sehr seltenen Variante des Hantavirus infiziert. 3 Menschen seien daran gestorben, heißt es, darunter eine Deutsche. An deutschen Tankstellen gibt es derzeit ein Auf und Ab, nicht nur bei den Benzin- und Dieselpreisen, sondern wohl auch bei den Gefühlen. Während heute Vormittag unter anderem bei Aral und Shell die Benzin- und Dieselpreise teils noch gleich auf waren und so bei 1,90, 1,93 lagen, verteuerte sich der Preis Schlag 12 auf 2,10 Euro bei Benzin E10 und über 2,40 Euro bei Diesel. Auf Nachfrage bei den Mineralölkonzernen heißt es von diesen, dass es gestern bei der manuellen Eingabe der Preise zu einer Fehleingabe gekommen war. Der sprunghafte Preisanstieg führt damit erneut den Tankstellenrabatt der Bundesregierung ad absurdum.
10: Es sind immer noch viele Wolken unterwegs und aktuell messen wir 10 Grad. Die Temperaturen, die werden im Laufe des Tages noch auf 12 Grad steigen und es können auch immer mal wieder ein paar leichte Regenschauer runterkommen, wie auch gerade hier bei uns am Checkpoint Charlie in Mitte. Und bis morgen verschwinden die Wolken nicht ganz, denn auch morgen am Mittwoch soll es den Tag über stark bewölkt sein und die Wolken, die werden dann morgen den ganzen Tag über Regenschauer runterlassen. Das Ganze auch wieder bei 12 Grad maximal. Aufgepasst, in Mitte kommt es von 14 bis 18 Uhr aufgrund einer Demonstration zu Einschränkungen entlang der Strecke Invalidenpark, Mauerstraße und unter den Linden bis Pariser Platz. Geduld brauchen Sie aber auch auf der A113 Richtung Dresden. Hier stehen Sie zwischen Dreieck Neukölln und Stubenrauchstraße an. Circa 10 Minuten brauchen Sie länger. Weitere 10 Minuten sollten Sie aber auch einplanen auf der A10 westlicher Berliner Ring Richtung Dreieck Werder zwischen Leest und Vöben. Staut sich es hier wegen Bauarbeiten. Ich wünsche Ihnen eine gute, aber vor allem sichere Fahrt. Kommen Sie gut an Ihr Ziel.
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10: Jetzt gibt's pure 80er Farbe. Hier ist Culture Club mit Carme Chameleon. Bunt, mitreißend und der Song, der macht einfach immer gute Laune.

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2: 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Holz ist da die beste Lösung. Wir haben verschiedene Hölzer. Wir haben Miranti, wir haben Eukalyptus. 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Und die Profile sind heute auch stärker. So ein kleiner 40 mm Fensterrahmen kann da nichts. 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Und es gibt heute dazwischen auch Pilzkopfzapfenverriegelung und Fensterverriegelung, sogar elektrisch, wo ich das Fenster ein Stück nach vorne fahren kann, nach draußen fahren kann und dann lüften kann. Für Außenstehende fast unsichtbar. Aber wenn ich jetzt mit einem Werkzeug hintergreife, habe ich den gleichen Widerstandswert, als wenn das Fenster richtig verschlossen wäre und kein angemessenes Werkzeug da wäre. Und das muss beraten werden, das muss geprüft werden, das muss vorher geklärt werden. Die Fenster sind auch nicht billig, die kosten Geld. Aber ein Haus habe ich fürs Leben lang und die Fenster habe ich auch für ein Leben lang. Und da kommen wir bei der Verglasung noch dazu. Und da sollte ich die Verglasung gleich mit berücksichtigen.
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10: Ich bin Thomas Brockt. Bundeskanzler Merz hat auf dem Bundeskongress des Deutschen Gewerkschaftsbunds für tiefgreifende Sozialreformen geworben und dafür Pfiffe und Buhrufe kassiert. Mit seinem Appell, den Reformprozess als Chance statt Bedrohung zu begreifen und daran mitzuwirken, drang der CDU-Chef bei den DGB-Delegierten kaum durch. Merz betonte erneut, dass ohne Wirtschaftswachstum der Wohlstand in Deutschland nicht zu sichern sei. Dazu seien aber tiefgreifende Reformen notwendig. Die Deutsche Bahn will in den Sommerferien besondere Tickets für Familien anbieten. Bis zu 5 Personen sollen demnach zu einem Festpreis von knapp 100 Euro durchs Land fahren können. Als Gründe nennt der Konzern steigende Benzin- und Flugkosten.
11: Fliegen und Autofahren wird immer teurer, das will die Bahn für sich nutzen. Die Familientickets gelten für maximal 5 Personen. Es kann also ein Erwachsener mit 4 Kindern verreisen oder 2 Erwachsene mit 3 Kindern. Ein Kind muss aber mindestens dabei sein. Verwandt sein müssen die Personen aber nicht. Die Tickets sind an die gebuchten Züge gebunden und gelten für Hin- und Rückfahrt, egal wie lang die Strecke innerhalb Deutschlands ist. Die Sitzplätze sind inklusive. Die Familienflatrate gilt, bis die letzten Sommerferien im September enden. Buchbar sind die Tickets ab Mitte Juni. Thomas Bremser, Redaktion.
10: Der Discounter McGuides ist in finanzielle Schieflage geraten und hat einen Antrag auf Insolvenz in Eigenverwaltung beim Amtsgericht Halle gestellt. Der Betrieb läuft vorerst weiter.
12: Der Discounter begründet den Schritt mit der anhaltenden Zurückhaltung der Verbraucher, steigenden Lebenshaltungskosten sowie wirtschaftlichen Unsicherheiten. McGuides will sich grundlegend neu aufstellen. Es soll auch Filialschließungen umfassen, teilt das Unternehmen mit. Welche Standorte betroffen sein werden, ist noch unklar. Die gut 180 Filialen befinden sich überwiegend in Ostdeutschland. McGuides verkauft Haushaltswaren, Drogerieartikel sowie Schreibwaren. Das Unternehmen hat knapp 1200 Beschäftigte. Tine Klimach, Redaktion.
10: Der Fahrraddiebstahl in Deutschland geht weiter zurück, aber der einzelne Diebstahl wird immer teurer. Im vergangenen Jahr überwiesen die Versicherungen pro Diebstahl im Durchschnitt 1.270 Euro. Das waren 80 Euro mehr als im Vorjahr, wie der Branchenverband GDV mitteilte. Vor allem hochwertige Fahrräder und E-Bikes würden die Kosten nach oben treiben.
2: Einige Wolken sind unterwegs heute Nachmittag. Zwischendurch mal ein bisschen Sonne, allerdings kommen auch noch mal ein paar Regenwolken mit dazu. Vor allem dann heute Abend, heute Nacht immer mal wieder leichter Regen. 6 Grad die tiefsten Werte, die wir erwarten. 12 Grad haben wir im Moment und 12 Grad auch morgen am Mittwoch die Top-Temperatur. Ansonsten auch hier ziemlich durchwachsen mit einigen Regenwolken. 10 Minuten Stau auf dem Stadtring Richtung Dresden, nicht auf dem Stadtring, auf der A113 Richtung Dresden zwischen Dreikneukölln und Stubenrauchstraße und auch auf dem Stadtring Richtung Wedding zwischen Innsbrucker Platz und Schmargendorf, auch hier 10 Minuten mehr. In Mitte, da kommt es heute Nachmittag bis 18 Uhr aufgrund einer Demo zu Einschränkungen und zwar entlang der Strecke vom Invalidenpark bis zum Pariser Platz und Dahlwitzer Straße. Zwischen Abzweig nach Waldersruh und Schöneicher Straße in Friedrichshagen haben wir Stau, aktuell 10 Minuten mehr. Unterwegs eine gute, vor allem auch sichere Fahrt. Kommen Sie gut an.
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2: Wie mutig und abenteuerlustig sind wir denn hier im Team so? Heute in der Frühstücksrunde haben wir drüber gesprochen und da hören wir hier auch gleich nochmal rein. Unter anderem nach Gianna Nanni.

0: Die frühen 90er, John Cicada und Just Another Day. Schön, dass Sie bei uns sind. Jetzt wird es gleich ein bisschen gruselig. Wir hören nochmal rein in unsere Frühstücksrunde von heute. Und danach gehen wir zu Camouflage, gleich hier mit The Great Commandment.
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0: Die hohen Mietpreise sind schuld. Immer mehr Menschen verlassen mittlerweile Berlin, vor allem junge Familien. Gleich eins der Themen bei Jörg Trotzki in Hauptstadt kompakt.
1: 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Die größten Worte der Menschheitsgeschichte. Die Reaktion des Sozialdemokraten August Bebel auf die sogenannte Blut- und Eisenrede Otto von Bismarcks aus dem Jahre 1871.
2: Das mit Blut und Eisen mühsam zusammengeschweißte Reich ist kein Boden für die bürgerliche Freiheit, geschweige für die soziale Gleichheit. Staaten werden mit den Mitteln erhalten, durch die sie gegründet wurden. Der Säbel stand als Geburtshelfer dem Reich zur Seite. Der Säbel wird es ins Grab begleiten.
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10: Mit Jörg Trotzki, guten Tag. Der Non-Food-Discounter McGeiz, der auch in unserer Region mit zahlreichen Filialen vertreten ist, hat Insolvenz beantragt. Die 180 Filialen in Deutschland sollen aber erst einmal offen bleiben, heißt es von der Geschäftsleitung. Man müsse sich aber angesichts der schwierigen wirtschaftlichen Lage grundlegend neu aufstellen. Dies werde auch Filialschließungen bedeuten. Die Beschäftigten erhalten zunächst für 3 Monate Insolvenzgeld, heißt es weiter. Immer mehr Menschen verlassen Berlin. Vor allem junge Familien im Alter zwischen 30 und 50 Jahren ziehen aufgrund der hohen Miet- und Immobilienpreise bevorzugt in den Speckgürtel. Gern ins Havelland, heißt es von den Statistikern. Rund 160.000 Menschen seien aus Berlin im letzten Jahr weg. Trotz dieser relativ hohen Abwanderung wächst Berlin insgesamt aber weiter. Vor allem viele Inder ziehe es derzeit nach Berlin, heißt es. Im Eishockey haben die Eisbären Berlin auf den Abgang ihrer Torhüter Hildebrand und Stettmer reagiert. Der Verein habe nun von den Eisbären Regensburg Jonas Neffin für die kommende Saison verpflichtet, heißt es. Er sei eines der größten Torhütertalente Deutschlands. Der 25-jährige Neffin stammt aus dem Nachwuchs der Iserlohn Roosters.
0: Dankeschön, Jörg. Viele, viele Wolken sind heute unterwegs im Verlauf des Nachmittags, heute Abend und heute Nacht auch immer mal wieder ein paar Regenwolken mit dabei. Die Temperaturen sind frisch, 9 Grad messen wir im Moment. 12 Grad maximal gibt es dann morgen am Mittwoch, auch hier ziemlich durchwachsen. Dichte Wolkenwind, immer mal wieder Regen und auch an Christi Himmelfahrt am Feiertag. Dichte Wolken, ungemütlich mit immer mal wieder ein bisschen Regen bei Topwerten von 11 bis 13 Grad. Stau haben wir auf der A113 Richtung Dresden zwischen Dreieck Neukölln und Stubenrauchstraße aktuell 15 Minuten mehr. 10 Minuten auf dem Stadtring Richtung Wedding zwischen Innsbrucker Platz und Schmargendorf. Und in Mitte, da kommt es heute Nachmittag bis 18 Uhr aufgrund einer Demo zu Einschränkungen entlang der Strecke vom Invalidenpark bis zum Pariser Platz. Und Neukölln, die Hermannstraße, die ist zwischen Leinestraße und Jonasstraße in beiden Richtungen gesperrt. Da ist eine Gasleitung undicht. Ihnen unterwegs eine gute, vor allem auch sichere Fahrt. Kommen Sie gut an.
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0: Das gehört für viele zu einer WM mit dazu, das Panini-Sammelalbum. Und was da in diesem Jahr die Besonderheit ist, dazu gleich alle Infos hier.

0: Heute in genau 30 Tagen startet die Fußball-WM mit 48 Teams, die größte WM aller Zeiten. Und das bedeutet auch, Sammlerinnen und Sammler, die müssen das dickste Panini-Album aller Zeiten füllen mit satten 980 Bildern. Sehr 98 zu Radio Paradiso, das gerade die Four Non-Blondes mit What's Up. Die Alben und Sticker, die liegen mittlerweile auch in den Supermärkten und in den Spätis bei uns bereit. Da kommt dann schon die erste WM-Stimmung so ein bisschen auf. Und mein lieber Kollege Thomas Bremser hier aus der Paradiso-Redaktion, der ist wie ich früher auch ein leidenschaftlicher Sammler gewesen, hat auf dem Schulhof hin und her getauscht. Thomas, welche Sticker brauchen Fans denn diesmal unbedingt? Was sind denn so die Highlights?
1: Also Highlights für viele natürlich die großen Namen, Kylian Mbappé oder Lamine Yamal. Für Messi und Ronaldo wird es wohl die letzte WM, also auch die letzte Chance auf einen WM-Sticker von ihnen. Und natürlich der WM-Pokal, der ist ja auch immer beliebt. Bei den deutschen Spielern sind vermutlich Wirtz und Musiala äußerst gefragt, bei den jungen Sammlern. Übrigens, der verletzte Serge Gnabry ist im Album dabei. Unser mutmaßlicher Stammkeeper Oliver Baumann fehlt dagegen, denn die Sticker wurden schon im Januar gedruckt. Aber gut möglich, dass es später nochmal ein Sticker-Update geben wird.
0: Okay, behalten wir im Auge. Jetzt geht das Sammeln auch immer echt ordentlich ins Geld und diesmal mit den mehr Teams dann ganz besonders. Also wie teuer kann es denn werden und was raten da Experten?
1: Ein Heft kostet rund 2 Euro, ein Albumbuch fast 10, das ist dann etwas schicker. Aber richtig ins Geld gehen natürlich die Sticker. Rein rechnerisch müsste ich für ein volles Album Sticker für rund 210 Euro zahlen. Aber natürlich wird es deutlich teurer, weil ich viele Sticker doppelt und dreifach bekomme. Und das ist ja auch die große Suchtgefahr, die viele Eltern natürlich kennen. Eine Expertin rät zu einem bewussten Umgang. Ich sollte klare Budgets setzen und auf Tauschbörsen gehen. In der Schule und bei der Arbeit wird ja sowieso getauscht, oft gibt es aber auch große Wechselbörsen.
0: Ja, und warum ist diese Sammelleidenschaft nach wie vor so ungebrochen? Weil die Alben, die gibt es ja jetzt schon seit den 70ern.
1: Ja, diese Alben setzen natürlich ein Gefühl der Gemeinschaft in Gang. Wir erinnern uns ja alle noch an die Schulzeit, da sind wir dann mit Zetteln zu den anderen gegangen, mit den Nummern, die wir noch brauchen, haben uns ausgetauscht, das war schon cool. Und dieses Gemeinschaftserlebnis wirkt sich positiv aus auf uns, sagt eine Expertin. Und klar, dieses Zufallsprinzip trägt auch zum Erfolg der Alben bei. Wir wissen vorher nicht, welche Motive wir bekommen. Vielleicht ist der Harry Kane ja im nächsten Stickerpäckchen drin. Das ist schon pfiffig gemacht und natürlich gemein.
0: Absolut, aber auch eine echt tolle Erinnerung aus der Kindheit. Dankeschön, Thomas, für die Infos. Also die Sammelleidenschaft, die kann wieder beginnen. Die Panini-Sticker und Alben zur WM 2026, die sind jetzt zu haben. 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
8: Ich bin Thomas Brock. In Hannover hat der Deutsche Ärztetag begonnen. Im Mittelpunkt steht das geplante Sparpaket von Gesundheitsministerin Warken zur finanziellen Stabilisierung der gesetzlichen Krankenkassen. Ärzteverbände protestieren gegen Milliardeneinschnitte in Praxen und Kliniken und warnen vor Folgen für das Behandlungsangebot.
9: Ein so weitreichendes Gesetz kann man nicht mit der Brechstange durchdrücken, warnt Ärztepräsident Reinhardt und verlangt mehr Zeit, um andere Reformkonzepte zu entwickeln. Vor der Sommerpause sollte jedenfalls nichts entschieden werden. Zumal dem Gesundheitssystem mit der aktuell geplanten Reform auch viel Geld entzogen würde, warnt Verbandsvize Susanne Jona. Gesundheitsministerin Warken darf sich also beim Ärztetag auf reichlich Gegenwind gefasst machen. Thomas Thonfeld, Nachrichtenredaktion.
8: Bundeskanzler Merz hat auf dem Bundeskongress des Deutschen Gewerkschaftsbunds für tiefgreifende Sozialreformen geworben und dafür Pfiffe und Buhrufe kassiert. Mit seinem Appell, den Reformprozess als Chance statt Bedrohung zu begreifen und daran mitzuwirken, drang der CDU-Chef bei den DGB-Delegierten kaum durch. Merz betonte erneut, dass ohne Wirtschaftswachstum der Wohlstand in Deutschland nicht zu sichern sei. Dazu seien aber tiefgreifende Reformen notwendig. Der Discounter McGuides ist in finanzielle Schieflage geraten und hat einen Antrag auf Insolvenz in Eigenverwaltung beim Amtsgericht Halle gestellt. Der Betrieb läuft vorerst weiter.
10: Der Discounter begründet den Schritt mit der anhaltenden Zurückhaltung der Verbraucher, steigenden Lebenshaltungskosten sowie wirtschaftlichen Unsicherheiten. McGuides will sich grundlegend neu aufstellen. Es soll auch Filialschließungen umfassen, teilt das Unternehmen mit. Welche Standorte betroffen sein werden, ist noch unklar. Die gut 180 Filialen befinden sich überwiegend in Ostdeutschland. McGuides verkauft Haushaltswaren, Drogerieartikel sowie Schreibwaren. Das Unternehmen hat knapp 1200 Beschäftigte. Tine Klimach, Redaktion.
8: Der Fahrraddiebstahl in Deutschland geht weiter zurück, aber der einzelne Diebstahl wird immer teurer. Im vergangenen Jahr überwiesen die Versicherungen pro Diebstahl im Durchschnitt 1270 Euro. Das waren 80 Euro mehr als im Vorjahr, wie der Branchenverband GdV mitteilte. Vor allem hochwertige Fahrräder und E-Bikes würden die Kosten nach oben treiben.
11: Ja, heute zum Fahrradfahren auf jeden Fall warm anziehen. Ist schon recht frisch. 12 Grad die aktuelle Temperatur. Wärmer wird es heute wohl auch nicht mehr werden. Sind einige Lücken jetzt in der Wolkendecke. Schönes Wetter trotzdem erstmal nicht in Sicht. Auch heute Nachmittag bis in den Abend und durch die Nacht hindurch immer mal wieder ein paar Regenschauer mit dabei. Und auch morgen am Mittwoch durchwachsen, dicht bewölkt, immer mal wieder regnerisch bei Top-Temperaturen von um die 12 Grad. Und auch am Feiertag sieht es nicht so trocken aus. Immer mal wieder Regen bei 13 Grad in und um Berlin.
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11: 15 Minuten Stau noch auf der A113 Richtung Dresden zwischen Dreieck-Neukölln und Stubenrauchstraße. Und dann haben wir einen defekten LKW auf der A111 Richtung Charlottenburg. Höhe Heckerdamm ist der rechte Fahrstreifen blockiert. 10 Minuten auf dem Stadtring Richtung Wedding zwischen Innsbrucker Platz und Schmargendorf. In Mitte kommt es heute Nachmittag bis 18 Uhr noch aufgrund einer Demo zu Einschränkungen entlang der Strecke vom Invalidenpark bis zum Pariser Platz. Dann haben wir einen Gasaustritt auf der Hermannstraße in Neukölln. Die Straße ist in beiden Richtungen zwischen Leinestraße und Jonasstraße gesperrt. Wir haben Stau auf der Umfahrung über die Karl-Marx-Straße. In beiden Richtungen jeweils 20 bis 30 Minuten mehr. Und Stau auf der Treskow-Allee Richtung am Tierpark an der Wohlheide. Auch heute Nachmittag 30 Minuten obendrauf. Ihnen unterwegs eine gute, vor allem auch sichere Fahrt. Kommen Sie gut an.
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11: Jeder Neunte hier in Deutschland ist oder war schon mal von Cyberkriminalität betroffen. Das sind keine guten Zahlen. Und wo die Kriminellen da häufig zuschlagen und wie wir uns da so ein bisschen besser gegen schützen können, darüber sprechen wir gleich hier. Tana nach Pat Benatar gibt's jetzt für Sie. Love is a Battlefield.

0: Online-Shoppen, schnell mal aufs Bankkonto gucken oder ein neues Passwort anlegen. Für die meisten von uns ist genau das alltäglich. Aber genau dort kann es auch gefährlich werden. Genau dort schlagen Cyberkriminelle nämlich immer häufiger zu. Sehr 98.2 Radio Paradiso, das gerade Callum Scott und Whitney Houston, I Wanna Dance With Somebody. Laut dem neuen Cybersicherheitsmonitor ist inzwischen jeder 9. Internetnutzer hier bei uns in Deutschland von dieser Cyberkriminalität betroffen. Thomas Bleskin aus der Paradiso Redaktion. Thomas, wo geraten Menschen denn aktuell besonders häufig ins Visier?
1: Ja, vor allem da, wo viele ganz selbstverständlich unterwegs sind, beim Online-Shopping nämlich. Laut der neuen Studie ist Betrug beim Einkaufen im Netz das häufigste Delikt. Dahinter folgen geknackte Online-Accounts, Betrug beim Online-Banking und klassische Phishing-Mails. Das Problem, viele merken erst spät, dass sie betroffen sind, etwa wenn plötzlich Geld fehlt oder der eigene Account gesperrt wird. Und fast 9 von 10 Opfern berichten tatsächlich von Schäden, oft sogar finanziell.
0: Trotzdem haben wir oft immer den Gedanken, ne? Also mich trifft das schon irgendwie nicht. Wie kann man sich im Alltag aber trotzdem so ein bisschen besser schützen?
1: Also Experten sagen schon, einfache Maßnahmen helfen enorm. Ganz wichtig sind starke, unterschiedliche Passwörter, am besten mit Passwortmanager und die sogenannte Zwei-Faktor-Authentifizierung, also ein zusätzlicher Sicherheitscode beim Login. Außerdem sollte man bei Mails oder SMS mit Links grundsätzlich misstrauisch sein und niemals spontan Zugangsdaten eingeben. Und Updates für Handy oder Computer nicht aufschieben, denn viele Angriffe nutzen genau solche Sicherheitslücken aus, die längst geschlossen sein könnten.
0: Dankeschön, Thomas, für die Infos. Also vorsichtig sein, das ist hier weiterhin geboten. Hier bei uns ist jeder 9. schon mal Opfer von Cyberkriminalität geworden. Mehr Infos und Hilfe finden Sie auch online, zum Beispiel auf der Seite des Bundesinnenministeriums unter www.bmi.de.

0: Absolut, das ist das.
1: I know there's something going on auf dem 98.2 Radio Paradiso. Und hier ist wirklich was los. Heute Abend ist sie nämlich wieder voll. Die Uber Arena komplett ausverkauft. Und zwar wegen ihr hier.

gleich mit Olivia Dien, spielt heute hier bei uns in Berlin. Eine der größten internationalen Newcomerinnen der Welt. Dieses Jahr sogar mit einem Grammy als Best New Artist ausgezeichnet. The Art of Loving Life, so heißt ihre Tour, mit der sie heute Abend hier bei uns in Berlin ist. Die Karten sind restlos ausverkauft, dementsprechend voll wird es heute Abend auch zu An- und Abreise rund um die Uber Arena. 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

0: Weltausstellung 2035 hier bei uns in Berlin. Wie viele Berlinerinnen und Berliner wären denn eigentlich für diese Idee? Das hören Sie gleich bei Jörg Trotzki in Hauptstadt kompakt.
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2: Liebe ist kein Gegengeschäft. Wer für seine Liebe etwas zurückhaben will, macht schon im Ansatz alles falsch. Die Liebe ist per Definition vorbehaltlos. Das Aufregendste an der Liebe ist, dass sie sich verändert, dass sie wachsen kann. Auch wenn man denkt, mehr geht gar nicht. Liebe ist eine ständige Herausforderung, offen zu sein. Sie ist das größte Abenteuer des Lebens.
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10: Mit Jörg Trotzki, guten Tag. Grüne und Linke hier in Berlin fordern einen Masterplan für die Hochschulen der Stadt. Grünen-Fraktionschef Werner Graf sagte in einem RBB-Interview, um den Sanierungsstau zu lösen, seien gemeinsame und verlässliche Lösungen nötig. Er verstehe nicht, warum es nicht längst einen runden Tisch mit allen Verantwortlichen gäbe. Von den Linken kommt außerdem der Vorschlag eines Notfallfonds für die Berliner Unis. Hintergrund der Offensive ist, dass am vergangenen Wochenende das Hauptgebäude der Technischen Hochschule wegen Baumängeln gesperrt werden musste. 2 von 3 Berlinern sind für eine Weltausstellung hier in der Region 2035. Dafür sollte sich Berlin bewerben, zeigt eine repräsentative Umfrage der Berliner Industrie- und Handelskammer. Rund 40% der Befragten erhofften sich von einer Expo danach Verbesserungen bei der Stadtentwicklung und der Infrastruktur, heißt es. Jeder Dritte sagt, es werde mehr Arbeitsplätze in Berlin geben. Die Berliner Landesregierung hat sich noch nicht positioniert. Die SPD ist für eine Expo-Bewerbung. Der Regierende war zugunsten einer Bewerbung um die Olympischen Spiele in puncto Weltausstellung zurückhaltend. Da gab es dann Ärger mit der Wirtschaft und Kai Wegner schlug den Standort Schönefeld für eine Expo vor. Am bevorstehenden Samstag feiert der Verein Silbernetz sein 10-jähriges Jubiläum. Seit der Gründung im Mai 2016 setzt sich Silbernetz ja dafür ein, einfach mal reden. Das Angebot richtet sich an Menschen ab 60 Jahren, die allein sind und niemanden zum Reden haben. Besonders an Weihnachten und um den Jahreswechsel. Wenn das Herz besonders schwer wird, sind inzwischen zahlreiche Festangestellte und ehrenamtlich Engagierte von Silbernetz am Telefon. Der Zuspruch ist hier in Berlin und Brandenburg sowie in Nordrhein-Westfalen am stärksten.
0: Dankeschön, Jörg. 10 Grad, die aktuelle Temperatur. Ist immer so ein kleines Auf und Ab heute, je nachdem, ob die Sonne durchkommt oder nicht. Gerade macht sie es wieder. Sieht ganz schön aus, wenn die Wolken ein bisschen Platz machen. Machen sie auch immer mal wieder. Allerdings kommen auch heute im Verlauf des Nachmittags, heute Abend, noch einige Regenwolken auf uns zu. Die begleiten uns dann auch durch die kommende Nacht hindurch. Und auch morgen am Mittwoch erwarten wir durchwachsenes Wetter. Viele dichte Wolken, immer mal wieder ein bisschen Regen, der runterkommt. 12 Grad als Tagestoptemperatur und auch an Christi Himmelfahrt am Donnerstag. Dichte Wolken, sehr durchwachsen, immer mal wieder böig, frischer Wind und auch etwas Regen.
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0: 15 Minuten extra Geduld auf der A113 Richtung Dresden. Zwischen Dreieck Neukölln und Stubenrauchstraße haben wir ein bisschen Stau. Dann gibt es einen defekten LKW auf der A111 Richtung Charlottenburg. Höhe Heckerdamm ist der rechte Fahrstreifen blockiert. 10 Minuten Stau auf dem Stadtring Richtung Wedding zwischen Innsbrucker Platz und Schmargendorf. Und in Mitte kommt es heute Nachmittag noch bis 18 Uhr aufgrund einer Demo zu Einschränkungen. Und zwar entlang der Strecke vom Invalidenpark bis zum Pariser Platz. Und wir haben einen Gasaustritt auf der Hermannstraße in Neukölln. Die Straße ist in beiden Richtungen zwischen Leinestraße und Jonasstraße gesperrt. Stau gibt es auf der Umfahrung über Karl-Marx-Straße in beiden Richtungen jeweils 20 bis 30 Minuten mehr. Und auch heute wieder Stau an der Treskoallee, auf der Treskoallee Richtung am Tierpark. Aktuell 30 Minuten mehr. Ihnen unterwegs eine gute, vor allem auch sichere Fahrt. Kommen Sie gut an.
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0: Um 4:05. Einen schönen Dienstagnachmittag. Kommen Sie gut durch. Jetzt mit den 80ern Susan Vega und Luca.

0: Seal mit Crazy auf dem 98.2 Radio Paradiso. Und im Februar, da gab es bei der Berlinale den Bären. Jetzt im Mai, da gibt es die Palme. Ab heute laufen die internationalen Filmfestspiele von Cannes. Und für Aufsehen hat dort zuletzt der Film In die Sonne schauen gesorgt. Von der Berliner Regisseurin Mascha Schelinski, den letztes Jahr in Cannes hat schon den Preis der Jury gewonnen. Und wir haben Mascha Schelinski mal gefragt, wie sich denn dieser Moment, dieser wirklich tolle Moment der Preisverleihung für Sie angefühlt hat.
1: Da war ich wahnsinnig nervös, weil an diesem Tag ja ein Blackout waren kann und der Stromausfall war und wir kurz vor knapp überhaupt erst erfahren haben, dass wir tatsächlich zu dieser Preisverleihung sollen. Und wir waren alle schon gefühlt im Pyjama und im totalen Lazy-Modus und wollten eigentlich nur am Strand noch ein Glas Champagner trinken, um einmal diese Reise zu zelebrieren. Und dann eine Stunde später stand ich da und war dementsprechend extrem angespannt und nervös.
0: Und der Erfolg, der geht weiter. Am 29. Mai wird hier bei uns in Berlin der Deutsche Filmpreis verliehen und In die Sonne schauen geht mit den meisten, mit 11 Nominierungen ins Rennen. Deshalb wollten wir von ihr auch wissen, ob so viel Aufmerksamkeit vielleicht auch den Druck für neue Projekte so ein bisschen erhöht.
1: Tatsächlich empfinde ich bisher gar keinen Druck. Also so eine bestimmte Nervosität hat man ja immer an einem gewissen Punkt. Aber jetzt gerade fühle ich mich eigentlich total beflügelt durch diese Erfahrung. Und im Grunde genommen habe ich ja jetzt gelernt, dass man einfach intensiv in sich hineinlauschen muss und dem folgen muss, wonach

0: man selber Sehnsucht spürt, den Film zu machen, ja, den man selber sehen will. Und dann kann nichts passieren, außer natürlich Misserfolg. Aber das ist ja nicht der Grund, warum man einen Film macht. Also ich zumindest.
1: Ja, absolut. Ob auf dem roten Teppich in Cannes letztes Jahr oder bald bei der Preisverleihung in Berlin in die Sonne schauen, ist für Mascha Schelinski längst ein riesengroßer Erfolg. In Cannes selbst dreht sich noch alles bis zum 23. Mai um die großen Filme, Premieren und auch einen der begehrtesten Preise der Filmwelt, die Goldene Palme.

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8: Ich bin Thomas Brock. Bundeskanzler Merz hat bei einem Treffen des Deutschen Gewerkschaftsbunds für tiefgreifende Sozialreformen geworben und dafür Pfiffe und Buhrufe kassiert. Deutschland könne nicht einfach so weitermachen wie in den letzten 20 Jahren, erklärte Merz in seiner Rede. Das Land müsse sich aufraffen.
9: Die Gewerkschafter fürchten Einschnitte bei der Rente und in der Gesundheitsvorsorge und lassen den Kanzler das spüren. Merz gibt Kontra, die Rentenreform mache man nicht aus Böswilligkeit, das sei Mathematik. Denn es gibt immer weniger junge Menschen, die die Renten immer mehr alter Menschen bezahlen. Rentenkürzungen seien aber nicht geplant. Die Bundesregierung will beim Koalitionsausschuss darüber sprechen, wie sie die Menschen weiter entlasten kann. Thomas Bremser, Nachrichtenredaktion.
8: Bundesgesundheitsministerin Wagen hat die geplanten Milliardeneinsparungen zur Entlastung der gesetzlichen Krankenkassen gegen Kritik der Ärzteschaft verteidigt. Es sei eine gemeinsame Kraftanstrengung und auch eine Zumutung, sagte Wagen beim Deutschen Ärztetag in Hannover. Sie sei aber notwendig. Mit der jetzigen Ausgabendynamik würde es ohne Reform über kurz oder lang auf einen Kollaps des Systems hinauslaufen. Bei dem einen oder anderen Punkt werde es aber auch noch Nachbesserungen geben, so Wagen. Der britische Premierminister Starmer will trotz Rücktrittsforderungen im Amt bleiben. Ein Verfahren seiner Partei zur Absetzung des Vorsitzenden sei nicht eingeleitet worden, sagte Starmer während einer Kabinettssitzung.
10: Starmer sagte, er übernehme die Verantwortung für die desaströsen Ergebnisse bei den jüngsten Kommunal- und Parlamentswahlen. Und er übernehme die Verantwortung dafür, den versprochenen Wandel umzusetzen. Er wolle es den Zweiflern beweisen, hieß es. Starmer steht extrem unter Druck. Viele Abgeordnete aus den eigenen Reihen haben öffentlich seinen Rücktritt gefordert. Auch Innenministerin Shabana Mahmood und Außenministerin Yvette Cooper rieten ihm, einen Zeitplan für seinen Abgang vorzulegen. Als Premierminister kann Starmer nicht abgewählt werden, allerdings ist die Absetzung als Parteichef möglich. Aus London, Philipp Detlefs.
8: Der Iran-Krieg hat das Leben in Deutschland im April sprunghaft verteuert. Stark gestiegene Energiepreise trieben die Inflationsrate mit 2,9% auf den höchsten Stand seit Januar 2024, wie das Statistische Bundesamt mitteilte. Schon im März hatte der Nahostkrieg die Inflationsrate kräftig auf 2,7% steigen lassen, nach 1,9% im Februar.
11: Ist relativ frisch heute Nachmittag. 11 Grad die aktuelle Temperatur, sind einige Wolken unterwegs, trotzdem immer mal wieder ein bisschen Sonne. Große Lücken auch mit dabei in der Wolkendecke und der Regen hält sich noch zurück, kommt aber auch wieder zurück und zwar im Verlauf des Nachmittags, heute Abend vor allem und heute Nacht immer mal wieder leichter Regen und der zieht sich dann auch morgen durch den Mittwoch hindurch. Dichte Wolken, Wind und Regen bei Topwerten von um die 12 Grad und auch am Feiertag an Christi Himmelfahrt durchwachsen, den Regenschirm besser mal mitnehmen bei Topwerten von 13 Grad in und um Berlin.
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11: 10 Minuten Geduld auf dem Stadtring Richtung Wedding zwischen Innsbrucker Platz und Schmargendorf. In Mitte haben wir heute Nachmittag noch bis 18 Uhr eine Demo. Es gibt Einschränkungen entlang der Strecke vom Invalidenpark bis zum Pariser Platz. Da gibt's Gasaustritt auf der Hermannstraße in Neukölln. Die Straße ist in beiden Richtungen zwischen Leinestraße und Jonasstraße gesperrt. Wir haben Stau auf der Umfahrung über Karl-Marx-Straße in beiden Richtungen, 20 bis 30 Minuten mehr. Dann gibt's Stau auf der B1, B5, Frankfurter Allee in Rummelsburg. Noch bis Mitte Juni stehen stadtauswärts Höhe Rosenfelder Straße nur 2 Fahrstreifen zur Verfügung. Aktuell Stau Richtung Frankfurter Tor, 25 Minuten. Und Geduld auch auf der Treskow Allee Richtung am Tierpark. An der Buhlheide auch heute wieder 30 Minuten Stau. Ihnen unterwegs eine gute, vor allem auch sichere Fahrt. Kommen Sie gut an.
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11: Um 4:05 und jeden Dienstagabend kümmern wir uns um Ihre Gesundheit in der Sendung Natürlich Gesund mit meiner lieben Kollegin Julia Nogli und um welches Thema es da heute Abend geht. Das verrät sie uns gleich schon mal hier. Direkt nach Dermot Kennedy mit Kiss Me und das hier Mike Oldfield und Maggie Reilly mit To France.

0: Schwungvoll durch den Dienstag, Dermot Kennedy. Kiss me, auf im 98.2 Radio Paradiso und genauso schwungvoll hier gerade ins Studio reingerauscht, meine liebe Kollegin Julia Nogli.
1: Hallo.
0: Julia, deine Sendung heute Abend natürlich gesund und es geht um ein Thema, da frage ich dich mal direkt, hast du denn mal eine Ausbildung gemacht, bevor du hier beim Radio angefangen
1: ja,
0: hast?
1: Ja, vor ganz langer Zeit. Arzthelferin. Ich bin examinierte Arzthelferin.
0: Genau.
1: Und lange her.
0: Passt ja wunderbar dann deine Sendung natürlich gesund hier im Radio.
1: Ja.
0: Dann hast du quasi hier mitgenommen. Super. Und um was geht's heute Abend?
1: Also heute ist der internationale Tag der Pflege. Und tatsächlich schauen wir in die Pflege, nämlich auf die Ausbildung. Und jetzt wird es noch spezieller. Ein junger Mann, Herr Abdi, stammt ursprünglich aus Somalia. 2016 hier nach Berlin gekommen mit 17 Jahren. Und der ist jetzt in seiner Ausbildung fast am Ende schon zum Pflegefachmann am Immanuel-Krankenhaus Wannsee. Und er erzählt wirklich tolle Geschichten. Er hat, ich muss es gleich vorwegnehmen, er macht sehr positive Erfahrungen. Er macht sehr gerne diese Ausbildung, möchte sehr gerne in diesem Beruf dann arbeiten.
0: Toll.
1: Und mit dabei ist auch gleich Manuela Sommerfeld, die macht die ganze Pflegeanleitung, Ausbildungsleitung und die ist auch ganz begeistert von ihm. Und ja, und wir erfahren ganz viel über diesen Beruf. Pflegefachmann, Pflegefachfrau.
0: Das klingt toll. Heute Abend hier bei uns im Radio ab 20 Uhr bei Julia Nogli in der Sendung Natürlich gesund und das Ganze gibt es dann auch jederzeit nochmal zum Nachhören in unserer Mediathek. Die finden Sie über unsere kostenfreie App oder auch über unsere Homepage www.paradiso.de.

0: bin geboren, um dich zu lieben. Das ist doch mal ein Statement. Freddie Mercury, I was born to love you. Kommen Sie gut durch Ihren Dienstagnachmittag. Und das ist auch nochmal ganz wichtig, gerade in dieser Zeit, wo KI ja immer mehr zum Einsatz kommt. Bei uns, da bleibt alles ganz menschlich und ganz persönlich.
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0: Ist ein Hoch und Runter, ein Auf und Ab, auch an den Tankstellen hier bei uns in Berlin. Wie sich die Tanksituation da heute so entwickelt, gleich eins der Themen bei Jörg Trotzki in Hauptstadt kompakt.
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2: Die Britin Emmeline Pankhurst kämpft zum Teil mit gewaltsamen Mitteln bis zu ihrem Tod im Jahre 1928 für die Rechte von Frauen. Im selben Jahr wird das allgemeine Wahlrecht für Frauen in Großbritannien eingeführt. Aus einer Rede von Emmeline Pankhurst.
3: Ich bin als gefährliche Person eingestuft, verurteilt zu einer Gefängnisstrafe. Kein einziger Mann wurde je aus einer politischen Versammlung ausgeschlossen, nur weil er Fragen gestellt hat. Es waren Frauen, die aus Versammlungen geworfen wurden, weil sie es gewagt haben, Fragen zu stellen. Sie wurden brutal misshandelt, wurden ins Gefängnis geworfen, ehe auch nur 24 Stunden vergangen waren. Wir haben die Regierung Englands in eine Lage gebracht, in der sie nur eine Wahl hat. Entweder sie tötet uns Frauen oder sie gibt uns Frauen das Recht zu wählen.
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11: Mit Jörg Trotzki, guten Tag. Der ADAC erwartet ab morgen Nachmittag einen der staureichsten Tage des Jahres. Besonders zwischen 13 und 18 Uhr werde es in Berlin und drumherum und damit auch in Brandenburg auf der A10 und den Autobahnen Richtung Nord- und Ostsee sowie Bayern zu massiven Verkehrsbehinderungen kommen, heißt es. Grund ist der Feiertag Christi Himmelfahrt am Donnerstag. Wer sich's leisten kann, und das sind ja nicht wenige, nimmt am Freitag einen Brückentag. Experten raten, geplante Reisen erst morgen Abend oder am Donnerstagmorgen anzutreten. Ein Berliner muss unter häusliche Quarantäne. Er war einer der 4 deutschen Passagiere des vom Hantavirus-Ausbruch betroffenen Kreuzfahrtschiffes Rondius. Ursprünglich sollte der Mann in der Berliner Charité unter Quarantäne gestellt werden. Dies sei aber nicht nötig, heißt es nun. Auf der Rondius hatten sich mehrere Gäste mit einer sehr seltenen Variante des Hantavirus infiziert. 3 Menschen seien daran gestorben, heißt es, darunter eine Deutsche. An deutschen Tankstellen gibt es derzeit ein Auf und Ab, nicht nur bei den Benzin- und Dieselpreisen, sondern wohl auch bei den Gefühlen. Während heute Vormittag unter anderem bei Aral und Shell die Benzin- und Dieselpreise teils noch gleich auf waren und so bei 1,90, 1,93 lagen, verteuerte sich der Preis Schlag 12 auf 2,10 Euro bei Benzin E10 und über 2,40 Euro bei Diesel. Auf Nachfrage bei den Mineralölkonzernen heißt es von diesen, dass es gestern bei der manuellen Eingabe der Preise zu einer Fehleingabe gekommen war. Der sprunghafte Preisanstieg führt damit erneut den Tankstellenrabatt der Bundesregierung ad absurdum.
0: Dankeschön, Jörg. Sonnenenergie, die können wir heute dann doch überraschend viel tanken. Große Lücken in der Wolkendecke heute Abend, dann aber noch ein paar Regenwölkchen unterwegs. Auch heute Nacht immer mal wieder leichter Regen, der runterkommt. 11 Grad messen wir im Moment. 12 Grad werden es dann morgen am Mittwoch auch hier. Durchwachsenes, gemischtes Wetter mit vielen dichten Wolken und ab und zu leichtem Regen. Auch am Feiertag an Christi Himmelfahrt sieht's nicht trocken aus. Ein paar Regenwolken unterwegs und es bleibt auch hier recht frisch bei Topwerten von 11 bis 13 Grad.
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0: 15 Minuten Stau auf dem Stadtring Richtung Treptow zwischen Tempelhofer Damm und dem Dreieck Neukölln. Ebenso auf dem Stadtring Richtung Wedding zwischen Innsbrucker Platz und Schmargendorf. In Mitte kommt es heute bis 18 Uhr aufgrund einer Demo noch zu Einschränkungen entlang der Strecke vom Invalidenpark bis zum Pariser Platz. Dann haben wir Gasaustritt auf der Hermannstraße in Neukölln. Die Straße ist in beiden Richtungen zwischen Leinestraße und Jonasstraße gesperrt. Wir haben auch Stau auf der Umfahrung über die Karl-Marx-Straße in beiden Richtungen. 20 bis 30 Minuten mehr. Stau auch auf der B1-B5 Frankfurter Allee in Rummelsburg. Noch bis Mitte Juni stehen statt auswärts Höhe Rosenfelder Straße nur zwei Fahrstreifen zur Verfügung. Richtung Frankfurter Tor aktuell 25 Minuten mehr. Und Stau auch auf der Treskow Allee Richtung am Tierpark ab an der Wohlheide, zurzeit 30 Minuten obendrauf. Ihnen unterwegs eine gute, vor allem auch sichere Fahrt. Kommen Sie gut an.
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0: Die neue Haarfarbe, der Wunsch nach einem Marathon, den zu laufen oder auch das neue Rennrad nach einer Trennung. Da machen wir manchmal ziemlich auffällige Sachen und warum das denn so ist, darum geht's gleich. Bei Hergen von Huchting in der Coaching-Etage unter anderem nach Mr. Joe Cocker. Den habe ich jetzt. Unchain My Heart.

0: Tolle Nummer, Alex Warren und Ordinary. Kommen Sie gut durch den Dienstagnachmittag Richtung Feierabend.
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2: Zurück auf Los. Wenn eine Beziehung endet, passieren oft erstaunliche Dinge. Menschen laufen plötzlich Marathon, färben sich die Haare blond, buchen Tickets nach Bali, kaufen Rennräder für Summen, bei denen der alte Gebrauchtwagen in der Einfahrt kurz beleidigt hupt, oder lassen sich mitten in der Nacht ein wildes Tattoo stechen. Von außen betrachtet wirkt das total verrückt. Dahinter steckt allerdings ein verständlicher psychologischer Mechanismus. Nach einer Trennung verlieren sie ja nicht nur ihren Partner. Häufig bricht gleichzeitig auch ihr komplettes Selbstbild weg. Gewohnheiten verschwinden, Zukunftspläne zerfallen und vertraute Abläufe lösen sich in Luft auf. Plötzlich sitzen sie sonntagmorgens allein am Frühstückstisch und merken, ich weiß gar nicht mehr so genau, wer ich eigentlich bin, so ohne uns. Genau deshalb entsteht bei Liebeskummer oft dieser starke Wunsch nach Veränderung. Ihr Gehirn versucht wieder Kontrolle und Identität herzustellen. Und dabei helfen neue Erfahrungen erstaunlich gut. So stabilisiert Bewegung ihre Stimmung, Reisen schaffen Abstand und körperliche Veränderungen machen ihre inneren Prozesse sichtbar. Sie signalisieren sich gewissermaßen selbst, da beginnt gerade etwas Neues. Interessanterweise zeigen Studien, dass viele Menschen nach emotionalen Krisen langfristig sogar resilienter werden. Sie entwickeln ein klareres Gefühl dafür, was ihnen wirklich wichtig ist. Natürlich endet nicht jede Bali-Reise in innerer Erleuchtung. Manchmal sitzt man dort am Strand mit exakt denselben Problemen, nur deutlich teurer eingecremt. Dennoch steckt in diesen verrückten Neustarts auch etwas sehr Gesundes. Sie zeigen, dass ihr Leben weitergeht, dass aus Schmerz auch neue Kraft entstehen kann und Identität beweglich bleibt. Oder wie Carl Gustav Jung es formulierte, ich bin nicht, was mir passiert ist, ich bin, was ich entscheide zu werden.
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2: Und wenn Sie eine persönliche Beratung wünschen, schreiben Sie mich gerne an unter www.beziehungscoach-berlin.de.

Michael Jackson und Paul McCartney, zwei Legenden auf Wir macht 90.2 Radio Paradiso und sie ist auf dem Weg, auch eine Legende zu werden. Und sie spielt heute Abend hier bei uns in Berlin in der Uber Arena. 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

vibet man gleich mit. Olivia Dean spielt heute hier bei uns in Berlin. Eine der größten internationalen Newcomerinnen der Welt. Dieses Jahr sogar mit einem Grammy als Best New Artist ausgezeichnet. The Art of Loving Life, so heißt ihre Tour, mit der sie heute Abend hier bei uns in Berlin ist. Die Karten sind restlos ausverkauft. Dementsprechend voll wird es heute Abend auch zu An- und Abreise rund um die Uber Arena.

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9: Ich bin Thomas Brockt. Bundesarbeitsministerin Baas hat beim Deutschen Gewerkschaftsbund um Mitwirkung bei Reformen geworben und ihren persönlichen Einsatz gegen Sozialabbau versprochen. Die Unterschiede zwischen Union und uns waren selten so deutlich spürbar wie heute, sagte die SPD-Chefin beim DGB-Bundeskongress in Berlin. Während Kanzler Merz zuvor von den Delegierten für die Ankündigung geplanter Reformen ausgebuht worden war, erhielt Baas immer wieder Beifall. Am Abend berät der Koalitionsausschuss im Kanzleramt über den weiteren Kurs von Schwarz-Rot. Immer höhere Beiträge bei sinkenden Leistungen. Die Zufriedenheit mit dem deutschen Gesundheitssystem bröckelt. 62% sind mit der Gesundheitsversorgung zufrieden. Das zeigt eine Allensbach-Umfrage im Auftrag der Krankenkasse DAK Gesundheit. Vor rund 10 Jahren waren es noch mehr als 80%.
10: Mehr als jeder Dritte hat in den vergangenen 2-3 Jahren eher schlechtere Erfahrungen mit der ärztlichen Versorgung gemacht. Erlebnisse, die sich natürlich in der aktuellen Umfrage niederschlagen. Bis 2022 lag die Zufriedenheit rund 10 Jahre lang stabil bei über 80%. Dann ging's bergab. Und knapp 60% erwarten, dass die Gesundheitsversorgung in den kommenden 10 Jahren noch schlechter wird. Thomas Thonfeld, Nachrichtenredaktion.
9: Deutschlands größter Rüstungskonzern Rheinmetall ist in die Produktion von Kamikaze-Drohnen eingestiegen. Firmenchef Pappberger kündigte in der Online-Hauptversammlung an, dass am Standort Neuss die Serienproduktion startet.
11: Kamikaze-Drohnen haben eine Reichweite von bis zu 100 Kilometern. Sie können bis zu 70 Minuten am Himmel kreisen, ein Ziel anvisieren, auf welches sie dann stürzen und explodieren. Ohne Sprengkopf werden sie auch zur Aufklärung eingesetzt. Rheinmetall baut diese Drohnen bereits in Braunschweig. Jetzt wird die Produktion auf den Standort Neuss bei Düsseldorf ausgeweitet. Früher wurden in dem Werk Autoteile gefertigt. Diana Kramer, Nachrichtenredaktion.
9: Der Iran-Krieg hat das Leben in Deutschland im April sprunghaft verteuert. Stark gestiegene Energiepreise trieben die Inflationsrate mit 2,9% auf den höchsten Stand seit Januar 2024, wie das Statistische Bundesamt mitteilte. Schon im März hatte der Nahostkrieg die Inflationsrate kräftig auf 2,7% steigen lassen, nach 1,9% im Februar.
2: Die Warmjacke mit dabei haben, das ist heute wirklich keine schlechte Idee. Recht frisch, 9 Grad die aktuelle Temperatur. Einige dunkle, dichte Wolken sind auch wieder mit dabei heute im Verlauf des Feierabends. Und auch heute Nacht kann es immer mal wieder etwas Regen für uns geben. Und auch morgen am Mittwoch bleibt es durchwachsen. Einige Regenwolken unterwegs, 12 Grad die Top-Temperatur und auch an Christi Himmelfahrt. Kein wirklich schönes Wetter, viele dichte Wolken, böig frischer Wind und zeitweise Regenschauer. 13 Grad bekommen wir hier dann in und um Berlin.
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2: 15 Minuten Stau auf dem Stadtring Richtung Treptow zwischen Tempelhofer Damm und dem Dreieck Neukölln. 10 Minuten auf dem Stadtring Richtung Wedding zwischen Innsbrucker Platz und Schmargendorf. Und in Mitte kommt es noch bis 18 Uhr aufgrund einer Demo zu Einschränkungen, vor allem entlang der Strecke vom Invalidenpark bis Pariser Platz. Die Hermannstraße in Neukölln ist nach einem entdeckten Gasaustritt, gute Nachricht, wieder frei. Aktuell ist aber noch die Thomasstraße Höhe Hermannstraße gesperrt. Lange Staus haben wir in Friedrichshain und Rummelsburg aufgrund zahlreicher Baustellen, insbesondere auf der Frankfurter Allee, Buchenberger Straße und Hauptstraße, den Bereich, wenn möglich, weiträumig umfahren. Und auch heute wieder Stau auf der Treskoallee Richtung am Tierpark, ab an der Wohlheide 30 Minuten mehr. Ihnen unterwegs eine gute, vor allem auch sichere Fahrt. Kommen Sie gut an.
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2: Wie mutig und abenteuerlustig sind wir denn hier im Team so? Heute in der Frühstücksrunde haben wir darüber mal gesprochen. Und da hören wir hier auch gleich mal rein. Unter anderem nach Cliff Richard gibt's jetzt mit Some People.

0: Mag ich sehr gern die Nummer Moby, Why Does My Heart Feel So Bad? Ihnen einen schönen Start in den Dienstag-Feierabend. Jetzt wird's nochmal ein bisschen gruselig. Wir hören nochmal rein in unsere Frühstücksrunde von heute früh. Und danach gehen wir in die 80er, die späten 80er. Womack & Womack habe ich gleich hier für Sie mit Teardrops.
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0: Na, die hohen Mietpreise führen vor allem dazu. Immer mehr Menschen verlassen mittlerweile Berlin, vor allem auch junge Familien. Gleich eins der Themen bei Jörg Trotzki in Hauptstadt kompakt.
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2: Die evangelische Theologin Margot Kessmann predigt am Neujahrstag 2010 in der Dresdner Frauenkirche. Mutig und direkt ruft sie zu mehr Engagement für den Frieden auf.
3: Nichts ist gut in Afghanistan. All diese Strategien, sie haben uns lange darüber hinweggetäuscht, dass Soldaten nun einmal Waffen benutzen und eben auch Zivilisten getötet werden. Wir brauchen Menschen, die nicht erschrecken vor der Logik des Krieges, sondern ein klares Friedenszeugnis in der Welt abgeben. Gegen Gewalt und Krieg aufbegehren und sagen, die Hoffnung auf Gottes Zukunft gibt mir schon hier und jetzt den Mut, von Alternativen zu reden und mich dafür einzusetzen. Manche finden das naiv. Ich bin nicht naiv. Wir brauchen mehr Fantasie für den Frieden, für ganz andere Formen, Konflikte zu bewältigen. Das kann manchmal mehr bewirken als alles abgeklärte Einstimmen in den vermeintlich so pragmatischen Ruf zu den Waffen.
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6: Mit Jörg Trotzki, guten Tag. Der Non-Food-Discounter McGeiz, der auch in unserer Region mit zahlreichen Filialen vertreten ist, hat Insolvenz beantragt. Die 180 Filialen in Deutschland sollen aber erst einmal offen bleiben, heißt es von der Geschäftsleitung. Man müsse sich aber angesichts der schwierigen wirtschaftlichen Lage grundlegend neu aufstellen. Dies werde auch Filialschließungen bedeuten. Die Beschäftigten erhalten zunächst für 3 Monate Insolvenzgeld, heißt es weiter. Immer mehr Menschen verlassen Berlin. Vor allem junge Familien im Alter zwischen 30 und 50 Jahren ziehen aufgrund der hohen Miet- und Immobilienpreise bevorzugt in den Speckgürtel. Gern ins Havelland, heißt es von den Statistikern. Rund 160.000 Menschen seien aus Berlin im letzten Jahr weg. Trotz dieser relativ hohen Abwanderung wächst Berlin insgesamt aber weiter. Vor allem viele Inder ziehe es derzeit nach Berlin, heißt es. Im Eishockey haben die Eisbären Berlin auf den Abgang ihrer Torhüter Hildebrand und Stettmer reagiert. Der Verein habe nun von den Eisbären Regensburg Jonas Neffin für die kommende Saison verpflichtet, heißt es. Er sei eines der größten Torhütertalente Deutschlands. Der 25-jährige Neffin stammt aus dem Nachwuchs der Iserlohn Roosters.
7: Dankeschön, Jörg. Also hier bei uns im Mittag hat es gerade richtig laut gedonnert. Ein kleines Gewitter zieht gerade über uns hinweg. Regenwolken sind mit dabei, bleibt ziemlich durchwachsen heute Abend und auch heute Nacht immer mal wieder verregnet. 11 Grad die aktuelle Temperatur. Auch morgen am Mittwoch besser mal einen Regenschirm mit dabei haben. Durchwachsenes Wetter, viele dichte Wolken, immer mal wieder Wind bei Topwerten von 12 Grad in und um Berlin.
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7: Geduld noch auf dem Stadtring Richtung Treptow zwischen Tempelhofer Damm und dem Dreieck Neukölln. 15 Minuten Stau und auch 10 Minuten noch auf dem Stadtring Richtung Wedding zwischen Innsbrucker Platz und Schmargendorf. Die Hermannstraße in Neukölln, die ist nach einem defekten oder nach einem entdeckten Gasaustritt wieder frei. Wir haben aber noch Stau. Die Thomasstraße in Höhe Hermannstraße ist noch gesperrt. Geduld auch in Friedrichshain und Rummelsburg. Aufgrund zahlreicher Baustellen haben wir Staus, insbesondere auf der Frankfurter Allee, Buchenberger Straße und Hauptstraße. Und Geduld auch auf der Tresco Allee Richtung am Tierpark. Im Moment noch rund 20 Minuten Stau. Ihnen unterwegs eine gute, vor allem auch sichere Fahrt. Kommen Sie gut an.
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7: Gehört für viele zu einer WM mit dazu, das Panini-Sammelalbum. Und was da in diesem Jahr die Besonderheit ist, darüber sprechen wir gleich hier. Unter anderem nach Phil Collins habe ich jetzt für Sie You Can't Carry Love.

0: Heute in genau 30 Tagen, da startet die Fußball-WM mit 48 Teams, ja auch die größte WM aller Zeiten. Und das bedeutet auch, Sammlerinnen und Sammler, die müssen dann das dickste Panini-Album aller Zeiten füllen mit insgesamt satten 980 Bildern. Sehr nach 92 Radio Paradiso, das gerade Hertz und Purple Disco Machine, Wonderful Life. Die Alben und Sticker, die liegen mittlerweile in den Supermärkten und auch in den Spätis bei uns bereit. Da kommt dann auch schon die erste kleine WM-Stimmung auf. Und mein lieber Kollege Thomas Bremser hier aus der Paradiso-Redaktion, der ist wie ich früher ein leidenschaftlicher Sammler gewesen, hat auf dem Schulhof hin und her getauscht. Thomas, welche Sticker brauchen denn die Fans diesmal unbedingt? Was sind so die Highlights?
1: Also Highlights für viele natürlich die großen Namen, Kylian Mbappé oder Lamine Yamal. Für Messi und Ronaldo wird es wohl die letzte WM, also auch die letzte Chance auf einen WM-Sticker von ihnen. Und natürlich der WM-Pokal, der ist ja auch immer beliebt. Bei den deutschen Spielern sind vermutlich Wirtz und Musiala äußerst gefragt, bei den jungen Sammlern. Übrigens, der verletzte Serge Gnabry ist im Album dabei. Unser mutmaßlicher Stammkeeper Oliver Baumann fehlt dagegen, denn die Sticker wurden schon im Januar gedruckt. Aber gut möglich, dass es später nochmal ein Sticker-Update geben wird.
0: Okay, behalten wir im Auge. Jetzt geht das Sammeln auch immer echt ordentlich ins Geld und diesmal mit den mehr Teams dann ganz besonders. Also wie teuer kann es denn werden und was raten da Experten?
1: Ein Heft kostet rund 2 Euro, ein Albumbuch fast 10, das ist dann etwas schicker. Aber richtig

0: Ins Geld gehen natürlich die Sticker. Rein rechnerisch müsste ich für ein volles Album Sticker für rund 210 Euro zahlen. Aber natürlich wird es deutlich teurer, weil ich viele Sticker doppelt und dreifach bekomme. Und das ist ja auch die große Suchtgefahr, die viele Eltern natürlich kennen. Eine Expertin rät zu einem bewussten Umgang. Ich sollte klare Budgets setzen und auf Tauschbörsen gehen. In der Schule und bei der Arbeit wird ja sowieso getauscht. Oft gibt es aber auch große Wechselbörsen.
1: Ja, und warum ist diese Sammelleidenschaft nach wie vor so ungebrochen? Weil die Alben, die gibt es ja jetzt schon seit den 70ern.
0: Ja, diese Alben setzen natürlich ein Gefühl der Gemeinschaft in Gang. Wir erinnern uns ja alle noch an die Schulzeit. Da sind wir dann mit Zetteln zu den anderen gegangen, mit den Nummern, die wir noch brauchen, haben uns ausgetauscht. Das war schon cool. Und dieses Gemeinschaftserlebnis wirkt sich positiv aus auf uns, sagt eine Expertin. Und klar, dieses Zufallsprinzip trägt auch zum Erfolg der Alben bei. Wir wissen vorher nicht, welche Motive wir bekommen. Vielleicht ist der Harry Kane ja im nächsten Stickerpäckchen drin. Das ist schon pfiffig gemacht und natürlich gemein.
1: Absolut, aber auch eine echt tolle Erinnerung aus der Kindheit. Dankeschön, Thomas, für die Infos. Also die Sammelleidenschaft, die kann wieder beginnen. Die Panini-Sticker und Alben zur WM 2026, die sind jetzt zu haben.

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8: Ich bin Thomas Brockt. Cyberangriffe werden in Deutschland immer mehr zum Problem. Laut einem neuen Bundeslagebild nehmen vor allem Erpressungsangriffe auf Unternehmen und Behörden weiter zu. Im vergangenen Jahr wurden bundesweit mehr als 1000 Fälle angezeigt. Innenminister Dobrindt fordert deshalb mehr Möglichkeiten für Behörden, um gegen Cyberkriminelle vorzugehen.
9: Besonders häufig geht es um sogenannte Ransomware-Angriffe. Dabei verschlüsseln kriminelle Daten und verlangen Geld für die Freigabe. Betroffen sind vor allem kleinere und mittlere Unternehmen. Innenminister Dobrindt sagt, künstliche Intelligenz mache solche Attacken einfacher und gefährlicher. Deshalb plant die Bundesregierung ein neues Gesetz, damit Behörden künftig auch die Infrastruktur der Täter gezielt stören können. Zoe Tassovali, Nachrichtenredaktion.
8: Bundesarbeitsministerin Baas hat beim Deutschen Gewerkschaftsbund um Mitwirkung bei Reformen geworben und ihren persönlichen Einsatz gegen Sozialabbau versprochen. Die Unterschiede zwischen Union und uns waren selten so deutlich spürbar wie heute, sagte Baas beim DGB-Bundeskongress in Berlin. Während Kanzler Merz zuvor von den Delegierten für die Ankündigung geplanter Reformen ausgebuht worden war, erhielt Baas immer wieder Beifall. Immer höhere Beiträge bei sinkenden Leistungen. Die Zufriedenheit mit dem deutschen Gesundheitssystem bröckelt. 62% sind mit der Gesundheitsversorgung aktuell zufrieden. Das zeigt eine Ansbach-Umfrage im Auftrag der Krankenkasse DAK Gesundheit. Vor rund 10 Jahren waren es noch mehr als 80%.
10: Mehr als jeder Dritte hat in den vergangenen 2-3 Jahren eher schlechtere Erfahrungen mit der ärztlichen Versorgung gemacht. Erlebnisse, die sich natürlich in der aktuellen Umfrage niederschlagen. Bis 2022 lag die Zufriedenheit rund 10 Jahre lang stabil bei über 80%. Dann ging's bergab. Und knapp 60% erwarten, dass die Gesundheitsversorgung in den kommenden 10 Jahren noch schlechter wird. Thomas Thonfeld, Nachrichtenredaktion.
8: Der Fahrraddiebstahl in Deutschland geht weiter zurück, aber der einzelne Diebstahl wird immer teurer. Im vergangenen Jahr überwiesen die Versicherungen pro Diebstahl im Durchschnitt 1.270 Euro. Das waren 80 Euro mehr als im Vorjahr, wie der Branchenverband GDV mitteilte. Vor allem hochwertige Fahrräder und E-Bikes würden die Kosten nach oben treiben.
11: Ja, schönes Wetter gibt's erstmal nicht, auch heute Abend. Immer mal wieder Regenschauer mit dabei, die ziehen sich auch durch die kommende Nacht hindurch. Tiefste Werte sind 6 Grad bei uns in der Region heute Nacht. Morgen am Mittwoch dann weiter durchwachsen. Dichte Wolken, kaum Sonne, immer mal wieder böig, frischer Wind und vor allem immer mal wieder Regenschauer, die zu uns runterkommen. Und genau so geht's dann leider auch durch den Feiertag hindurch an Christi Himmelfahrt. Dichte Wolken, immer mal wieder böig, frischer Wind, etwas Regen und Top-Temperaturen von 11 bis 13 Grad.
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11: Das sind echt bedenkliche Zahlen. Jeder 9. Internetnutzer hier bei uns in Deutschland ist mittlerweile schon mal von Cyberkriminalität betroffen gewesen. Und wo da die Cyberkriminellen mittlerweile ganz häufig zuschlagen, wie wir uns dagegen schützen können, darüber sprechen wir gleich. Unter anderem nach YouTube gibt's jetzt With or Without You.

0: Online shoppen, mal schnell aufs Bankkonto gucken oder ein neues Passwort anlegen. Für die meisten von uns reiner Alltag, aber genau dort kann es auch gefährlich werden. Genau dort schlagen Cyberkriminelle nämlich immer häufiger zu. Sion 98.2 Radio Paradiso, das gerade Seal, Kiss from a Rose. Laut dem neuen Cybersicherheitsmonitor ist inzwischen jeder 9. Internetnutzer hier in Deutschland davon betroffen. Thomas Bleskin aus der Paradiso-Redaktion. Thomas, wo genau geraten Menschen gerade besonders häufig ins Visier von Cyberkriminellen?
1: Ja, vor allem da, wo viele ganz selbstverständlich unterwegs sind, beim Online-Shopping nämlich. Laut der neuen Studie ist Betrug beim Einkaufen im Netz das häufigste Delikt. Dahinter folgen geknackte Online-Accounts, Betrug beim Online-Banking und klassische Phishing-Mails. Das Problem, viele merken erst spät, dass sie betroffen sind, etwa wenn plötzlich Geld fehlt oder der eigene Account gesperrt wird. Und fast 9 von 10 Opfern berichten tatsächlich von Schäden, oft sogar finanziell.
0: Trotzdem haben wir oft immer den Gedanken, ne? Also mich trifft das schon irgendwie nicht. Wie kann man sich im Alltag aber trotzdem so ein bisschen besser schützen?
1: Also Experten sagen schon, einfache Maßnahmen helfen enorm. Ganz wichtig sind starke, unterschiedliche Passwörter, am besten mit Passwortmanager und die sogenannte Zwei-Faktor-Authentifizierung, also ein zusätzlicher Sicherheitscode beim Login. Außerdem sollte man bei Mails oder SMS mit Links grundsätzlich misstrauisch sein und niemals spontan Zugangsdaten eingeben. Und Updates für Handy oder Computer nicht aufschieben, denn viele Angriffe nutzen genau solche Sicherheitslücken aus, die längst geschlossen sein könnten.
0: Dankeschön, Thomas, für die Infos. Also vorsichtig sein, das ist hier weiterhin geboten. Hier bei uns ist jeder 9. schon mal Opfer von Cyberkriminalität geworden. Mehr Infos und Hilfe finden Sie auch online, zum Beispiel auf der Seite des Bundesinnenministeriums unter www.bmi.de.

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1: Bittet, so wird euch gegeben. Sucht, so werdet ihr finden. Klopft an, so wird sich die Tür öffnen. Wer bittet, empfängt. Wer sucht, findet. Wer anklopft, dem wird geöffnet.
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7: Mit Jörg Trotzki, guten Abend. Grüne und Linke hier in Berlin fordern einen Masterplan für die Hochschulen der Stadt. Grünen-Fraktionschef Werner Graf sagte in einem RBB-Interview, um den Sanierungsstau zu lösen, seien gemeinsame und verlässliche Lösungen nötig. Er verstehe nicht, warum es nicht längst einen runden Tisch mit allen Verantwortlichen gäbe. Von den Linken kommt außerdem der Vorschlag eines Notfallfonds für die Berliner Unis. Hintergrund der Offensive ist, dass am vergangenen Wochenende das Hauptgebäude der Technischen Hochschule wegen Baumängeln gesperrt werden musste. 2 von 3 Berlinern sind für eine Weltausstellung hier in der Region 2035. Dafür sollte sich Berlin bewerben, zeigt eine repräsentative Umfrage der Berliner Industrie- und Handelskammer. Rund 40% der Befragten erhofften sich von einer Expo danach Verbesserungen bei der Stadtentwicklung und der Infrastruktur, heißt es. Jeder Dritte sagt, es werde mehr Arbeitsplätze in Berlin geben. Die Berliner Landesregierung hat sich noch nicht positioniert. Die SPD ist für eine Expo-Bewerbung. Der Regierende war zugunsten einer Bewerbung um die Olympischen Spiele in puncto Weltausstellung zurückhaltend. Da gab es dann Ärger mit der Wirtschaft und Kai Wegner schlug den Standort Schönefeld für eine Expo vor. Am bevorstehenden Samstag feiert der Verein Silbernetz sein 10-jähriges Jubiläum. Seit der Gründung im Mai 2016 setzt sich Silbernetz ja dafür ein, einfach mal reden. Das Angebot richtet sich an Menschen ab 60 Jahren, die allein sind und niemanden zum Reden haben. Besonders an Weihnachten und um den Jahreswechsel, wenn das Herz besonders schwer wird, sind inzwischen zahlreiche Festangestellte und ehrenamtlich Engagierte von Silbernetz am Telefon. Der Zuspruch ist hier in Berlin und Brandenburg sowie in Nordrhein-Westfalen am stärksten.
8: Der Dienstagabend heute bleibt durchwachsen, immer mal wieder Regenschauer mit dabei, zieht sich auch durch die kommende Nacht hindurch und auch morgen am Mittwoch sehr durchwachsen. Viele dichte Wolken, immer mal wieder Böig, frischer Wind und einzelne Regenschauer. Das Ganze bei Top-Temperaturen von 10 bis 12 Grad.
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1: Mit Julia Nogli. Die Johannesstift-Diakonie hat schon zum zweiten Mal das Pflegewort des Jahres gekürt. Es ist Generationenbrücke. Mehr als 2000 Menschen haben abgestimmt. Es gab noch 9 weitere Finalisten und insgesamt mehr als 270 Vorschläge. Mit dieser Aktion Pflegewort des Jahres möchte die Johannesstift-Diakonie zusammen mit Partnern die Pflege sichtbarer machen und auch gesellschaftliche Debatten rund um den Pflegeberuf stärken. Zum Internationalen Tag der Pflege heute steht nun also fest, das Pflegewort des Jahres heißt Generationenbrücke. Pressesprecherin Lilian Rimkus sagt dazu, in den Teams der Johannesstift-Diakonie erleben wir jeden Tag, wie wertvoll unterschiedliche Generationen in der Pflege sind. Erfahrung, neue Perspektiven und verschiedene Lebensrealitäten zusammenzubringen, macht Zusammenarbeit stärker und ist ein wichtiger Teil der Vielfalt, die sowohl Pflege als auch uns als Unternehmen auszeichnet. 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Das ist ganz unkompliziert möglich morgen Abend bei Orgel2Go in der Lukaskirche in Steglitz. Play Organ Play heißt es dann ab 19 Uhr mit Musik aus Film, Pop und Jazz. Den Anfang macht Ludwig Göranssons Can You Hear the Music aus dem Film Oppenheimer. Und noch weitere besondere Stücke werden zu hören sein. Einfach hingehen, der Eintritt ist frei. Bei Orgel2Go in der Lukaskirche, Friedrichsruher Straße 6 in Steglitz.

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6: Ich bin Thomas Brockt. Die Spitzen von Union und SPD sind im Kanzleramt zum Koalitionsausschuss zusammengekommen. Sie wollen über Entlastungen für hohe Energiepreise, den Haushalt und den weiteren Reformfahrplan beraten. Konkrete inhaltliche Beschlüsse sind diesmal nicht das Ziel. Es soll aber eine umfassende Aussprache nach den Streitereien der vergangenen Wochen geben. Beim letzten Treffen vor einem Monat in der Berliner Villa Borsig waren der Tankrabatt und die steuerfreie 1.000 Euro Entlastungsprämie beschlossen worden. Die steht aber nach der Ablehnung des Bundesrats auf der Kippe. Cyberangriffe werden in Deutschland immer mehr zum Problem. Laut einem neuen Bundeslagebild nehmen vor allem Erpressungsangriffe auf Unternehmen und Behörden weiter zu. Im vergangenen Jahr wurden bundesweit mehr als 1.000 Fälle angezeigt. Innenminister Dobrindt fordert deshalb mehr Möglichkeiten für Behörden, um gegen Cyberkriminelle vorzugehen.
7: Besonders häufig geht es um sogenannte Ransomware-Angriffe. Dabei verschlüsseln Kriminelle Daten und verlangen Geld für die Freigabe. Betroffen sind vor allem kleinere und mittlere Unternehmen. Minister Dobrindt sagt, künstliche Intelligenz mache solche Attacken einfacher und gefährlicher. Deshalb plant die Bundesregierung ein neues Gesetz, damit Behörden künftig auch die Infrastruktur der Täter gezielt stören können. Zoe Tassovali, Nachrichtenredaktion.
6: Deutschlands größter Rüstungskonzern Rheinmetall ist in die Produktion von Kamikaze-Drohnen eingestiegen. Firmenchef Papperger kündigte in der Online-Hauptversammlung an, dass am Standort Neuss die Serienproduktion startet.
8: Kamikaze-Drohnen haben eine Reichweite von bis zu 100 Kilometern. Sie können bis zu 70 Minuten am Himmel kreisen, ein Ziel anvisieren, auf welches sie dann stürzen und explodieren. Ohne Sprengkopf werden sie auch zur Aufklärung eingesetzt. Rheinmetall baut diese Drohnen bereits in Braunschweig. Jetzt wird die Produktion auf den Standort Neuss bei Düsseldorf ausgeweitet. Früher wurden in dem Werk Autoteile gefertigt. Diana Kramer, Nachrichtenredaktion.
6: Der Iran-Krieg hat das Leben in Deutschland im April sprunghaft verteuert. Stark gestiegene Energiepreise trieben die Inflationsrate mit 2,9% auf den höchsten Stand seit Januar 2024, wie das Statistische Bundesamt mitteilte. Schon im März hatte der Nahostkrieg die Inflationsrate kräftig auf 2,7% steigen lassen, nach 1,9% im Februar.
9: Ja, schönes Wetter gibt's erstmal nicht, auch heute Abend. Immer mal wieder Regenschauer mit dabei, die ziehen sich auch durch die kommende Nacht hindurch. Tiefste Werte sind 6 Grad bei uns in der Region heute Nacht. Morgen am Mittwoch dann weiter durchwachsen. Dichte Wolken, kaum Sonne, immer mal wieder böig, frischer Wind und vor allem immer mal wieder Regenschauer, die zu uns runterkommen. Und genau so geht's dann leider auch durch den Feiertag hindurch an Christi Himmelfahrt. Dichte Wolken, immer mal wieder böig, frischer Wind, etwas Regen und Top-Temperatur. Temperaturen von 11 bis 13 Grad.
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0: Der Paradiso-Kommentar von Günter Mahler. 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
1: 1980 haben wir Examen gemacht, vor 46 Jahren. Uli wurde erfolgreicher Architekt in Hamburg. Andreas ging in die Musik und in die Medienarbeit. Peter wurde zufriedener Dorfpastor, Arthur Farmer Referent und Kommunalpolitiker. Thomas wurde nach der pastoralen Laufbahn Therapeut. Uwe ging in seinen Geburtsort zurück, übernahm den Fußballverein und sitzt im Rat der Stadt. Ich selbst? Naja, Pastor in der Kirchengemeinde, Jugendpfarrer, hauptamtlicher Friedensarbeiter und Rundfunkmensch. Und jetzt bin ich im Ruhestand weiter unruhig. Versuche noch mitzumischen. Mit Mahler mein Podcast, Geschäftsführer einer Stiftung, Parteimitglied und ehrenamtlicher Ruhestandspastor bei einer Kirchengemeinde. Ach, irgendwie, egal. Wir saßen heute an der Nordsee in einem wunderbaren Fischlokal und haben gemeinsam den Endlichkeitsblues geschoben. Ja, wir werden gehen. Die größte Kränkung des Lebens ist die Endlichkeit. Wir sind sterblich. Ich denke, das ist auch gut so. Alles hat seine Zeit. Und so sehr wir kämpfen um unsere Wichtigkeit, um Fitness für Leib und Seele, es ist so sicher wie das Amen der Kirche, wir werden den Weg gehen wie viele Generationen vor uns. Die Welt wird sich irgendwann ohne uns weiterdrehen. So denkt man halt mit über 70. Die Jungen übernehmen, machen die Musik und sie werden sie so machen, wie es ihnen entspricht. Unsere Aufgabe ist es, uns herauszunehmen. Ohne Groll, ohne früher war alles besser, war es nicht. Es war anders. Immer schon haben die Alten den Fortschritt argwöhnisch betrachtet. War es die Eisenbahn, die industrielle Revolution, heute die künstliche Intelligenz, die jetzt schon die Welt beherrscht. Schon immer war Fortschritt Chance und Gefahr. Und jede Generation musste sich auseinandersetzen mit dem, was ist und was es bedeutet im Guten und im Schlechten. Ich möchte mich nicht davon machen, aber ich möchte mich versöhnen. Jetzt sind andere dran. Wir haben ihnen weiß Gott genug Erblast übertragen. Fördern wir sie, ohne ihnen im Weg zu stehen. Wünschen wir ihnen Glück und treten wir zurück. Wir hatten unsere Zeit und es war uns ein Vergnügen. Danke. Ich habe fertig.
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9: Mit Jörg Trotzki, guten Abend. Der ADAC erwartet ab morgen Nachmittag einen der staureichsten Tage des Jahres. Besonders zwischen 13 und 18 Uhr werde es in Berlin und drumherum und damit auch in Brandenburg auf der A10 und den Autobahnen Richtung Nord- und Ostsee sowie Bayern zu massiven Verkehrsbehinderungen kommen, heißt es. Grund ist der Feiertag Christi Himmelfahrt am Donnerstag. Wer sich's leisten kann, und das sind ja nicht wenige, nimmt am Freitag einen Brückentag. Experten raten, geplante Reisen erst morgen Abend oder am Donnerstagmorgen anzutreten. Ein Berliner muss unter häusliche Quarantäne. Er war einer der vier deutschen Passagiere des vom Hantavirus-Ausbruch betroffenen Kreuzfahrtschiffes Rondius. Ursprünglich sollte der Mann in der Berliner Charité unter Quarantäne gestellt werden. Dies sei aber nicht nötig, heißt es nun. Auf der Rondius hatten sich mehrere Gäste mit einer sehr seltenen Variante des Hantavirus infiziert. Drei Menschen seien daran gestorben, heißt es, darunter eine Deutsche. An deutschen Tankstellen gibt es derzeit ein Auf und Ab, nicht nur bei den Benzin- und Dieselpreisen, sondern wohl auch bei den Gefühlen. Während heute Vormittag unter anderem bei Aral und Shell die Benzin- und Dieselpreise teils noch gleich auf waren und so bei 1,90, 1,93 lagen, verteuerte sich der Preis Schlag 12 auf 2,10 Euro bei Benzin E10 und über 2,40 Euro bei Diesel. Auf Nachfrage bei den Mineralölkonzernen heißt es von diesen, dass es gestern bei der manuellen Eingabe der Preise zu einer Fehleingabe gekommen war. Der sprunghafte Preisanstieg führt damit erneut den Tankstellenrabatt der Bundesregierung ad absurdum.
10: Der Dienstagabend heute bleibt durchwachsen, immer mal wieder Regenschauer mit dabei, zieht sich auch durch die kommende Nacht hindurch und auch morgen am Mittwoch sehr durchwachsen. Viele dichte Wolken, immer mal wieder böig, frischer Wind und einzelne Regenschauer. Das Ganze bei Top-Temperaturen von 10 bis 12 Grad.
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0: Dasha und Austin auf M98.2 Radio Paradiso. Im Februar, da gab es bei der Berlinale den Bären, jetzt im Mai gibt's die Palme. Ab heute laufen nämlich die internationalen Filmfestspiele von Cannes. Und für Aufsehen hat dort zuletzt der Film In die Sonne schauen gesorgt von der Berliner Regisseurin Mascha Schelinski. Denn letztes Jahr hat ihr Film in Cannes den Preis der Jury gewonnen. Und wir haben Mascha Schelinski mal gefragt, wie sich denn für sie dieser Moment der Preisverleihung angefühlt hat.
1: Da war ich wahnsinnig nervös, weil an diesem Tag ja ein Blackout war in Cannes und der Stromausfall war und wir kurz vor knapp überhaupt erst erfahren haben, dass wir tatsächlich zu dieser Preisverleihung sollen. Und wir waren alle schon gefühlt im Pyjama und im totalen Lazy-Modus und wollten eigentlich nur am Strand noch ein Glas Champagner trinken, um einmal diese Reise zu zelebrieren. Und dann eine Stunde später stand ich da und war dementsprechend extrem angespannt und nervös.
0: Und der Erfolg, der geht weiter. Am 29. Mai wird hier bei uns in Berlin der Deutsche Filmpreis verliehen und In die Sonne schauen geht mit den meisten, mit 11 Nominierungen ins Rennen. Deshalb wollten wir von ihr auch wissen, ob so viel Aufmerksamkeit vielleicht auch den Druck für neue Projekte so ein bisschen erhöht.
1: Tatsächlich empfinde ich bisher gar keinen Druck. Also so eine bestimmte Nervosität hat man ja immer an einem gewissen Punkt. Aber jetzt gerade fühle ich mich eigentlich total beflügelt durch diese Erfahrung. Und im Grunde genommen habe ich ja jetzt gelernt, dass man einfach intensiv in sich hineinlauschen muss und dem folgen muss, wonach man selber Sehnsucht spürt, den Film zu machen, ja, den man selber sehen will. Und dann kann nichts passieren, außer natürlich Misserfolg. Aber das ist ja nicht der Grund, warum man einen Film macht. Also ich zumindest nicht.
0: Ja, absolut. Ob auf dem roten Teppich in Cannes letztes Jahr oder bald bei der Preisverleihung in Berlin in die Sonne schauen, ist für Mascha Schelinski längst ein riesengroßer Erfolg. In Cannes selbst dreht sich noch alles bis zum 23. Mai um die großen Filme, Premieren und auch einen der begehrtesten Preise der Filmwelt, die Goldene Palme.

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12: Ich bin Thomas Brock. Die geplanten Milliardeneinsparungen im Gesundheitssystem sorgen weiter für heftigen Streit. Beim Deutschen Ärztetag in Hannover hat Gesundheitsministerin Warken ihre Reformpläne verteidigt und dafür deutliche Kritik von Ärzten, Patientenvertretern und Opposition kassiert.
13: Geplant sind unter anderem Ausgabenbremsen für Praxen, Kliniken und die Pharmabranche, aber auch höhere Zuzahlungen für Medikamente. Damit sollen die Krankenkassen um mehr als 16 Milliarden Euro entlastet werden. Ärztepräsident Reinhardt warnt vor Problemen für Patienten und fordert mehr Zeit für die Reform. Gesundheitsministerin Warken hält dagegen, ohne Einschnitte drohe dem System langfristig der Kollaps. Zoe Tassovali, Nachrichtenredaktion.
12: Die Spitzen von Union und SPD sind im Kanzleramt zum Koalitionsausschuss zusammengekommen. Sie wollen über Entlastungen für hohe Energiepreise beraten, außerdem über den Haushalt und den weiteren Reformfahrplan. Konkrete inhaltliche Beschlüsse sind diesmal nicht das Ziel. Es soll aber eine umfassende Aussprache nach den Streitereien der vergangenen Wochen geben. Der Zoll soll für seine Aufgaben besser ausgestattet werden. Das kündigte Bundesfinanzminister Klingbeil bei einer Vorstellung der Jahresbilanz an. In diesem Jahr würden 1.500 Stellen zusätzlich geschaffen. Grund ist unter anderem die Paketflut im Onlinehandel.
14: Immer mehr Pakete mit Billigware kommt aus China an und das kostet Zeit und Personal. Denn der Zoll prüft den Inhalt unter anderem im Hinblick auf gefälschte Markenprodukte, Artenschutz oder verbotene Medikamente. Voriges Jahr seien knapp 790 Millionen Pakete abgefertigt worden, mit einem Wert von 1,4 Billionen Euro. Die Behörde hofft, dass die Paketflut abnimmt, denn ab dem Sommer werden auch Zölle auf Waren erhoben, die weniger als 150 Euro wert sind. Das betrifft dann Billig-Online-Shops wie Temu. Thomas Bremser, Redaktion.
12: Der Iran-Krieg hat das Leben in Deutschland im April sprunghaft verteuert. Stark gestiegene Energiepreise trieben die Inflationsrate mit 2,9% auf den höchsten Stand seit Januar 2024, wie das Statistische Bundesamt mitteilte. Schon im März hatte der Nahostkrieg die Inflationsrate kräftig auf 2,7% steigen lassen, nach 1,9% im Februar.
15: Die Mitte der Woche steht kurz bevor und dort scheinen sie weiterhin von Regenschauern begleitet zu werden. Über den Tag verteilt sollten sie sich weiterhin auf mögliche Regentropfen gefasst machen. Auch im Allgemeinen nach wie vor viele, viele Wolken am Himmel zu erkennen, ohne großartige Chance auf Sonnenschein und auch mit den ein oder anderen Windböen. Das Ganze bei Tageshöchstwerten bis zu 12 Grad, 13 Grad erwarten wir am Freitag. Da geht's mit möglichen Regenschauern und einem meist bedeckten Himmel weiter.

0: Radio Paradiso mit der Sendung Natürlich gesund am 12. Mai, das ist der internationale Tag der Pflege. Ich bin Julia Nogli und unser Thema heißt heute Neue Heimatpflege von Somalia nach Berlin. Pflegeausbildung im Immanuel Krankenhaus Berlin. Zwei Gäste habe ich im Studio, einmal Manuela Sommerfeld, Ausbildungsleitung Pflege bzw. Praxisanleiterin und Abdi Kadir Yusuf Abdi, Azubi am Immanuel Krankenhaus Wannsee. Hallo, ich grüße Sie.
1: Hallo. Ja, hallo, schönen guten Abend.
0: Frau Sommerfeld, erstmal allgemein Ausbildungsleitung Pflege. Was bedeutet das? Zu Immanuel gehört ja ganz viel dazu. Was machen Sie?
1: Ja, also zum Immanuel Krankenhaus Berlin gehören ja beide Standorte, einmal Berlin-Wannsee und Berlin-Buch. Ich bin für beide Standorte verantwortlich vom Bewerbungsmanagement, Bewerbungsgespräche, Einstellung bis hin zu Koordination der Einsätze, Organisation, natürlich eben halt auch, um unsere Auszubildenden zu begleiten und eben halt auch, ja, eigentlich Mutti für alles, Ansprechpartner für jeder Mann und letztendlich eben halt auch für die Praxisanleitung im Immanuel Krankenhaus Berlin verantwortlich.
0: Und Sie kommen selbst aus dem Beruf, sind Krankenschwester, wie man es früher gesagt hat.
1: Ganz typisch, Krankenschwester, habe meine Ausbildung eben halt noch zu DDR-Zeiten gemacht, bin seit 93 im Immanuel Krankenhaus, eben halt ganz normal als Krankenschwester, habe dann meine Qualifizierung zum Praxisanleiterin gemacht und ja, letztendlich durch Einführung der generalistischen Ausbildung bin ich jetzt seit 2020 die Leitung der Ausbildung. Mhm. Genau, weil einer muss ja da das Zepter in der Hand haben.
0: Okay, da kommen wir gleich nochmal ein bisschen genauer, welche Berufe das eigentlich im Einzelnen sind, wie die jetzt überhaupt auch heißen. Aber wir haben hier jemand in Ausbildung. Abdi Kadir Yusuf Abdi, Sie kommen ursprünglich aus Somalia.
2: Genau, ich komme aus Somalia und ich bin seit 2015 hier in Berlin.
0: Mhm. Da waren Sie noch sehr jung, oder?
2: Ja, ich war damals 17 Jahre alt.
0: Ah, okay.
2: Ja.
0: Mhm.
2: So bin ich hier in Berlin groß geworden.
0: Okay, ja, ja, genau. Ja, das hört man ja auch. Haben Sie dann auch Sprachkurs und alles gemacht oder hat sich so ergeben, weil Sie einfach hier waren und getürbt haben?
2: Ja, also damals war ein bisschen schwierig für die Geflüchteten. Aber zum Glück habe ich mehrere Unterstützungen von den Berliner und Berlinerinnen bekommen und durfte ich dann damals meinen Sprachkurs in Marzahn-Hellersdorf Berlin in Rheinhochschule machen, bis mein B1-Kurs und dann habe ich weitergemacht mit meinem Hauptschulabschluss.
0: Aha, ja, genau.
2: Und danach habe ich dann mit der Ausbildung in die Pflege gekommen.
0: Warum gerade Pflege? War das von vornherein so ein Wunsch oder haben Sie gemerkt, oh, die brauchen hier dringend Leute?
2: Ja, zum Glück war mein Papa ein Krankenwagenfahrer für fast 40 Jahre und als ich Kind war, manchmal übernachte ich auch mit ihm im unterwegs im Krankenhaus. Aha. Deswegen habe ich dann diese Verbindung von damals, von Kindheit bekommen. Mhm. Und als ich hier kam, war auch mein Ziel, in die Pflegeeinrichtungen zu landen. Und zum Glück habe ich dann mich in Immanuel Krankenhaus als Pflegehelferausbildung, damals war nur ein Jahr, aber jetzt gibt es nicht mehr.
0: Ach, die gibt es gar nicht mehr, diese Einjährige?
2: Genau. Mhm. Jetzt gibt es nur Pflegefachassistenzen, die anderthalb Jahre dauert.
0: Okay.
2: Und habe ich dann erfolgreich das abgeschlossen, habe ich dann als Pflegehelfer da in Immanuel Krankenhaus geleistet für fast ein Jahr. Und ja, also dann kommt die andere Ausbildungswünsche von den Kollegen, weil ja, also in einem Jahr lernt man am meistens nicht viel. Und habe ich dann in 2023 Oktober mit meiner Pflegefachkraftausbildung angefangen.
0: Und wie ist diese Ausbildung? Praxis und Schule oder wie sieht es aus? Erstmal praktisch.
2: Praktisch und theoretisch, also lernt man, das heißt jetzt die Ausbildung generalisierte Pflegeausbildung und es ist die Kinderkrankenpfleger, Altenpfleger und normale Krankenpfleger zusammengebunden. Deswegen macht man dann praktisch auch über alle Einrichtungen, wo man Wissen kriegen kann.
0: Mhm.
2: Genau.
0: Na, spannende Geschichte. Neue Heimat Pflege. Von Somalia nach Berlin. Pflegeausbildung im Immanuel-Krankenhaus Berlin. Das ist unser Thema heute und mehr dazu in wenigen Minuten hier in Natürlich Gesund auf Radio Paradiso.

0: Sie sind bei Radio Paradiso mit der Sendung Natürlich gesund. Mein Name ist Julia Nogle und unser Thema heißt heute Neue Heimat Pflege. Von Somalia nach Berlin. Pflegeausbildung im Immanuel Krankenhaus Berlin. Meine Gäste sind Manuela Sommerfeld, Ausbildungsleiterin Pflege, und Abdi Kadir Yusuf Abdi. Er ist Azubi im Immanuel Krankenhaus Wannsee und kommt ursprünglich aus Somalia. Frau Sommerfeld, jetzt haben wir es schon gehört, generalisierte Pflegefachkraft sozusagen. Gibt es noch andere Ausbildungen oder ist das jetzt das Einzige?
1: Bei uns in der Klinik, wir bilden operationstechnische Assistenten noch aus. Das ist auch eine dreijährige Ausbildung und eben halt die anderthalbjährige Ausbildung zum Pflegefachassistenten. Das ist ein super Einstieg, um dann eben halt zu sagen, ich möchte im Anschluss noch die dreijährige Ausbildung und eben halt examinierte Pflegefachkraft werden. Das ist sehr gut, weil gerade in der anderthalbjährigen Ausbildung sind eben halt doch die Sprachbarrieren ein großes Hindernis. Und das ist ein super Sprungbrett, um sich da eben halt für die dreijährige Ausbildung perfekt vorzubereiten.
0: Und auch da hilft man aber schon, ne? Die brauchen sie auch, die Leute.
1: Natürlich, natürlich. Letztendlich, wir haben jetzt gerade, Ende April haben jetzt gerade zwei Auszubildende die Ausbildung erfolgreich abgeschlossen. Und ja, die eine verlässt eben uns leider, die andere bleibt bei uns und hat eben halt vor, dann im Oktober in die dreijährige Ausbildung zu starten. Und letztendlich ist es jetzt für uns auch eine komplett neue Berufsgruppe, wo wir eben halt jetzt schauen müssen, wo können wir eben halt die neuen Mitarbeiter eben halt einarbeiten und einsetzen, ist eine spannende Sache. Also wir entwickeln uns ja eben halt auch immer weiter und letztendlich, ja, wir lernen von den Auszubildenden, wir lernen untereinander. Das ist ein ständiges Geben und Nehmen.
0: Stimmt, das verändert sich. Wie ist denn die Nachfrage? Ist die immer noch so gering oder wird es besser? Bezahlung ist ja auch ein bisschen besser geworden.
1: Also ich würde mir eine größere Nachfrage wünschen, mehr junge Leute eben halt überhaupt in die Pflege. Also für mich war es von Anfang an mein Kindheitstraum, dass ich in der Pflege arbeite, bin auch glücklich, könnte mir auch gar nichts anderes vorstellen. Aber wie gesagt, die Resonanz, die Nachfrage ist wirklich schwierig.
0: Ja, weil viele Leute dann eher irgendwie studieren oder ein anderes. Es gibt ja auch eine unfassbare Vielfalt von Berufen, aber das ist so was Reelles, ne? Also man kriegt ja auch viel wieder.
1: Man bekommt viel wieder, Dankbarkeit eben halt, Anerkennung. Also das ist eigentlich ein ganz toller Beruf. Und letztendlich mit dem Abschluss nach den 3 Jahren hat man ja auch noch ganz viele Möglichkeiten, in andere Bereiche eingesetzt zu werden, Abschlüsse, Qualifizierung, Weiterbildung zu absolvieren. Also man bleibt ja da eben halt nicht auf einen Punkt stehen, sondern ja, es gibt so viele Fördermöglichkeiten, die kann man jetzt hier gar nicht aufzählen. Also das ist wirklich ein ganz großer, breiter Fächer. Das ist eine tolle Sache.
0: Okay, Herr Abdi, vielleicht so zu Ihren Erfahrungen. Haben Sie jetzt schon eine Tendenz, welchen der 3 Bereiche Sie später gerne machen würden? Oder was macht Ihnen da am meisten Spaß?
2: Also in die Ausbildung lernt man am meistens die Einrichtungen von der Altenpflege und Krankenpflege. Also leider haben sie wenig Zeit für Kinderkrankenpfleger unterrichten. Aber man macht ja auch einen Einsatz für Kinderkrankenpfleger, wenn man später Interesse hat. Und das habe ich auch in Königin Elisabeth Herzberg in Lichtenberg gemacht. War ein sehr kurzer Einsatz, aber war sehr, sehr schön. Also nach der Ausbildung, wie Frau Sommerfeld gesagt hat, es geht um Verbindung, also mit Menschen. Und das war auch mein Traum. Nicht nur, also meine Leistung gebe ich jetzt nicht nur ums Geld, sondern was ich da, also die Dankbarkeit, die ich täglich da sehe und bekomme. Und das macht mir dann also persönlich innere Ruhe. Und wenn ich jetzt nach Hause komme, nach dem Dienst, fühle ich mich, dass ein Menschen geholfen habe. Und das ist die Sache, was meistens die Jugend jetzt nicht ganz verstanden haben. Wenn man jetzt direkt eine Pflegefachkraftausbildung oder Pflegeausbildung nennt, dann denken sie, dass das nur um Körper waschen, oder die Aufgaben, die nur so als Nachteil gesehen werden, sehen. Also es ist mehr als was die Gesellschaft denkt, die Pflege. Und denke ich, dass es, man muss ja reinkommen, dass man das sieht. Mhm. Und ich bin seit 2021 September hier im Haus, in dem Manuel-Krankenhaus. Und ich habe überall vom Bundeswehr-Krankenhaus bis Diakonie-Hospiz meinen letzten Einsatz gemacht. Mhm. Und ich bin soweit zufrieden. Und ich hoffe, dass ich jetzt mit meinem Examen gut komme und bestehe und weiter die Kollegen vielleicht da im Manuel-Krankenhaus weiterhelfen.
0: Ausbildung mit Perspektive und mit Erfüllung, sagt Abdi Kadir Yusuf Abdi. Mehr von seinen Erfahrungen und zum Pflegeberuf allgemein hören Sie gleich hier in Natürlich Gesund auf Radio Paradiso.

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1: Nur für heute will ich mich mühen, den heutigen Tag will ich leben, ohne gleichzeitig an alle Probleme meines Lebens zu denken. Nur für heute will ich mich um mein Auftreten sorgen. Ich will niemanden kritisieren, will niemanden korrigieren, nur mich selbst. Nur für heute will ich mir vornehmen, 10 Minuten lang etwas Gutes zu lesen. Nur für heute will ich eine gute Tat vollbringen. Und ich werde keinem Menschen davon erzählen. Es ist mein Geheimnis.

0: Heute am 12. Mai ist der internationale Tag der Pflege. Und um den Pflegeberuf geht's heute hier in der Sendung Natürlich gesund auf Radio Paradiso. Julia Nogli bin ich und das Thema heißt Neue Heimatpflege von Somalia nach Berlin, Pflegeausbildung im Immanuel-Krankenhaus Berlin. Meine Gäste sind Manuela Sommerfeld, sie ist Ausbildungsleiterin Pflege, und Abdi Kadir Yusuf Abdi, Pflege-Azubi im Immanuel-Krankenhaus Wannsee und ursprünglich aus Somalia stammend. Herr Abdi, die Leute im Krankenhaus sind in einer Ausnahmesituation. Die wollen da eigentlich nicht sein, die wollen zu Hause sein, aber die sind da. Also, und jetzt kommen sie ins Zimmer und dann sehen sie manchmal ein Lächeln hoffentlich, weil sie schon auch eins mitbringen.
1: Genau. Also das ist unbezahlbar. Das ist unbezahlbar, wenn ein Mensch als Mensch fliegen, das ist ein großes Thema in unserer Ausbildung auch. Und egal was passiert, was da die Situation war, wie Schmerzen dieser Patient hat, gehen wir da mit Professionalität und als Mensch. Mhm. Und nach ein paar Minuten wird es dann die Situation verändert. Und die Patienten lachen mit uns und spielen mit uns. Und ja, manche, wenn sie uns verlassen, schreiben sie auch uns einen Noten oder so, dass sie dankbar sind. Und ja.
0: Schön, es gibt so ein Feedback, ne? So ein kleines. Ja. Schön, wenn die Leute das machen auch. Ja. wie ist es mit den Schichten? Frage ich Sie zuerst, Frau Sommerfeld. Das ist ja natürlich auch mal sowas, Schichtdienst, aber es geht nun mal nicht anders, ne? Krankenhaus kann nicht abends abgeschlossen werden und keiner ist mehr da. Wie ist das verteilt und gibt es da auch Phasen, zum Beispiel, wenn man ein Kind bekommt oder so, wo man da dann raus ist? Oder wie wird das gemanagt?
2: Also ich kann das jetzt sehr gut aus meiner Alten, also aus meiner Erfahrung berichten. Ich habe gerne im Schichtdienst gearbeitet. Ich habe eben halt auch gerne eben halt Spätdienst gemacht. So hatte man vormittags eben halt wunderbar Zeit, Dinge zu erledigen, Arzttermine oder. Das ist mir jetzt seit fast 6 Jahren eben halt nicht mehr gegönnt in der Arbeitszeit von Montag bis Freitag. Also manchmal sehne ich mich da wirklich sehr zurück.
0: Das ist nach höchst interessant. Ja.
2: Nach dem Schichtdienst, also okay. Beide Seiten eben halt mal zu sehen. Aber letztendlich wird bei den Auszubildenden in der Ausbildung wird eben halt wirklich drauf geachtet, dass die eben halt einen regelmäßigen Wechsel haben. Mhm. Natürlich müssen alle Dienste abgedeckt werden und auch absolviert werden in der Ausbildung. Und da wird wirklich drauf geachtet. Die Auszubildenden bei uns haben eben halt den riesen Luxus, dass sie Auszubildende sein können und auch in dieser Rolle wahrgenommen werden. Also sie sind jetzt nicht nur dafür da, unser Team zu unterstützen, sondern sie sind zusätzlich. Und das ist, finde ich jedenfalls, eine sehr gute Voraussetzung, um eben halt der Rolle als Auszubildender gerecht zu werden.
0: Mhm. Genau. Wie ist es bei Ihnen, Herr Abdi, so Nachtschichten und so?
1: Ich bin jetzt ja in die Ausbildung seit 2,5 Jahren. Ich habe jetzt die letzten 6 Monate. Und soweit habe ich 5 Nächte gemacht. Also wir sind verpflichtet, 10 Nächte zu absolvieren in den 3 Jahren. Und ich habe noch 5 Nächte, also die ich jetzt bei meinem Arbeitgeber machen will, also Wünsche. Wie Frau Sommerfeld gesagt hat, es ist, was wir haben, ist eigentlich hier Luxus. Aus meiner persönlichen Meinung, wenn ich jetzt im Haus bin, die Praxisanleitung, also kümmern über unsere Dienstpläne und es wird uns dann gefragt, wenn wir einen Termin haben, wenn wir einen Feiertag haben wollen oder so, vorher. Also es gibt einen Wunschplan, die vor 2 Monaten vorbereitet muss. Und da kommen wir dann da rein und wenn irgendwas geändert ist, dann kontaktieren wir entweder Frau Sommerfeld oder die Praxisanleitung, also persönlich da, genau.
0: Ist also routiniert und offenbar gut organisiert, die Ausbildung in der Pflege. Und wenn man dem gebürtigen Somalia Abdi Kadir Yusuf Abdi zuhört, macht dieser Beruf vor allem durch den Kontakt zu den Menschen auch viel Freude. Gleich mehr dazu hier in der Sendung Natürlich gesund auf Radio Paradiso. 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

0: Neue Heimatpflege von Somalia nach Berlin. Pflegeausbildung im Immanuel-Krankenhaus Berlin. Das ist unser Thema heute hier bei Natürlich Gesund auf Radio Paradiso. Einen Menschen als Mensch pflegen, so hat es gerade Abdi Kadir Yusuf Abdi gesagt. Er ist in der Ausbildung zum Pflegefachmann im Immanuel-Krankenhaus Wannsee und stammt ursprünglich aus Somalia. Die Ausbildungsleiterin Manuela Sommerfeld ist auch hier und wir haben eben schon einiges gehört, auch allgemein zu diesem so wichtigen Beruf.
1: Frau Sommerfeld, eben klang es schon an, es ist natürlich unterschiedlich, in welcher Klinik man ist. Man kann das ja gar nicht so pauschalisieren, wie dieser Beruf sich anfühlt und wie er ausgeübt wird. Gibt es denn, würden Sie sagen, eine besondere Atmosphäre oder Haltung bei Immanuel?
2: Also schon alleine nur meine langwierige und langjährige Zugehörigkeit zum Unternehmen macht eigentlich schon deutlich, dass es eben halt eine sehr hohe Wertschätzung, Anerkennung für unseren Beruf gibt. Und natürlich gibt es in jedem Job Höhen und Tiefen, gute und schlechte Zeiten, aber die guten und die anerkennenden Zeiten überwiegen.
1: Mhm. Ja, genau. Das spielt natürlich eine große Rolle. Wie ist es für Sie auch so im Team? Gibt es auch andere Menschen mit Migrationsgeschichte oder sind Sie da der Exot? Oder wie ist das für Sie?
3: Also Immanuel Albertin Diakonie ist eine Einrichtung, die für alle Menschen da ist. Mhm. Auf die Stationen soweit gibt es viele Geflüchtete aus Afrika und aus Asien und aus Nordamerika. Es ist eine große Einrichtung und ich fühle mich, wie ich jetzt zu Hause bin, im Immanuel-Krankenhaus, weil wir haben Pflegefachkräfte, die aus Eritrea sind, die aus Äthiopien sind, aus Indien, also verschiedene Länder. Also wir sind Multikulti und das macht Immanuel ein bisschen besonders. Also, und das ist die Sache, die ich jetzt täglich dorthin fahren muss. Ich wohne in Prenzlauer Berg und ich arbeite am Wannsee. Und das ist die Sache, was mir täglich da bringt, weil ich ein sehr gutes Team da habe, die mir unterstützen. Egal, was passiert und egal, in welcher Situation bin ich. Ja.
1: Und die Familie ist stolz darauf, was sie erreicht haben?
3: Die sind super stolz, besonders Mama. Ich bin bei Mama aufgewachsen mit 7 Geschwistern. Sie ist sehr stolz und sie ruft mich täglich an, um meine Situation zu nachfragen. Und wir haben eine sehr enge Verbindung und ja, sie ist der Hintergrund von meinem Erfolg und sie war da vom Anfang bis jetzt und sie drückt mich dann täglich nach vorne.
1: Ja, okay. Ja. Dann wünsche ich weiter da viel Erfolg und dass Sie das gut abschließen. Das scheint ja Frau Sommer.

0: Mama fällt gar nicht in Frage zu stellen, oder?
1: Nein, danke. Keinesfalls.
2: Danke.
3: Am Internationalen Tag der Pflege haben wir von Abdi Kadir Yusuf Abdi gehört, der aus Somalia ursprünglich stammt und nun bald seine dreijährige Ausbildung als Pflegefachmann am Immanuel-Krankenhaus Wannsee abschließt. Und zu Gast im Studio ist auch die Ausbildungsleiterin Pflege Manuela Sommerfeld. Wenn Sie mehr wissen möchten zum Thema Ausbildung in der Pflege, schauen Sie für mehr Infos hier auf paradiso.de in unserer Mediathek. Da gibt es die ganze Sendung auch nochmal zum Nachhören. Ja, und haben Sie einen gemütlichen Abend mit Radio Paradiso.

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7: Ich bin Thomas Brockt. Nach den heftigen Streitereien der vergangenen Wochen trifft sich Schwarz-Rot aktuell wieder zum Koalitionsausschuss im Kanzleramt. Große Erwartungen gibt es diesmal kaum. Trotzdem liegen einige schwierige Themen auf dem Tisch. Von Entlastungen bei hohen Energiepreisen bis zu den nächsten Haushaltslücken.
8: Die Stimmung im Kanzleramt dürfte jedenfalls ziemlich angespannt sein. Kanzler Merz wurde für seine Reformpläne bei Rente und Arbeitszeit beim Kongress des Deutschen Gewerkschaftsbundes heftig ausgebuht. SPD-Chefin Baas hat sich dort klar gegen Sozialabbau gestellt. Genau diese Spannungen dürften jetzt auch beim Koalitionsausschuss spürbar werden. Dazu kommt noch der Streit um die geplante Entlastungsprämie von bis zu 1.000 Euro. Nach dem Nein des Bundesrats steht die Maßnahme wohl vor dem Aus. Zoe Tassovali, Nachrichtenredaktion.
7: Bundesgesundheitsministerin Warken hat die geplanten Milliardeneinsparungen zur Entlastung der gesetzlichen Kassen gegen Kritik der Ärzteschaft verteidigt. Es sei eine gemeinsame Kraftanstrengung und auch eine Zumutung, sagte Warken beim Deutschen Ärztetag in Hannover. Sie sei aber notwendig. Mit der jetzigen Ausgabendynamik würde es ohne Reform über kurz oder lang auf einen Kollaps des Systems hinauslaufen. Bei dem einen oder anderen Punkt werde es aber auch noch Nachbesserungen geben, so Warken. Deutschlands größter Rüstungskonzern Rheinmetall ist in die Produktion von Kamikaze-Drohnen eingestiegen. Firmenchef Papperger kündigte an, dass am Standort Neuss die Serienproduktion startet.
9: Kamikaze-Drohnen haben eine Reichweite von bis zu 100 Kilometern. Sie können bis zu 70 Minuten am Himmel kreisen, ein Ziel anvisieren, auf welches sie dann stürzen und explodieren. Ohne Sprengkopf werden sie auch zur Aufklärung eingesetzt. Rheinmetall baut diese Drohnen bereits in Braunschweig. Jetzt wird die Produktion auf den Standort Neuss bei Düsseldorf ausgeweitet. Früher wurden in dem Werk Autoteile gefertigt. Diana Kramer, Nachrichtenredaktion.
7: Der Fahrraddiebstahl in Deutschland geht weiter zurück, aber der einzelne Diebstahl wird immer teurer. Im vergangenen Jahr überwiesen die Versicherungen pro Diebstahl im Durchschnitt 1.270 Euro. Das waren 80 Euro mehr als im Vorjahr, wie der Branchenverband GdV mitteilte. Vor allem hochwertige Fahrräder und E-Bikes würden die Kosten nach oben treiben.
10: Das Wetter hat sich in dieser Woche noch nicht so richtig eingegroovt. Bis jetzt nur viele Wolken und Regenschauer über den Tag verteilt. Und so soll es auch nochmal morgen am Mittwoch tatsächlich weitergehen. Dazu Tageshöchstwerte um die 11 Grad. Ein paar stärkere Windböen sind noch möglich und die Sonne muss sich mal wieder hinten anstellen. Das sollte dann leider auch noch am Donnerstag der Fall sein. Hier geht es mit einer dichten Wolkendecke und möglichen Niederschlägen weiter. Erst am Freitag ist da etwas Besserung zu erkennen. 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
1: Worte aus dem 2. Timotheusbrief. Gott hat uns nicht gegeben den Geist der Furcht, sondern der Kraft und der Liebe und der Besonnenheit. Ich wünsche Ihnen einen gesegneten Abend.

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1: Ich bin Jan-Henner Reitze. Die Spitzen der Bundesregierung aus Union und SPD sind im Kanzleramt in Berlin zu Beratungen zusammengekommen. Im Koalitionsausschuss geht es um große Reformpläne, etwa bei der Steuer, den Haushalt und mögliche weitere Entlastungen wegen gestiegener Spritpreise. Die Erwartungen an konkrete Ergebnisse haben die Beteiligten um Kanzler Friedrich Merz und Vizekanzler Lars Klingbeil gesenkt. Nach Streit in den vergangenen Wochen sollen erstmal wieder gemeinsame Ansätze gefunden werden. Die Zufriedenheit mit dem Gesundheitssystem in Deutschland nimmt ab. 62% sind nach einer Umfrage im Auftrag der Krankenkasse DRK Gesundheit damit zufrieden. Vor rund 10 Jahren waren es noch mehr als 80%.
2: Mehr als jeder Dritte hat in den vergangenen 2-3 Jahren eher schlechtere Erfahrungen mit der ärztlichen Versorgung gemacht. Erlebnisse, die sich natürlich in der aktuellen Umfrage niederschlagen. Bis 2022 lag die Zufriedenheit rund 10 Jahre lang stabil bei über 80%. Dann ging es bergab. Und knapp 60% erwarten, dass die Gesundheitsversorgung in den kommenden 10 Jahren noch schlechter wird. Reformen im Gesundheitswesen halten 2/3 der Menschen für notwendig. Sie glauben aber nicht daran, dass sie auch kommen. Thomas Thonfeld, Berlin.
1: Der deutsche Zoll soll besser ausgestattet werden, unter anderem mit 1500 zusätzlichen Stellen. Ein Grund dafür ist, dass durch Onlinehandel immer mehr Pakete verschickt werden.
3: Immer mehr Pakete mit Billigware kommt aus China an und das kostet Zeit und Personal. Denn der Zoll prüft den Inhalt unter anderem im Hinblick auf gefälschte Markenprodukte, Artenschutz oder verbotene Medikamente. Voriges Jahr seien knapp 790 Millionen Pakete abgefertigt worden, mit einem Wert von 1,4 Billionen Euro. Die Behörde hofft, dass die Paketflut abnimmt, denn ab dem Sommer werden auch Zölle auf Waren erhoben, die weniger als 150 Euro wert sind. Das betrifft dann Billig-Online-Shops wie Temu. Thomas Bremser, Redaktion.
1: Im Ringen um ein endgültiges Ende des Iran-Krieges wirft die Führung in Teheran den USA vor, nicht an Verhandlungen, sondern nur an einer kompletten Kapitulation interessiert zu sein. Die Führung des Irans wolle dagegen die Kampfhandlungen komplett beenden und auch ein Ende der Blockade der Straße von Hormuz. US-Präsident Donald Trump hatte die Verhandlungsbereitschaft des Iran und die bestehende Waffenruhe infrage gestellt.
4: Die Mitte der Woche steht kurz bevor und dort scheint sie weiterhin von Regenschauern begleitet zu werden. Über den Tag verteilt sollten sie sich weiterhin auf mögliche Regentropfen gefasst machen. Auch im Allgemeinen nach wie vor viele, viele Wolken am Himmel zu erkennen, ohne großartige Chance auf Sonnenschein und auch mit den ein oder anderen Windböen. Das Ganze bei Tageshöchstwerten bis zu 12 Grad, 13 Grad erwarten wir am Freitag. Da geht's mit möglichen Regenschauern und einem meist bedeckten Himmel weiter.

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1: Es müssen nicht Männer mit Flügeln sein, die Engel. Sie gehen leise, sie müssen nicht schreien. Oft sind sie alt und hässlich und klein, die Engel. Vielleicht ist einer, der gibt dir die Hand. Oder er wohnt neben dir, Wand an Wand, der Engel. Er steht im Weg und er sagt Nein, groß wie ein Pfahl und hart wie ein Stein. Es müssen nicht Männer mit Flügeln sein, die Engel.

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1: Ich bin Jan-Henner Reitze. In den vergangenen Wochen wurde eher gestritten. Jetzt sitzen Spitzenvertreter der Bundesregierung wieder zusammen im Koalitionsausschuss im Berliner Kanzleramt. Große Erwartungen an konkrete Ergebnisse gibt es nicht. Auf dem Tisch liegen schwierige Themen von Entlastungen wegen hoher Energiepreise bis hin zu Haushaltslücken.
2: Die Stimmung im Kanzleramt dürfte jedenfalls ziemlich angespannt sein. Kanzler Merz wurde für seine Reformpläne bei Rente und Arbeitszeit beim Kongress des Deutschen Gewerkschaftsbundes heftig ausgebuht. SPD-Chefin Baas hat sich dort klar gegen Sozialabbau gestellt. Genau diese Spannungen dürften jetzt auch beim Koalitionsausschuss spürbar werden. Dazu kommt noch der Streit um die geplante Entlastungsprämie von bis zu 1.000 Euro. Nach dem Nein des Bundesrats steht die Maßnahme wohl vor dem Aus. Zoe Tassovali, Redaktion.
1: Der Discounter McGuides ist in finanziellen Schwierigkeiten und hat einen Antrag auf Insolvenz gestellt. Der Betrieb läuft erstmal weiter.
3: Der Discounter begründet den Schritt mit der anhaltenden Zurückhaltung der Verbraucher, steigenden Lebenshaltungskosten sowie wirtschaftlichen Unsicherheiten. McGuides will sich grundlegend neu aufstellen. Es soll auch Filialschließungen umfassen, teilt das Unternehmen mit. Welche Standorte betroffen sein werden, ist noch unklar. Die gut 180 Filialen befinden sich überwiegend in Ostdeutschland. McGuides verkauft Haushaltswaren, Drogerieartikel sowie Schreibwaren. Das Unternehmen hat knapp 1.200 Beschäftigte. Tine Klimach, Nachrichtenredaktion.
1: Wo im Ausland wollen Sie studieren? In einer internationalen Umfrage der UNESCO kommt Deutschland dabei auf Platz 4, hinter den USA, Großbritannien und Australien. Als Gründe für ein Studium in Deutschland nannten die Befragten Technologieführerschaft Deutschlands in vielen Bereichen, englischsprachige Studiengänge und vergleichsweise niedrige Lebenshaltungskosten. Zum Auftakt der Filmfestspiele in Cannes ist Herr der Ringe-Regisseur Peter Jackson am Abend mit der Goldenen Ehrenpalme ausgezeichnet worden. Vor der Premiere des ersten Teils vor 25 Jahren war der Anfang des Films in Cannes gezeigt worden. Das habe Vorfreude ausgelöst, sagte Jackson in seiner Dankesrede. Über den roten Teppich der Eröffnungsgala ging auch Heidi Klum, obwohl sie einen Muskelfaserriss hat.
4: Das Wetter hat sich in dieser Woche noch nicht so richtig eingegroovt. Bis jetzt nur viele Wolken und Regenschauer über den Tag verteilt. Und so soll es auch nochmal morgen am Mittwoch tatsächlich weitergehen. Dazu Tageshöchstwerte um die 11 Grad. Ein paar stärkere Windböen sind noch möglich und die Sonne muss sich mal wieder hinten anstellen. Das sollte dann leider auch noch am Donnerstag der Fall sein. Hier geht es mit einer dichten Wolkendecke und möglichen Niederschlägen weiter. Erst am Freitag ist da etwas Besserung zu erkennen.

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1: 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Hast du eine besondere, ja, was ist das, Laufveranstaltung? 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
2: Ich kann sie umrennen. 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Und quasi jeder Raum, den man erläuft, ist quasi ein Level, das man freischaltet.
3: Wie so ein Videospiel. Was?
2: Und das geht dann so weit, bis sie halt wieder rausgeworfen werden.
3: Bis sie rausgeworfen
1: werden, ja. Auch das ist ja.
2: Ja, und die Mitarbeitenden, wenn man das irgendwie so nennt, ja, bei Scientology, die sind auch total überfordert von den ganzen, wenn da die ganzen Kids durch deren Häuser rennen.
3: Glaube ich.
2: Und Scientology hat sogar die Türklinken abmontiert an vielen ihren Gebäuden, damit die Leute da nicht mehr so reinrennen können.
3: Ach,
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1: Aus dem Markus-Evangelium. In jenen Tagen waren wieder einmal Menschen in unübersehbarer Menge zusammengeströmt und sie hatten nichts zu essen bei sich. Da rief Jesus seine Jünger: Mir tun diese Menschen von Herzen leid. Sie sind nun 3 Tage bei mir und haben nichts zu essen. Wenn ich sie aber so hungrig nach Hause gehen lasse, brechen sie mir unterwegs zusammen. Die Jünger waren ratlos. Er fragte: Wie viele Brote habt ihr? 7, erwiderten sie. Da nahm er die 7 Brote, sprach das Dankgebet, brach die Brote und gab sie den Jüngern. Und die Jünger verteilten sie an das Volk. Und sie aßen alle und wurden satt. Es waren aber 4000 gewesen, die mitgegessen hatten.

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1: Ich bin Jan-Henner Reitzer. Die Spitzen der Bundesregierung aus Union und SPD sind im Kanzleramt in Berlin zu Beratungen zusammengekommen. Im Koalitionsausschuss geht es um große Reformpläne, etwa bei der Steuer, den Haushalt und mögliche weitere Entlastungen wegen gestiegener Spritpreise. Die Erwartungen an konkrete Ergebnisse haben die Beteiligten um Kanzler Friedrich Merz und Vizekanzler Lars Klingbeil gesenkt. Nach Streit in den vergangenen Wochen sollen erstmal wieder gemeinsame Ansätze gefunden werden. Cyberangriffe werden in Deutschland zunehmend zum Problem für Unternehmen und Behörden. Laut Bundeslagebild gibt es mehr Erpressungsversuche. Im vergangenen Jahr wurden bundesweit mehr als 1000 Fälle angezeigt.
2: Besonders häufig geht es um sogenannte Ransomware-Angriffe. Dabei verschlüsseln kriminelle Daten und verlangen Geld für die Freigabe. Betroffen sind vor allem kleinere und mittlere Unternehmen. Innenminister Dobrindt sagt, künstliche Intelligenz mache solche Attacken einfacher und gefährlicher. Deshalb plant die Bundesregierung ein neues Gesetz, damit Behörden künftig auch die Infrastruktur der Täter gezielt stören können. Kritik kommt von den Grünen. Sie fordern mehr Einsatz bei der IT-Sicherheit. Zoe Tassovali, Redaktion.
1: Deutschlands größter Rüstungskonzern Rheinmetall ist in die Produktion von Kamikaze-Drohnen eingestiegen. Die Serienproduktion ist am Standort Neuss vorgesehen.
3: Kamikaze-Drohnen haben eine Reichweite von bis zu 100 Kilometern. Sie können bis zu 70 Minuten am Himmel kreisen, ein Ziel anvisieren, auf welches sie dann stürzen und explodieren. Ohne Sprengkopf werden sie auch zur Aufklärung eingesetzt. Rheinmetall baut diese Drohnen bereits in Braunschweig. Jetzt wird die Produktion auf den Standort Neuss bei Düsseldorf ausgeweitet. Früher wurden in im Werk Autoteile gefertigt. Auch die Konkurrenten Stark und Helsing produzieren Kamikaze-Drohnen für die Bundeswehr. Rheinmetall zieht jetzt nach. Diana Kramer, Nachrichtenredaktion.
1: In Schönhausen in Sachsen-Anhalt hat ein 80-jähriger Schüsse abgegeben und ein Nachbarhaus beschädigt. Spezialkräfte der Polizei umstellten das Haus des Mannes, der sich schließlich in Gewahrsam nehmen ließ. Verletzt wurde niemand. Warum der 80-Jährige geschossen hat, ist unklar. Es wird geprüft, ob er in die Psychiatrie kommt.
4: Die Mitte der Woche ist eingeläutet und mittelmäßig scheint das Wetter nach wie vor zu bleiben. 12 Grad in der Spitze, einige Regenschauer und auch ein ziemlich bedeckter Himmel, der sich nicht so richtig lockern will, über den Tag verteilt. Sonnenschein also eher Fehlanzeige, auch morgen an Christi Himmelfahrt. Da geht es mit vielen Wolken und Regenschauern weiter. Hier erwarten wir Topwerte bis zu 13 Grad. 17 Grad könnten es dann wieder am Freitag werden. Bis dahin sollen die Regenschauer dann auch größtenteils nachgelassen haben.

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1: Der Glaube braucht die skeptische Vernunft, diese schöne, kühle Gefährtin. Sie hat ihn schon vor vielen Fehltritten bewahrt und manchen das Leben gerettet. Die Vernunft, mit sich allein gelassen, wird bedenkenlos und allmachtswütig. Sie braucht den Glauben, der ihr Grenzen und Richtung zeigt.

0: Treffen Berufspendler und Kurzurlauber aufeinander.
1: Also entweder Mittwoch später am Abend oder Donnerstag. Das war auch noch ein stauanfälliger Tag, aber wenigstens fahren am Feiertag ja keine Lkw. Und wer doch den Stau auf der Autobahn vor sich hat, als Faustregel mal erst ab 10 Kilometer Staulänge oder bei einer Vollsperrung lohnt sich das Abfahren. Ronny Tochau, Nachrichtenredaktion.
2: Im ersten Halbfinale des Eurovision Song Contest in Wien sind am Abend unter anderem die Favoriten Finnland und Griechenland ins Finale eingezogen. Das gelang auch Israel. Aus Protest gegen die Teilnahme Israels boykottieren mehrere Länder den Wettbewerb in diesem Jahr.
3: Schön, dass Sie eingeschaltet haben. Hier ist Radio Paradiso mit dem Wetter für Berlin und Brandenburg heute am Mittwoch. Und da sieht die Situation am Himmel noch ein bisschen unverändert aus. Nach wie vor unzählige Wolkenfelder zu erkennen und auch einige Regenschauer sind tatsächlich heute noch möglich. Das Ganze bei Topwerten bis zu 12 Grad. Wärmer soll es nicht werden. Morgen am Donnerstag ähnlich. Hier geht es mit 13 Grad, vielen Wolken und möglichen Regenschauern weiter. Viele Wolken erwarten wir auch am Freitag, zumindest aber mit deutlich weniger Niederschlägen.

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2: Ich suche nach Erweiterung meines so engen Raumes, nach Weite zum Atmen, nach Erfüllung trotz aller Enttäuschungen. Ich suche nach dem Mut, nicht aufzugeben bei all den geschlossenen Türen meines Lebens. Ich suche nach dem, was das Leben lebenswert macht und werde nicht aufgeben, bis ich mein Ziel erreicht habe.

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1: Ich bin Jan-Henner Reitze. 6 Stunden lang hat eine Spitzenrunde der Bundesregierung um Bundeskanzler Friedrich Merz und Vizekanzler Lars Klingbeil im Koalitionsausschuss im Kanzleramt beraten. Ergebnisse sind bisher keine bekannt gegeben worden. Es soll noch eine schriftliche Information geben, aber keine Pressekonferenz. Bei Streitthemen wie Lücken im Haushalt oder weiteren Entlastungen wegen gestiegener Spritpreise wollten Union und SPD erstmal wieder intern gemeinsame Ansätze finden. Die Zufriedenheit mit dem Gesundheitssystem in Deutschland nimmt ab. 62% sind nach einer Umfrage im Auftrag der Krankenkasse DAK Gesundheit damit zufrieden. Vor rund 10 Jahren waren es noch mehr als 80%.
2: Mehr als jeder Dritte hat in den vergangenen 2-3 Jahren eher schlechtere Erfahrungen mit der ärztlichen Versorgung gemacht. Erlebnisse, die sich natürlich in der aktuellen Umfrage niederschlagen. Bis 2022 lag die Zufriedenheit rund 10 Jahre lang stabil bei über 80%. Dann ging's bergab. Und knapp 60% erwarten, dass die Gesundheitsversorgung in den kommenden 10 Jahren noch schlechter wird. Reformen im Gesundheitswesen halten 2/3 der Menschen für notwendig. Sie glauben aber nicht daran, dass sie auch kommen. Thomas Thonfeld, Berlin.
1: Der deutsche Zoll soll besser ausgestattet werden, unter anderem mit 1500 zusätzlichen Stellen. Ein Grund dafür ist der wachsende Onlinehandel.
3: Immer mehr Pakete mit Billigware kommt aus China an und das kostet Zeit und Personal. Denn der Zoll prüft den Inhalt unter anderem im Hinblick auf gefälschte Markenprodukte, Artenschutz oder verbotene Medikamente. Voriges Jahr seien knapp 790 Millionen Pakete abgefertigt worden, mit einem Wert von 1,4 Billionen Euro. Die Behörde hofft, dass die Paketflut abnimmt, denn ab dem Sommer werden auch Zölle auf Waren erhoben, die weniger als 150 Euro wert sind. Das betrifft dann Billig-Online-Shops wie Temu. Thomas Bremser, Redaktion.
1: Zum Auftakt der Filmfestspiele in Cannes ist Herr der Ringe-Regisseur Peter Jackson am Abend mit der Goldenen Ehrenpalme ausgezeichnet worden. Vor der Premiere des ersten Teils der Trilogie vor 25 Jahren war der Anfang des Films in Cannes gezeigt worden. Das habe Vorfreude ausgelöst, sagte Jackson in seiner Dankesrede.